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1: Bertolt Brecht, von allen Werken.
2: Von allen Werken, die liebsten sind mir die gebrauchten. Die Kupfergefäße mit den Beulen und den abgeplatteten Rändern. Die Messer und Gabeln, deren Holzgriffe abgegriffen sind von vielen Händen. Solche Formen schienen mir die edelsten. So auch die Steinfliesen um alte Häuser, welche niedergetreten sind von vielen Füßen, abgeschliffen und zwischen denen Grasbüschel wachsen. Das sind glückliche Werke. Eingegangen in den Gebrauch der vielen, oftmals verändert, verbessern sie ihre Gestalt und werden köstlich, weil oftmals gekostet.

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1: Ich bin Diana Kramer. Frankreichs Präsident Emmanuel Macron will neuen Schwung in die Zusammenarbeit mit Deutschland bringen und bei internationalen Schlüsselthemen mit Berlin an einem Strang ziehen. Das sagte er zum Auftakt des deutsch-französischen Regierungstreffens im Rheinland. Er wurde am Abend auf Schloss Benzberg bei Köln von Bundeskanzler Friedrich Merz empfangen. Heute tagt der deutsch-französische Verteidigungs- und Sicherheitsrat auf dem Flieger Horst Nörvenich. Anschließend kommt der sogenannte Ministerrat in Brühl zusammen. Die Bundesregierung will mit einem Aktionsplan entschiedener gegen Steuerbetrug und Geldwäsche vorgehen. Gemeinsam mit Justizministerin Stefanie Hubig kündigte Finanzminister Lars Klingbeil ein gemeinsames Zentrum gegen Steuer- und Finanzkriminalität an.
2: Wir haben ein gemeinsames, klares Ziel. Die Ehrlichen in unserer Gesellschaft dürfen nicht die Dummen sein. Es geht für mich um Gerechtigkeit. Die wenigen, die betrügen, schaden allen, die ehrlich ihre Steuern zahlen. Und das macht auch den fairen Wettbewerb zwischen Unternehmen kaputt.
1: Bundesfinanzminister Klingbeil kündigte außerdem an, dass Selbstanzeigen bei Steuerbetrug nicht mehr grundsätzlich zur Straffreiheit führen. In sozial und wirtschaftlich benachteiligten Landkreisen sind mehr Vorschüler übergewichtig oder fettleibig. Das geht aus einer Analyse des RKI hervor, für die Daten von 4,3 Millionen Kindern ausgewertet wurden.
3: Die Eltern haben wenig Geld oder achten nicht auf eine gesunde Ernährung. Der nächste Sportverein ist 3 Orte weiter und es gibt keinen Bus, der dorthin fährt. Gründe, warum schon Kinder zwischen 4 und 7 zu dick werden können. Gleichzeitig leiden sie häufig auch darunter. Der RKI-Studie zufolge hatten von den zwischen 2006 und 2024 eingeschulten Kindern knapp 9 bis gut 13% Übergewicht, bis zu fast 6% waren fettleibig. Lea Matschulat, Nachrichtenredaktion.
1: In New York ist das Weltmeistertrikot von Brasiliens Fußballlegende Pelé aus dem Jahr 1958 versteigert worden. Das blaue Jersey mit der gelben Nummer 10 wechselte für 4,88 Millionen Dollar den Besitzer, teilte das Auktionshaus Sotheby's mit. Teurer war mit rund 8 Millionen bislang nur das Fußballtrikot von Diego Maradona, das er beim 2:1-Sieg Argentiniens im WM-Viertelfinale 1986 gegen England getragen hatte.
4: Schön, dass Sie bei uns sind. Hier ist Radio Paradiso mit dem Wetter für Berlin und Brandenburg heute am Freitag. Und da zeigt das Thermometer 30 Grad als Tageshöchstwert. Schön sommerlich, auch nicht gerade mit wenigen Sonnenstrahlen. Doch lassen Sie sich davon nicht beirren, denn auch die ein oder anderen Niederschläge sind heute möglich. Leichte Regenschauer, auch leichte Gewitter über den Tag verteilt. Die soll es allerdings nur heute am Freitag geben. Morgen am Samstag schon wieder wesentlich freundlicher. Zumindest ohne Niederschläge, aber auch wieder etwas kälter mit 24 Grad maximal, 22 Grad soll es am Sonntag werden. Hier geht es hauptsächlich mit Sonne und Wolken am Himmel weiter.

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1: Zeitung lesen, ohne Börsenberichte, Nachrichten hören, ohne Angst etwas zu verpassen, Staumeldungen einfach ignorieren, in Kochrezepten blättern, ohne gleich kochen zu müssen, in den blauen Himmel sehen und lächeln. Das sind freie Tage.

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1: Ich bin Diana Kramer. Das US-Militär hat damit begonnen, in der sechsten Nacht in Folge Ziele im Iran anzugreifen. Laut iranischen Medien wurden dabei mehrere Brücken sowie ein Flughafen im Süden des Landes bombardiert. Dabei seien 2 Menschen getötet und 4 weitere verletzt worden. Die iranische Armee kündigte daraufhin Vergeltungsschläge auf US-Militärstandorte in den Golfstaaten Kuwait und Bahrain an. Erst in dieser Woche hatte US-Präsident Donald Trump damit gedroht, die Angriffe im Iran auf Kraftwerke und Brücken auszuweiten. Die Zahl der schweren E-Scooter-Unfälle ist im vergangenen Jahr in Deutschland regelrecht nach oben geschnellt. Insgesamt gab es etwa 16.500 Unfälle mit Personenschaden. 38 Menschen wurden getötet. Unfallopfer sind dabei überwiegend jüngere Menschen.
2: Mehr als jeder zweite Verunglückte war jünger als 25 Jahre. Und obwohl die E-Scooter erst ab 14 zugelassen sind, werden die Roller oft von noch viel Jüngeren genutzt. Über 870 Mal waren die Unfallopfer höchstens 13. Und meist sind die Fahrer selbst schuld. Fast die Hälfte der Todesopfer kam bei Unfällen ums Leben, an denen kein anderer beteiligt war. Grund ist neben Leichtsinn häufig auch Unerfahrenheit. Unfallexperten fordern deshalb einen Befähigungsnachweis für alle ohne Führerschein. Das würde auch klar machen, dass es sich beim E-Roller eben nicht nur um ein Spaßfahrzeug handelt. Tanja Wagner, Nachrichtenredaktion.
1: Der russische Angriffskrieg gegen die Ukraine verändert auch den Blick auf den Zivilschutz in Deutschland. Außenminister Johann Wadephul fordert Maßnahmen, wie etwa in Finnland. Dort schaute er sich an, wie sich das Land auf Krisen und mögliche Angriffe vorbereitet.
3: Ich glaube, wir brauchen in unserer Gesellschaft, und das gilt natürlich auch für das staatliche Handeln, ein wirkliches Umdenken. Und wir sollten uns von dem, was hier in Finnland praktiziert wird, eine große Scheibe abschneiden. Ein Staat, der Vorsorge betreibt, und das wird von allen Menschen hier gelebt.
1: Bundesaußenminister Wadephul. Das US-Raumfahrtunternehmen SpaceX von Tech-Milliardär Elon Musk hat einen weiteren geplanten Testflug seines Raketensystems Starship kurz vor dem Start abgebrochen. Einige der Triebwerke hätten nicht gezündet, schrieb Musk auf seiner Plattform X. Den letzten und 12. Testflug hatte die Riesenrakete, die höher ist als die Freiheitsstatue, im Mai absolviert.
4: Ein Freitag, der mit allen Wassern gewaschen ist, was das Wetter angeht. Wasser ist schon das richtige Stichwort, denn die ein oder anderen Regentropfen könnten heute tatsächlich runterkommen. Ansonsten sieht das Wetter phasenweise aber auch richtig sommerlich aus, vor allem mit Topwerten bis zu 30 Grad und auch nicht gerade wenigen Sonnenstrahlen. Aufgepasst vor leichten Gewittern, die sind über den Tag verteilt ebenfalls möglich. Morgen am Samstag dann schon wesentlich freundlicher, da sind erstmal keine Niederschläge zu erkennen. 24 Grad maximal und wieder hauptsächlich Sonne und Wolken im Wechsel. So sieht bis dato auch der Sonntag aus. Hier erwarten wir 22 Grad in der Spitze.

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1: Ich wünsch dir offene Türen und Platz in deinem Haus. Für jene, die dich suchen, mach du das Beste draus. Ich wünsch dir, dass die Quelle, die deine Hoffnung speist, nicht trüb wird mit den Jahren, im Winter nicht vereist. Ich wünsch dir, dass der eine, der unsere Schritte lenkt, dir auch an grauen Tagen ein Stückchen Himmel schenkt.

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1: Ich bin Diana Kramer. Zuletzt lief es nicht so gut in den deutsch-französischen Beziehungen. Ein großes Regierungstreffen im Rheinland soll heute aber neue Impulse bringen. Am Abend empfing Bundeskanzler Merz auf Schloss Bensberg bei Köln den französischen Präsidenten Macron.
2: Ich freue mich sehr, dass die französische Regierung und der französische Präsident meiner Einladung gefolgt sind. Wir werden uns über die großen Themen unterhalten, über die Wirtschaftspolitik, über die Energiepolitik, über die Sicherheits- und Verteidigungspolitik.
1: Macron erklärte am Abend, er wolle neuen Schwung in die Zusammenarbeit mit Deutschland bringen und bei internationalen Schlüsselthemen mit Berlin an einem Strang ziehen. Das US-Militär hat in der sechsten Nacht in Folge Ziele im Iran angegriffen. Laut iranischen Medien wurden mehrere Brücken im Süden sowie ein Flughafen bombardiert. Dabei seien zwei Menschen getötet und vier weitere verletzt worden. Die iranische Armee reagierte mit Vergeltungsschlägen auf US-Militärstandorte in den Golfstaaten Kuwait und Bahrain. Der Bundesrat hatte sich vor einer Woche für die Einführung des Grundsatzes "Nur Ja heißt Ja" im Sexualstrafrecht ausgesprochen. Knapp jeder zweite Bundesbürger hält es für richtig, wenn sexuelle Handlungen ohne ausdrückliches Einverständnis in Zukunft strafbar wären. Das ergab eine dpa-Umfrage. Für über 30% soll es bleiben, wie es ist.
3: Im Sexualstrafrecht gilt in einigen europäischen Ländern der Grundsatz "Nur Ja heißt Ja", bei dem eine aktive Zustimmung bei sexuellen Handlungen verlangt wird. In Deutschland muss ein Opfer sexueller Übergriffe aktiv widersprochen haben. Ein Täter kann also argumentieren, dass das Opfer nicht Nein gesagt hat und sein Handeln in Ordnung ist. Befürworter der Neuregelung verweisen auf Fälle, in denen Opfer aufgrund von Angst in Schockstarre geraten und keinen Widerstand leisten. Nun steht es an der Bundesregierung, ob sie den Vorschlag der Länder aufnimmt. Tine Klimach, Berlin.
1: Im Müritz-Nationalpark kämpfen rund 400 Einsatzkräfte weiter gegen den Flächenbrand auf dem Gebiet eines früheren Truppenübungsplatzes. Das Feuer hat sich inzwischen auf einer Fläche von etwa 360 Hektar ausgebreitet, teilte der Landkreis Mecklenburgische Seenplatte mit. Auch die Bundeswehr unterstützt die Löscharbeiten mit Hubschraubern.
4: Das Wetter, das ist heute zweigeteilt. Es geht trocken los und wird auch sonnig werden, wird auch warm wieder werden mit 29 Grad als Maximaltemperatur. Aber ab mittags kann es dann sein, dass ein paar Regenschauer über uns hinwegziehen werden. Und gerade am Abend kann der Regen auch mal ein bisschen heftiger ausfallen. Morgen dann 24 Grad ohne Regen, bei Sonne und Wolken im Wechsel, mit aber so einem leichten Übergewicht an Wolken. Und am Sonntag, da kann es dann auch nochmal den ein oder anderen Regenguss geben. Der wird dann wohl um die Mittagszeit herum, wenn dann, runterkommen. Am Sonntag 22 Grad, der Tageshöchstwert.
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4: Schönen, entspannten, aber auch schwungvollen Start hinein in den Freitag. Jetzt mit Kylie Minogue und The Locomotion. Schönes Wachwerden und Aufstehen.

0: Ich finde wirklich klasse diesen Song aus den 80ern, so viele Soundeffekte, die da drin sind. Ne? Typisch für die 80er. Talk Talk, It's My Life auf ihrem Radio Paradiso. Die besten Hits mit der meisten Abwechslung. Jetzt wird es sehr sanft, sehr still mit Maria Mina und All This Time.
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1: Luthers Morgensegen. Ich danke dir, mein himmlischer Vater, durch Jesus Christus, deinen lieben Sohn, dass du mich diese Nacht vor allem Schaden und Gefahr behütet hast. Und bitte dich, du wollest mich diesen Tag auch behüten vor Sünden und allem Übel, dass dir all mein Tun und Leben gefalle. Denn ich befehle mich, meinen Leib und Seele und alles in deine Hände. Dein heiliger Engel sei mit mir, dass der böse Feind keine Macht an mir finde. Mit diesen Worten von Martin Luther wünsche ich Ihnen einen gesegneten Tag.
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2: Ich bin Diana Kramer. Zuletzt lief es nicht so gut in den deutsch-französischen Beziehungen. Ein großes Regierungstreffen im Rheinland soll heute aber neue Impulse bringen. Am Abend empfing Bundeskanzler Merz auf Schloss Benzberg bei Köln den französischen Präsidenten Macron.
3: Ich freue mich sehr, dass die französische Regierung und der französische Präsident meiner Einladung gefolgt sind. Wir werden uns über die großen Themen unterhalten, über die Wirtschaftspolitik, über die Energiepolitik, über die Sicherheits- und Verteidigungspolitik.
2: Macron erklärte am Abend, er wolle neuen Schwung in die Zusammenarbeit mit Deutschland bringen und bei internationalen Schlüsselthemen mit Berlin an einem Strang ziehen. Das US-Militär hat in der sechsten Nacht in Folge Ziele im Iran angegriffen. Laut iranischen Medien wurden mehrere Brücken im Süden sowie ein Flughafen bombardiert. Dabei seien zwei Menschen getötet und vier weitere verletzt worden. Die iranische Armee reagierte mit Vergeltungsschlägen auf US-Militärstandorte in den Golfstaaten Kuwait und Bahrain. Der Bundesrat hatte sich vor einer Woche für die Einführung des Grundsatzes »Nur Ja heißt Ja« im Sexualstrafrecht ausgesprochen. Knapp jeder zweite Bundesbürger hält es für richtig, wenn sexuelle Handlungen ohne ausdrückliches Einverständnis in Zukunft strafbar wären. Das ergab eine dpa-Umfrage. Für über 30% soll es bleiben, wie es ist.
4: Im Sexualstrafrecht gilt in einigen europäischen Ländern der Grundsatz »Nur Ja heißt Ja«, bei dem eine aktive Zustimmung bei sexuellen Handlungen verlangt wird. In Deutschland muss ein Opfer sexueller Übergriffe aktiv widersprochen haben. Ein Täter kann also argumentieren, dass das Opfer nicht Nein gesagt hat und sein Handeln in Ordnung ist. Befürworter der Neuregelung verweisen auf Fälle, in denen Opfer aufgrund von Angst in Schockstarre geraten und keinen Widerstand leisten. Nun steht es an der Bundesregierung, ob sie den Vorschlag der Länder aufnimmt. Tine Klimach, Berlin.
2: Im Müritz-Nationalpark kämpfen rund 400 Einsatzkräfte weiter gegen den Flächenbrand auf dem Gebiet eines früheren Truppenübungsplatzes. Das Feuer hat sich inzwischen auf einer Fläche von etwa 360 Hektar ausgebreitet, teilte der Landkreis Mecklenburgische Seenplatte mit. Auch die Bundeswehr unterstützt die Löscharbeiten mit Hubschraubern.
5: Ihren Regenschirm, den werden Sie heute wohl erst am Nachmittag brauchen. Jetzt zum Start in den Tag können Sie ihn vielleicht als Sonnenschutz verwenden. 29 Grad bekommen wir als Maximaltemperatur am Nachmittag. Ja, da kann es ein bisschen nass werden, am Abend ebenfalls. Morgen am Samstag bleibt es wohl den ganzen Tag über trocken bei 24 Grad in der Spitze. Am Sonntag früh trocken, abends trocken, mittendrin. Um die Mittagszeit herum ein paar Regenschauer. Am Sonntag 22 Grad, der Tagesspitzenwert.
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5: Für Ihren ganz entspannten Start hinein in diesen Tag habe ich entspannende Musik für Sie. Aus dem Jahr 86 ist die Kultband Genesis und Into Deep. Schönen guten Morgen am Freitag.
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Der groovt einfach, der geht nach vorne. Toller Titel, frischer aktueller Song von Alex Warren aus diesem Jahr, aus diesem Sommer 2026. Fever Dream auf ihrem Radio Paradiso. 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Und jetzt warten wir gemeinsam wieder auf das fallende, klirrende Glas. Nur aus den 90ern, das sind Fool's Garden mit Lemon Tree.

schön, so gefühlvoll aus den 80ern. Sir Elton John mit Nikita und unvergessen das Musikvideo mit Elton John an der Berliner Mauer. Da musste er auch seine ID vorzeigen, seinen Ausweis. Um die ID geht es jetzt hier bei Michael Patrick Kelly auf ihrem Radio Paradiso am Freitagmorgen. Schönen guten Morgen.

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1: Ich bin Thomas Bleskin. US-Präsident Donald Trump hat eine Rede an die Nation gehalten. Er nutzte dabei die Gelegenheit, um erneut große Zweifel am Wahlsystem in den USA anzumelden, wenige Monate vor den anstehenden Zwischenwahlen.
2: Trumps Rede zur besten Sendezeit wurde von vielen TV-Sendern hier gar nicht übertragen. Sie drehte sich fast ausschließlich um das nach Meinung Trumps mangelhafte US-Wahlsystem. Nach Geheimdienstinformationen soll China seit Jahren die US-Wahlen manipuliert haben. Hinzu komme Wahlbetrug durch Wahlmaschinen und Briefwahl sowie Hunderttausende illegal wählende Ausländer, so Trump. Tina Eck, USA.
1: Zuletzt lief es nicht so gut in den deutsch-französischen Beziehungen. Ein großes Regierungstreffen im Rheinland soll neue Impulse bringen. Einer der Schwerpunkte dürfte dabei die Kooperation im Verteidigungsbereich sein.
3: Zuerst tagt am Morgen der deutsch-französische Verteidigungs- und Sicherheitsrat auf dem Fliegerhorst Nörvenich unter Leitung von Bundeskanzler Merz und Frankreichs Präsident Macron. Bei einem Treffen der beiden hatte Macron am Abend erklärt, er wolle neuen Schwung in die Zusammenarbeit bringen und bei internationalen Schlüsselthemen mit Berlin an einem Strang ziehen. Unter anderem geht es um die nukleare Abschreckung auf Basis des französischen Atomwaffenarsenals. Zweiter Schauplatz ist heute Schloss Augustusburg in Brühl. Dort tagt am Vormittag der sogenannte Ministerrat. Diana Kramer, Nachrichtenredaktion.
1: Das US-Raketenunternehmen SpaceX von Tech-Milliardär Elon Musk hat einen weiteren Testflug seines Raketensystems Starship kurz vor dem Start abgebrochen. Einige der Triebwerke hätten nicht gezündet, schrieb Musk auf seiner Plattform X. Den letzten Testflug hatte die Riesenrakete im Mai absolviert. Die US-Raumfahrtbehörde NASA will mit dem Starship Astronauten zum Mond schicken. SpaceX selbst will damit eines Tages zum Mars. Zum Sport. Wenige Tage vor dem Finale der Fußball-Weltmeisterschaft haben Organisatoren massive Menschenrechtsverletzungen während des Turniers in den USA, Kanada und Mexiko angeprangert. Eine Sprecherin der Organisation Human Rights Watch kritisierte unter anderem das harte Durchgreifen der US-Regierung gegen Einwanderer. Der FIFA warfen die Organisatoren vor, dass viele Fans aus der ganzen Welt durch überteuerte Ticketpreise und strenge Visa-Regeln an der Teilnahme gehindert wurden.
4: Dankeschön, Thomas. Das Wetter geht so richtig schön und friedlich los, wird dann aber noch spannend und aufgewühlt werden. Schon am Vormittag sollen die ersten Regenschauer runterkommen. Weitere Folgen dann wohl am Nachmittag und zum Abend kann es auch das ein oder andere Wärmegewitter geben bei 28 Grad als Maximaltemperatur. Aktuell haben wir 18 Grad. Morgen, da wird es dann trocken bleiben bei immer wieder Auflockerungen und Sonnenschein und 25 Grad als Maximaltemperatur. Am Sonntag dann wieder ein bisschen wechselhafter, auch ein bisschen weniger super warm, 23 Grad der Tagesspitzenwert und lange Zeit trocken, tagsüber aber am Abend. Da kann dann nochmal der ein oder andere Regenguss runterkommen.
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4: Durch den Berliner Stadtverkehr kommen Sie momentan sehr anständig und flüssig, aber Vorsicht bitte auf der A10, dem südlichen Berliner Ring Richtung Dreieck Spreeau. Zwischen Dreieck Potsdam und Michendorf, da sind Fahrzeugdefekte liegen geblieben. Außerdem liegen Reifenteile über die Fahrbahn verstreut. Da bitte besonders aufmerksam fahren. Ich wünsche Ihnen eine gute, eine sichere, eine sonnige Fahrt hinein in den Freitag.
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4: Hallo, schönen guten Morgen am Freitag. Vielleicht werden Sie auf diesen Tag zurückschauen und sagen, wow, dieser Tag war Kult. An den werden Sie sich ewig erinnern. Das hier ist auf jeden Fall ein kultiger Song aus den 80ern. Das ist die Band Toto mit der Afrika.

Sie ist eigentlich so der einzige Superstar, der noch fehlt bei der Halbzeitshow der Fußball-Weltmeisterschaft. Ne? Madonna, Coldplay, Shakira, Justin Bieber, BTS sind dabei. Taylor Swift, vielleicht wird sie unter den Zuschauerinnen und Zuschauern sein. Vielleicht sagt sich aber auch, ich bin mit einem American-Football-Spieler zusammen. Da gehe ich doch nicht zum Soccer. Wir werden es erfahren. Und Sie dürfen gleich abstimmen, wer denn bei der Radio Paradiso WM-Song-Weltmeisterschaft den Titel holen wird in diesem Jahr. Mehr dazu gleich nach dem Boss. Bruce Springsteen, Dancing in the Dark. Und nach Mr. Lanovici jetzt zum Mittanzen. Hier ist My Destiny.

So, wir sind sogar schneller als die Fußball-Weltmeisterschaft. Da wird das große Finale am Sonntag ausgespielt. Bei uns heute schon bei der Radio Paradiso WM-Song Weltmeisterschaft. Es treten gegeneinander an. Andreas Burani mit auf

Der WM-Song aus dem Jahr 2014 gegen den WM-Song aus dem Jahr 2010, nämlich Shakira mit Waka Waka. Ja, und bei diesen Songs ist es genauso wie auch manchmal bei einem Fußballturnier. Diese beiden Songs sind schon in der Vorrunde einmal gegeneinander angetreten. Damals hat Shakira mit Waka Waka gewonnen. Wird es jetzt im Finale auch so sein? Andreas Burani oder Shakira? Waka Waka oder auf uns? Wie ist Ihre Meinung? Welchen Song möchten Sie zum WM-Song des Jahres 2026 wählen? Schreiben Sie eine WhatsApp an 0308 500 und die 80 oder eine E-Mail an redaktion@paradiso.de oder stimmen Sie ab bei Instagram. Da haben wir etwas in unserer Story gepostet dazu. Ich freue mich drauf bei der Radio Paradiso WM-Song-Weltmeisterschaft. Schönen guten Morgen damit am Freitag. 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

0: hineingegroovt in den Freitag Richtung Wochenende. Schönen guten Morgen, 6.23 Uhr.
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0: Everybody wants to rule the world. Tears for Fears aus den 80ern. Die Welt ein bisschen schöner machen. Machen Sie bereits und können dafür ausgezeichnet werden mit dem Engagementpreis 2026 in Neukölln. Mehr zu diesem tollen Preis hören Sie gleich im Hauptstadtkompakt bei Henrik Düster. 2 Minuten vor 7 haben wir es.
1: 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Die größten Worte der Menschheitsgeschichte. 26. Juni 1963, mitten im Kalten Krieg. US-Präsident John F. Kennedy spricht in Berlin auf dem Schöneberger Rathausplatz.
2: All free men, wherever they may live, are citizens of Berlin. And therefore, as a free man, I take pride in the words, Ich bin ein Berliner.
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14: Ich bin Thomas Bleskin. US-Präsident Donald Trump hat eine Rede an die Nation gehalten. Er nutzte dabei die Gelegenheit, um erneut große Zweifel am Wahlsystem in den USA anzumelden, wenige Monate vor den anstehenden Zwischenwahlen.
15: Trumps Rede zur besten Sendezeit wurde von vielen TV-Sendern hier gar nicht übertragen. Sie drehte sich fast ausschließlich um das nach Meinung Trumps mangelhafte US-Wahlsystem. Nach Geheimdienstinformationen soll China seit Jahren die US-Wahlen manipuliert haben. Hinzu komme Wahlbetrug durch Wahlmaschinen und Briefwahl sowie Hunderttausende illegal wählende Ausländer, so Trump. Tina Eck, USA.
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16: 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Guten Morgen. Die Hauptstadt bekommt ab dem Jahr 2032 insgesamt 350 neue S-Bahn-Züge. Ein Konsortium aus Siemens und Stadler wird die Fahrzeuge bauen, die bis 2038 alte Modelle auf der Stadtbahn und der Nord-Süd-Trasse ersetzen sollen. Die neuen Wagen bieten Klimaanlagen, USB-Anschlüsse und deutlich mehr Platz für Fahrräder und Rollstühle. In Ludwigsfelde haben Fahnder ein mutmaßlich rekordverdächtiges Meth-Labor ausgehoben. Nach der Erstürmung einer Industriehalle läuft nun die Analyse tonnenweiser Chemikalien unter extremen Sicherheitsvorkehrungen. Sechs von sieben Festgenommenen sind inzwischen in Untersuchungshaft. Die Ermittler gehen von organisierter Kriminalität aus. Feuerwehrleute aus 11 brandenburgischen Landkreisen unterstützen aktuell den Kampf gegen den schweren Waldbrand im Müritz-Nationalpark in Mecklenburg-Vorpommern. Das Feuer hat sich bereits auf 320 Hektar ausgebreitet. Die Löscharbeiten sind hochgefährlich, da das betroffene Gelände stark mit alter Munition belastet ist. Der Bezirk Neukölln sucht ab sofort Bewerber für den diesjährigen Engagementpreis. Initiativen und Vereine, die sich für soziale Gerechtigkeit und eine solidarische Gesellschaft einsetzen, können sich bis zum 30. September bewerben. Das Gewinnerprojekt wird im November gekürt und erhält 1.500 Euro Preisgeld.
4: Danke dir, Henrik. Es gab so einen richtig schönen rosaroten Sonnenaufgang. Die aufgehende Sonne hat sich ganz herrlich an den Wolken gebrochen. So ein paar Wolken sind dann noch übrig geblieben. Es gibt aber auch ein paar sonnige Auflockerungen. Und so geht es durch den Vormittag. Wobei am Vormittag auch schon aus den Wolken, die da sind, vereinzelt ein paar Regenschauer runterkommen können. 19 Grad haben wir aktuell, 28 Grad werden es maximal. Und mit den Regenschauern soll es dann auch am Nachmittag weitergehen. Und am Abend kann auch das ein oder andere Wärmegewitter dabei sein. Am Samstag, also morgen, dann trocken mit immer wieder Auflockerungen. 25 Grad die Maximaltemperatur. Am Sonntag in der ersten Tageshälfte trocken. 23 Grad der Maximalwert und dann in der zweiten Tageshälfte und am Abend doch der ein oder andere Regenguss, der da am Sonntag runterkommen wird.
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4: Oh, aufgepasst, die A113 ist stadteinwärts gesperrt und zwar im Bereich zwischen Tunnel Alt-Glienicke und Tunnel Rudor Höhe, weil es dort einen Unfall gegeben hat. Außerdem Vorsicht auf der A10, dem südlichen Berliner Ring Richtung Dreieck Spreeau. Zwischen Dreieck Potsdam und Michendorf steht ein defektes Fahrzeug. Außerdem liegen Reifenteile auf der Fahrbahn rum. Noch ein defektes Fahrzeug ist entdeckt worden auf der A11 Berliner Ring Richtung Kreuz Uckermark zwischen Joachimsthal und Pfingstberg. Und dann ist ein Unterlegkeil entdeckt worden auf der linken Spur. Vorsicht deswegen auf der A13 Dresden Richtung Berlin zwischen Duben und Freiwalde. Ich wünsche eine gute, aber vor allem sichere Fahrt. Passen Sie auf sich auf.
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4: Wichtiges Thema gerade am frühen Morgen. Wie schön wäre es, die Zeit einfach mal beim Wecker zurückdrehen zu können. Wünscht sich auch Cher. If I could turn back time. Schönen guten Morgen. 6 Minuten nach 6:30.

0: angekündigt worden und jetzt geht es schon Richtung Finalwochenende bei der Fußball-Weltmeisterschaft und unser Radioparadieso WM-Reporter Nico, der blickt zurück, aber auch voraus um 17 Minuten vor 7.
1: So schnell kann es gehen. Die WM 2026 neigt sich dem Ende zu und zum Abschluss möchte ich gerne noch einmal poetisch zurückblicken auf dieses immer wieder besondere Fußballspektakel. Liebe Fußball-Weltmeisterschaft, 6 Wochen lang hast du unseren Alltag bestimmt, so manchen Schlafrhythmus durcheinander gebracht, uns Freude am Sport vermittelt und Geschichten geschrieben, die im Gedächtnis bleiben. Du hast Außenseiter zu Weltstars gemacht, hast Tor- und Zuschauerrekorde gebrochen, doch leider auch so manches Herz. Auch das Portemonnaie hat mitgelitten, sei es durch überteuerte Ticketpreise oder Frustgetränke nach schlechten Spielen. Du hast Norweger rudern lassen, eine Ente zum Mexiko Ultra und einen Roboter zum Balljung gemacht. Trotz der größten WM jemals ist sie nun doch so schnell wieder vorbei. Ich freue mich auf ein baldiges Wiedersehen.
0: Das war Wolfgang Nico von Engelage mit einem Rückblick auf die Fußball-Weltmeisterschaft. Vielen Dank und ich blicke voraus, nämlich auf die Halftime-Show. Da können Sie diese Band auch dann live erleben. Das ist ein Coldplay mit Feels Like I'm Falling in Love auf Ihrem Radio Paradiso. Guten Morgen gleich, 6:45.

0: funktioniert, wegen lohnt sich am kommenden Sonntag die Halftime-Show beim WM-Spiel der Fußballweltmeisterschaft. Coldplay werden dann auch auftreten. 7:12 ist es. Guten Morgen.
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Da werden doch ganz wunderbare Kinoerinnerungen aus den 80er Jahren wach. Aus Top Gun Berlin, die Band Berlin, Take My Breath Away hier auf ihrem Radio Paradiso. Die besten Hits mit der meisten Abwechslung. Schönen guten Morgen, 7:07 haben wir's und ich schicke Sie, entlasse Sie nicht in das letzte Fußball-WM-Wochenende ohne einen Einkaufsgutschein für das Edeka Center Graz im Wert von 100 Euro. 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Das ist weniger aufregend als eine Achterbahnfahrt. Die wird hier besungen, die Achterbahnfahrt des Lebens. Von Ronan Keating auf ihrem Radio Paradiso. Angenehmen Start. Es geht die Fahrt Richtung Wochenende. Steigen Sie ein.

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12: Ich bin Thomas Bleskin. US-Präsident Donald Trump hat wenige Monate vor den Zwischenwahlen zum Kongress erneut Zweifel an der Verlässlichkeit des amerikanischen Wahlsystems geschürt. In einer Fernsehansprache behauptete er, China habe seit 2020 in großem Stil Wahldaten gestohlen und Journalisten für kritische Berichte bezahlt.
13: Trump sprach von Geheimdienstinformationen, die er bislang auch nicht kannte, wonach China seit Jahren die US-Wahlen manipuliert und Daten stiehlt, unter anderem, um zu verhindern, dass er Präsident wird. Seine Niederlage von 2020 gesteht er ja bis heute nicht ein, die liegt ihm immer noch bitter im Magen. Trump schimpfte über Wahlbetrug durch Briefwahl und Wahlmaschinen und zu viele illegal wählende Ausländer. Er war drauf, wie immer, aber es scheint mit dieser Rede deutlich zu werden, dass die im Herbst anstehenden Zwischenwahlen ihm nun doch irgendwie Sorgen machen. Und deswegen wohl will er Zweifel am Wahlsystem ordentlich befeuern. Tina Eck, USA.
12: Frankreichs Präsident Macron will neuen Schwung in die Zusammenarbeit mit Deutschland bringen und bei internationalen Schlüsselthemen mit Berlin an einem Strang ziehen. Die Zusammenarbeit müsse weiter ausgebaut und der strategische Aufbruch Europas beschleunigt werden, sagte Macron zum Auftakt des deutsch-französischen Regierungstreffens im Rheinland. Heute tagt der deutsch-französische Verteidigungs- und Sicherheitsrat. Das US-Raketenunternehmen SpaceX von Tech-Milliardär Elon Musk hat einen weiteren Testflug seines Raketensystems Starship kurz vor dem Start abgebrochen. Einige der Triebwerke hätten nicht gezündet, schrieb Musk auf seiner Plattform X.
14: Schon beim vorherigen Testflug im Mai waren Triebwerke ausgefallen. Trotzdem verlief dieser Test weitgehend nach Plan. Mit dem Starship will die NASA einmal Astronauten zum Mond schicken und SpaceX will damit sogar bis zum Mars. Erstmal hofft das Unternehmen nun aber auf einen neuen Termin für den geplatzten Starship-Testflug in den kommenden Tagen. Aus New York, Christina Horsten.
12: Wenige Tage vor dem Finale der Fußball-WM haben Organisatoren massive Menschenrechtsverletzungen während des Turniers in den USA, Kanada und Mexiko angeprangert. Eine Sprecherin von Human Rights Watch kritisierte unter anderem das harte Durchgreifen der US-Regierung gegen Einwanderer. Der FIFA warfen die Organisatoren vor, dass viele Fans aus der ganzen Welt durch überteuerte Ticketpreise und strenge Visa-Regeln an der Teilnahme gehindert wurden.
0: Dankeschön, Thomas. Mit Sonne und Wolken im Wechsel geht es hinein in den Tag und mit jetzt schon warmen 21 Grad. 28 Grad entwickelt sich daraus maximal heute. Es entwickeln sich aus den Wolken aber auch ein paar Regenschauer, die schon am Vormittag in leichter Form runterkommen können. Ein bisschen kräftiger werden sie dann wohl am Nachmittag und am Nachmittag und Abend, späten Nachmittag und Abend, können noch vereinzelt ein paar Gewitter noch dazukommen. Morgen dann wohl den ganzen Tag über trocken, immer wieder sonnig aufgelockert. 25 Grad die Maximaltemperatur. Dann am Sonntag das Wetter zweigeteilt. In der ersten Tageshälfte noch trocken und auch sonnig durchaus. 23 Grad der Tagesspitzenwert. Am Sonntagnachmittag, da wird es dann wohl noch mal nass werden.
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0: Achtung, aufgepasst, A113 stadteinwärts, da gibt es eine Sperrung und zwar hinter Tunnel Alt-Glienicke. Da ist eine Spur jetzt mittlerweile gesperrt. Nach dem Unfall laufen da nämlich jetzt die Reinigungsarbeiten. Da staut sich momentan immer wieder der Verkehr. Außerdem Vorsicht auf der A10, südlicher Berliner Ring, Richtung Dreieck Spreeau, zwischen Dreieck Potsdam und Michendorf steht ein defektes Fahrzeug und Reifenteile liegen über die Fahrbahn verstreut rum. Nochmal zwei weitere Liegenbleiber. Einmal auf der A10 östlicher Berliner Ring, Dreieck Barnim Richtung Dreieck Spreeau in der Ausfahrt Ergner. Und Vorsicht bitte auch auf der A11 Berliner Ring Richtung Kreuz Uckermark zwischen Joachimsthal und Pfingstberg. Da ist ebenfalls jemand liegen geblieben. Sie sollten aufstehen und vorsichtig fahren. Kommen Sie gut an.
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0: Kommen Sie gut reingestartet in diesen Tag, begleitet von in dieser halben Stunde Shakira, DJ Bubu dabei, Teddy Swims und Chris Weir macht jetzt den

wird auch dabei sein an diesem Wochenende beim Lollapalooza-Festival rund um das Olympiastadion. Wenn ich das richtig sehe, wird er am Sonntag auftreten. Das könnte Open Air so ein bisschen nass werden. Für den Sonntagnachmittag und Abend sind tatsächlich ein paar Regenschauer angekündigt. 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Melden Sie sich an per WhatsApp an 0380 500 und die 80 oder per E-Mail an redaktion@paradiso.de und dann entscheidet das Losglück nach PhD I Won't Let You Down und nach DJ Bobo jetzt zum Wachtanzen am Freitagmorgen um 12 Minuten nach 7.

0: diese Energie, die hier verbreitet wird von PhD aus den 80ern, I Won't Let You Down, auf ihrem Radioparadieso, die besten Hits mit der meisten Abwechslung. 19 Minuten nach 7 ist es, und mit ganz viel Energie und Leidenschaft hat sich auch Anke aus Brandenburg an der Havel angemeldet hier, und ich begrüße Sie jetzt am Telefon. Liebe Anke, wie ist es eigentlich bei Ihnen? Sind Sie jetzt froh oder enttäuscht, dass die Fußball-Weltmeisterschaft an diesem Wochenende zu Ende geht?
1: Traurig, seitdem Deutschland raus ist, weil irgendwie fiebert man ja doch immer wieder mit, ja, und dass sie weiterkommen, das ist ja tatsächlich so. Aber das Finalspiel, das reizt mich natürlich riesig. Das sind zwei Top-Mannschaften, die ja gegenüberstehen. Ja. Und ich kann mich kaum entscheiden, für wen ich da sein soll. Das ist echt schwierig. Ich werde für Spanien sein tatsächlich.
0: Okay. Weil sie aber da schon häufiger Urlaub gemacht haben als in Argentinien wahrscheinlich. Ne?
1: Nee, auch das vielleicht, ja, aber die sind schon sehr sympathisch, die Argentinier auch. Also ja, ich gönne es beiden. Ich bin jetzt für Spanien, für irgendwen soll man ja immer sein. Da fiebert man natürlich dann auch im Spiel für jemanden mit. Ne?
0: Ja, ich denke, so während des Spiels wird sich das ein bisschen entscheiden, dass man dann sagen kann, irgendwie diese Mannschaft ist sympathischer, die spielt fairer, oder eben auch tatsächlich so das klassische Ding, möge der Bessere tatsächlich gewinnen. So, ne?
1: Ja, so bin ich eigentlich immer in der Einstellung tatsächlich, klasse, weil ich bin jetzt nicht die Fußballmaus hoch 10. Das bin ich tatsächlich nicht, aber ich gucke immer mit, wenn mein Mann dann guckt, und Finale ist ja auf jeden Fall immer bestimmt ein schönes Erlebnis. Und danach ist auch immer wieder gut, da bin ich tatsächlich dafür, weil dann kommen auch mal wieder andere Dinge, die man dann zusammen gemeinsam erleben kann. Ne?
0: Ja, genau. Und die Halbzeitshow, die wird auch bestimmt großartig, die ist dann auch wieder was für alle.
1: Also. Ja, na, die haben sie ja gut angekündigt.
0: Und,
1: also, das wird
0: wie das, und wie das beim Fußball so ist mit möge der Bessere gewinnen, so ist es nicht hier bei uns bei der Verlosung. Da gewinnt einfach die Glücklichere. Sie bekommen den 100-Euro-Gutschein für das Edeka Center Graz. Vielen, herzlichen Glückwunsch, ich habe sie ausgenutzt.
1: Deswegen
0: Grillfleisch
1: einkaufen,
0: gell? Das sollten Sie tun, unbedingt. Sehr. Absolut. Viel Spaß dabei, guten Appetit und ein schönes Spiel, ja?
1: Dankeschön. Ja, freuen wir uns sehr. Ebenfalls ein schönes Spiel am Wochenende.
0: Ja, dankeschön. Und uns allen eine schöne Halbzeitshow, bei der auch Sie auftreten wird. Gemeinsam mit Coldplay, BTS, Justin Bieber, Madonna, Burna Boy und eben Shakira. Whenever, wherever, hier am Freitagmorgen. Auf ihrem Radioparadies und die besten Hits mit der meisten Abwechslung. 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

0: So, ich suche mir schon mal mein bauchfreies Top aus raus, wenn Shakira am Sonntag dann auftritt. Schönen guten Morgen, 7.24 Uhr.
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0: Wunderschönen guten Morgen am Freitag, 8:02. Es ist und es gibt wohl einen neuen Boom von Elektro-Neuwagen hier in der Hauptstadt. Mehr dazu gleich im Hauptstadt kompakt bei Henrik Düster.
1: 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Die größten Worte der Menschheitsgeschichte. Erzbischof Desmond Tutu aus Südafrika beim Evangelischen Kirchentag 2007 in Köln.
2: Ich bin ein Afrikaner. Ich bin ein Mann. Ich bin ein Mensch. Ich liebe, ich lache, ich weine. Werde ich verletzt, blute ich. Mein Blut ist rot. Wenn du mich kitzelst, lache ich. Ich bin kein Objekt des Mitleids. Ich bin nach dem Ebenbild Gottes geschaffen. Ich habe einen Wert, der nicht gemessen werden kann. Wir sind für die Gemeinschaft geschaffen worden, um gemeinsam zu leben. Wir können nur zusammen menschlich sein. Ihr Führer mögt fragen, was ich brauche. Nun, ich frage euch, was braucht ihr denn? Ich will das Gleiche. Ich bin ein Kind Gottes. Ich bin kein Stiefkind Gottes. Ich bin ein Afrikaner. Ich bin euer Bruder.
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13: Ich bin Thomas Bleskin. US-Präsident Donald Trump hat wenige Monate vor den Zwischenwahlen zum Kongress erneut Zweifel an der Verlässlichkeit des amerikanischen Wahlsystems geschürt. In einer Fernsehansprache behauptete er, China habe seit 2020 in großem Stil Wahldaten gestohlen und Journalisten für kritische Berichte bezahlt.
14: Trump sprach von Geheimdienstinformationen, die er bislang auch nicht kannte, wonach China seit Jahren die US-Wahlen manipuliert und Daten stiehlt, unter anderem, um zu verhindern, dass er Präsident wird. Seine Niederlage von 2020 gesteht er ja bis heute nicht ein, die liegt ihm immer noch bitter im Magen. Trump schimpfte über Wahlbetrug durch Briefwahl und Wahlmaschinen und zu viele illegal wählende Ausländer. Er war drauf, wie immer, aber es scheint mit dieser Rede deutlich zu werden, dass die im Herbst anstehenden Zwischenwahlen ihm nun doch irgendwie Sorgen machen. Und deswegen wohl will er Zweifel am Wahlsystem ordentlich befeuern. Tina Eck, USA.
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15: Mit Henrik Döster. Guten Morgen. 2 Monate vor der Berliner Abgeordnetenhauswahl legt die CDU in der Wählergunst wieder zu. Laut dem neuen Berlin-Trend von Infratest DIMAP klettert die Union mit ihrem neuen Spitzenkandidaten Stefan Evers auf 20%. Stärkste Kraft bleibt die Linke mit 22%. Die Grünen folgen auf die Christdemokraten mit 17, die AfD mit 16 und die SPD mit 12%. Dass der regierende Bürgermeister Kai Wegner nicht erneut antritt, befürworten 77% der Befragten. Bei einer Podiumsdiskussion zur Wahl haben Spitzenpolitiker ein entschlosseneres Vorgehen gegen Queerfeindlichkeit hier in Berlin verlangt. SPD-Spitzenkandidat Steffen Krach und der CDU-Herausforderer Stefan Evers plädierten für eine stärkere Wertevermittlung in den Schulen ab der 1. Klasse. Grünen-Fraktionschefin Bettina Jarasch forderte zudem mehr finanzielle Unterstützung für Antigewaltprojekte und warf dem amtierenden Senat willkürliche Kürzungen vor. Brandenburgs Sozialminister René Wilke hat die Sparpläne von Bundesfamilienministerin Karin Prien beim Unterhaltsvorschuss scharf kritisiert. Die geplante Altersgrenze von 16 statt 18 Jahren belaste Alleinerziehende und verunsichere Jugendliche. Stattdessen müsse der Staat Rechtsmittel konsequenter nutzen, um das Geld von säumigen Elternteilen einzutreiben. In Berlin entscheidet sich mittlerweile mehr als jeder 4. Neuwagenkäufer für ein reines E-Auto. Im 1. Halbjahr lag der Anteil der Neuzulassungen bei knapp 26% und damit über dem Bundesschnitt. Im gesamten Berliner Fahrzeugbestand spielen Stromer mit rund 4% allerdings weiterhin eine untergeordnete Rolle.
16: Das Wetter macht es heute und am Wochenende durchaus spannend. Schon am Vormittag können heute ein paar leichte Regenschauer runterkommen. Dann am Nachmittag nochmal weitere und am Abend auch kräftigere. Und da kann auch das ein oder andere Wärmegewitter dabei sein. Heute bei 28 Grad als Maximaltemperatur, 21 Grad haben wir aktuell. Morgen dann 25 Grad und trocken. Und am Sonntag, ja, 2 Halbzeiten. In der 1. Halbzeit am Vormittag trocken, in der 2. Halbzeit am Nachmittag und Abend nass. 23 Grad am Sonntag, die Maximaltemperatur.
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16: So, auf der A113 stadteinwärts hat es heute früh einen Unfall gegeben. Da laufen noch die Reinigungsarbeiten und zwar die Ausfahrt Adlershof ist deswegen aktuell gesperrt. Ansonsten kommen Sie durch den Berliner Stadtverkehr momentan eigentlich ganz anständig, aber es gibt so ein paar Liegenbleiber drumherum. Auf der A10 östlicher Berliner Ring Richtung Dreieck Spreeau in der Ausfahrt Erkner ist einer stehen bzw. liegen geblieben und Vorsicht auch auf der A10 südlicher Berliner Ring Richtung Dreieck Spreeau zwischen Dreieck Potsdam und Miechen. Dorf, da liegen auch Reifenteile über die Fahrbahn verstreut. Dann auf der A10 südlicher Berliner Ring Richtung Dreieck Werder zwischen Königs Wusterhausen und Schönefelder Kreuz ist ein defektes Fahrzeug entdeckt worden, blockiert die Standspur und ein weiteres defektes Fahrzeug gibt es auf der A11 Berliner Ring Richtung Kreuz Uckermark zwischen Joachimsthal und Pfingstberg. Ich wünsche Ihnen eine gute, nicht defekte, sondern gut funktionierende Fahrt und einen guten Start hinein in diesen Freitag.
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16: Wenn two people in den Urlaub starten, dann kann es sehr schön werden. Wird es in den meisten Fällen ja auch. Aber es kann auch hier und da mal ein bisschen knirschen. Damit das bei Ihnen nicht passiert, sondern alles glatt läuft, gibt es gleich die Radio Paradiso Coaching Etage mit den besten Tipps, wie Sie einen schönen, erholsamen, gemeinsamen Urlaub verleben können. Jetzt gibt es Tina Turner mit Two People.

0: Der neue, der aktuelle Hit von Michael Schulte, 5 a.m. Hier bei den besten Hits mit der meisten Abwechslung. Da geht es für die meiste Abwechslung gleich in die 80er zu. Jermaine Jackson und Pierce Adora, When the Rain Begins to Fall. Vorher aus den 90ern, der King of Pop, Mr. Michael Jackson, You Are Not Alone.
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2: Endlich Ferien. Koffer packen ist gar nicht so einfach. Badehose, Sonnencreme, Wanderstiefel, Ladekabel, die Tabletten gegen Durchfall. Irgendwas vergisst man ja immer. Was jedoch erstaunlich zuverlässig mitreißt, obwohl es in keinen Koffer passt, sind alte Vorwürfe. Ich weiß noch genau, wie du damals... Ach, mit den Badelatschen werden gleich auch die Geschichten ausgepackt, die ruhig zu Hause hätten bleiben können. Der Streit unterm Tannenbaum, die alten Kamellen von der Familienfeier oder gar der Hochzeitstag, den einer von ihnen mal vergessen hat. Wirklich beeindruckend, woran unser Gedächtnis ausgerechnet im Urlaub plötzlich so großen Gefallen findet. Klar, Verletzungen verschwinden nicht einfach nur, weil die Sonne scheint. Manche Dinge müssen ausgesprochen werden, manche brauchen eine Reparatur und Versöhnung. Aber glauben Sie wirklich, am Frühstücksbuffet im Hotel kriegen Sie das hin, was Ihnen seit Jahren schon zu Hause nicht geglückt ist? Wie wäre es deshalb mit Ferien von alten Vorwürfen? Stellen Sie sich vor, Ihr Urlaub handelt diesmal nicht davon, wer wann welchen Fehler gemacht hat, sondern davon, was Ihnen jetzt und hier möglich ist. Ein gemeinsamer Spaziergang, ein ruhiges Gespräch oder auch nur ein Eis auf die Hand. Entdecken Sie doch mal das schöne Gefühl, wieder miteinander lachen zu können, ohne dass die Vergangenheit ständig dazwischen funkt. Meist reicht es schon, wenn einer den Mut hat, den ersten Schritt aus der Vergangenheit heraus in die Gegenwart zu machen. Genau dort entsteht nämlich Nähe. Seien Sie doch mal dieser Held. Keine Bange, die alten Vorwürfe laufen Ihnen nicht weg. Aber vielleicht entdecken Sie in diesem Urlaub etwas viel Schöneres wieder. Nämlich den Menschen, für den Sie sich einmal entschieden haben.
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2: Und wenn Sie eine persönliche Beratung wünschen, schreiben Sie mich gerne an unter www.beziehungscoach-berlin.de.

In den Freitag getanzt zu Jermaine Jackson und Pierce Adora, When the Rain Begins to Fall, und Sie können gerne sofort weiter tanzen zu Max Giesinger hier auf Ihrem Radio Paradies. Die besten Hits mit der meisten Abwechslung am Freitagmorgen.

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8: Ich bin Thomas Bleskin. US-Präsident Donald Trump hat eine Rede an die Nation gehalten. Er nutzte dabei die Gelegenheit, um erneut große Zweifel am Wahlsystem in den USA anzumelden, wenige Monate vor den anstehenden Zwischenwahlen.
9: Trumps Rede zur besten Sendezeit wurde von vielen TV-Sendern hier gar nicht übertragen. Sie drehte sich fast ausschließlich um das nach Meinung Trumps mangelhafte US-Wahlsystem. Nach Geheimdienstinformationen soll China seit Jahren die US-Wahlen manipuliert haben. Hinzu komme Wahlbetrug durch Wahlmaschinen und Briefwahl sowie Hunderttausende illegal wählender Ausländer, so Trump. Tina Eck, USA.
8: Zuletzt lief es nicht so gut in den deutsch-französischen Beziehungen. Ein großes Regierungstreffen im Rheinland soll neue Impulse bringen. Einer der Schwerpunkte dürfte dabei die Kooperation im Verteidigungsbereich sein.
10: Zuerst tagt am Morgen der deutsch-französische Verteidigungs- und Sicherheitsrat auf dem Fliegerhorst Nörvenich unter Leitung von Bundeskanzler Merz und Frankreichs Präsident Macron. Bei einem Treffen der beiden hatte Macron am Abend erklärt, er wolle neuen Schwung in die Zusammenarbeit bringen und bei internationalen Schlüsselthemen mit Berlin an einem Strang ziehen. Unter anderem geht es um die nukleare Abschreckung auf Basis des französischen Atomwaffenarsenals. Zweiter Schauplatz ist heute Schloss Augustusburg in Brühl. Dort tagt am Vormittag der sogenannte Ministerrat. Diana Kramer, Nachrichtenredaktion.
8: Das US-Raketenunternehmen SpaceX von Tech-Milliardär Elon Musk hat einen weiteren Testflug seines Raketensystems Starship kurz vor dem Start abgebrochen. Einige der Triebwerke hätten nicht gezündet, schrieb Musk auf seiner Plattform X. Den letzten Testflug hatte die Riesenrakete im Mai absolviert. Die US-Raumfahrtbehörde NASA will mit dem Starship Astronauten zum Mond schicken. SpaceX selbst will damit eines Tages zum Mars. Zum Sport. Wenige Tage vor dem Finale der Fußball-Weltmeisterschaft haben Organisatoren massive Menschenrechtsverletzungen während des Turniers in den USA, Kanada und Mexiko angeprangert. Eine Sprecherin der Organisation Human Rights Watch kritisierte unter anderem das harte Durchgreifen der US-Regierung gegen Einwanderer. Der FIFA warfen die Organisatoren vor, dass viele Fans aus der ganzen Welt durch überteuerte Ticketpreise und strenge Visa-Regeln an der Teilnahme gehindert wurden.
11: Das Wetter hat so einiges Überraschendes vorbereitet. Schon am Vormittag können vereinzelt ein paar leichte Regenschauer runterkommen. Dann ist es auch mal wieder längere Zeit trocken. Und dann am Nachmittag gibt es noch mal weiteren Regen. Und am Abend kann auch das ein oder andere Gewitter, Wärmegewitter bei 28 Grad dabei sein. 22 Grad haben wir aktuell. Morgen dann 25 Grad am Maximalwert. Morgen entspannt, sonnig, trocken, aufgelockert. Am Sonntag dann anfangs in der ersten Tageshälfte sonnig und trocken und in der zweiten Tageshälfte am Nachmittag und Abend dann auch immer wieder nass. 23 Grad am Sonntag, der Tagesspitzenwert.
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11: Ah, wie schön, Freitagmorgen. Durch den Berliner Stadtverkehr kommen Sie momentan ganz anständig, aber drumherum gibt es einige Fahrzeuge, die einfach nicht mehr weiter können, konnten. Vorsicht auf der A11 Stettin Richtung Berlin zwischen Lanke und Wandlitz blockiert ein defektes Fahrzeug die Standspur. Dann gibt es Probleme mit einem Fahrzeug auf der A11 Berliner Ring Richtung Kreuz Uckermark zwischen Joachimsthal und Pfingstberg. Genauso auf der A10 südlicher Berliner Ring Richtung Dreieck Werder zwischen Königs Wusterhausen und Schönefelder Kreuz und südlicher A10 Richtung Dreieck Spreeau zwischen Dreieck Potsdam und Michendorf. Außerdem Vorsicht auf der A10, dem östlichen Berliner Ring, Richtung Dreieck Spreeau. In der Ausfahrt Ergner ist auch jemand liegen bzw. stehen geblieben. Kommen Sie gut in Schwung, starten Sie entspannt hinein in den Freitag. Es geht Richtung Wochenende.
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11: Hallo, guten Morgen am Freitag. Hinein in den Tag, es geht Richtung Wochenende mit richtig schöner Musik. Gleich von Olivia Dean, So Easy to Fall in Love. Ihre aktuelle Single-Auskopplung aus ihrem Erfolgsalbum The Art of Loving. Und das hier, das ist ein Talk Talk aus den 80ern. Such a Shame.

0: Ja, das ist so im wahrsten Sinne des Wortes ganz easy Musik. Olivia Dean, so easy hier auf ihrem Radio Paradiso, die besten Hits mit der meisten Abwechslung und mit dem tollsten Fußballteam. Elena, Laura und Fabi sind da, die Radio Paradiso Frühstücksrunde. So, Finale, die einen atmen auf, oh, endlich ist Fußball vorbei. Meine Frau zum Beispiel gehört dazu. Andere sagen, oh Mensch, ach, jetzt ist es schon vorbei, was mache ich bloß danach? Na, ja. Fabi, du gehst ins Hertha-Stadion, ne?
1: Ich freue mich auch wieder auf die neue Hertha-Saison, obwohl ich noch nicht weiß, mit welcher Mannschaft wir da auflaufen wollen. Wir verkaufen ja alle, aber das ist ein anderes Problem.
0: Okay, das ist noch weit hin. Jetzt steht das Finalwochenende an, das große Finale am Sonntag. So, jetzt gebt mal eure Tipps ab, Laura.
2: Ich glaube, Argentinien gewinnt mit 3-2.
3: Mhm. Argentinien 2-1, ja.
1: Weil ich Spanien als Weltmeister getippt habe in unserer internen Tipprunde, bin ich sehr für Spanien und sage, die gewinnen 3-1.
0: Ich habe in unserer internen Tipprunde auch auf Spanien getippt. Mhm. Jetzt tippe ich aber auf Argentinien. Also man musste ja am Anfang, konnte man ja so sagen, wer wohl Weltmeister wird, habe ich Spanien getippt. Jetzt gibt es ja nochmal für das Endspiel dann einen neuen Tipp. Und da tippe ich auf 3-1 für Argentinien. Mhm. Mhm. Wir werden es wissen und herausfinden. Und gleich schauen wir uns an, was es heute für tolle Tage gibt, nämlich den Welt-Tattoo-Tag und Welt-Emoji-Tag.
1: Beides heute.
2: Mehr wie das zusammenhängt.
0: Gleich. Nach Bonnie Tyler und Total Eclipse of the Heart gibt es gleich nach Neck. Und der lügt so ein bisschen. Der sagt, Laura ist nicht da. Laura ist da. Hier ist Laura Notte auf ihrem Radio Paradiso. Und die besten Hits mit der meisten Abwechslung zum Wochenende. Laura Notte.

0: Ach, dieser Song, der bleibt einfach wunderschön, aber da hat natürlich jetzt nochmal eine ganz, ganz besondere Note bekommen, nachdem Bonnie Tyler in der letzten Woche verstorben ist. Total Eclipse of the Heart hier auf ihrem Radio Paradiso. Am Freitagmorgen mit der Frühstücksrunde mit Laura, Elena und Fabi.
1: Guten Morgen.
2: Guten Morgen.
0: Es ist heute Tattoo-Tag, Welt-Tattoo-Tag und Emoji-Tag. So, jetzt gehen wir es einmal durch. Ich habe kein Tattoo. Wer hat welches?
1: Nee, ich auch noch nicht.
2: Ja, ich habe eins.
3: Ich habe Tattoos, aber kein Emoji tätowiert.
0: Bin ich beruhigt. Okay. Wie feiert man denn diesen Tag heute? Muss man sich da tätowieren lassen?
2: Ja. Nee, ne?
3: Ja. Ein Emoji. Und ich habe hier was dabei, Thorsten. Warte, nein.
0: Oh. Nein, lieber nicht. Kommen wir doch schnell zum Emoji-Tag. Welches sind denn die am meisten benutzten Emojis, habe ich mich gefragt. Gibt es da so eine Übersicht?
3: Gibt eine Statistik, welche in Deutschland am meisten genutzt
0: werden.
3: Tatsächlich?
0: Wer hört denn mich ab? Oder
3: niemand. Allen Statistiken. Ja, also. Was würdet ihr sagen, was glaubt ihr, was ist es häufigst genutzt?
1: Auf jeden Fall der Daumen hoch, der kommt immer von meinem Papa.
2: Meinst du?
1: Ja.
2: Ich glaube, es ist der Lachsmiley mit den Tränen. Aber nicht der ganz dolle Lachsmiley, sondern der neutrale, der so gerade.
0: Ich glaube einfach nur der strahlende Smiley. Der einfach nur so der freundliche, strahlende, normale.
1: Jetzt bin ich gespannt.
3: Ellen hat recht. Platz 1 ist der, der gerade lacht quasi.
2: Ja, ja, ja.
3: Auf Platz 2 ist dann der schräg lacht. So dieses nochmal mehr Lachen.
2: Ja.
3: Und wir machen es nochmal, was schön war. Was glaubt ihr, was ist auf Platz 3?
2: Oh, jetzt irgendwas, was nicht so fröhlich ist.
1: Vielleicht einfach das rote Herz.
2: Oder ja, doch, ja.
0: Ja, das Herz.
2: Ja.
3: Das wäre schön eigentlich, ne?
1: Ja.
3: Ist aber leider nicht so.
1: Oh,
3: es ist der Zwinker-Smiley.
1: Okay. Der ist auch cool.
0: Ja, der ist auch cool. Die sind eigentlich alle ganz gut.
2: Aber schön.
0: Welche benutzt ihr denn am meisten?
3: Bei mir, man kann das ja gucken auf WhatsApp, wenn man da auf dieses Uhrzeigersymbol unten geht, wenn man in einem Chat ist und die Links angezeigt werden, das sind die, die man am häufigsten verwendet. Bei mir ist es auch der Lachsmiley. Dann kommt das Herz mit den Händen.
2: Ja.
3: Und dann noch dieser Grinsen-Smiley mit diesen kleinen Händen. Also diese kleine Umarmung.
1: Das Lustige ist, mein Lachsmiley ist ganz anders. Also wenn ich irgendwie den benutzen will, nehme ich den, der weint.
2: Ja.
1: Ach so. Das ist irgendwie so ein Ding geworden.
2: Ja.
0: Okay.
1: Und sonst benutze ich noch diesen, der so rote Bäckchen hat und ein Küsschen raussendet.
2: Ah, ja.
1: Und dann

0: Dieses rosane Herz. Auch ganz süß.
1: Ich habe den Fire-Smiley, also der so mit so einer Tröte und so mit dem Partyhütchen als erstes. Dann auch den netten mit den rosa Wänkchen, aber ohne Kussmund. Mhm. Und auch das Herz, was mit den Händen geformt wird.
2: Ja, ich habe auch den mit den roten Bäckchen und dem Kussmund mit dem Herz. Und dann, welches ich auch noch häufig verwende, ist der so die Zähne zeigt. So. den habe ich auch noch dabei. Aber auch ganz viel das rote Herz.
3: Ja, das ist auch schön.
2: Das ist schön. Also, freuen Sie sich, nutzen Sie heute mal ganz viele Emojis und finden Sie mal raus, welches Ihr Lieblings-Emoji ist und vielleicht auch welche Emojis Sie denn so bekommen. Heute am Welt-Emoji-Tag. Und wir zeigen hier jetzt, also Sie können es nicht sehen, wir zeigen hier jetzt alle mit den Händen das Herz. Und das, auch wenn es Radio ist, das machen wir jetzt gar nicht wirklich alle. Sehr schön, wie das mitgemacht hat. Hier sind Lost Frequencies. Reality auf Ihrem Radio Paradiso, die besten Hits mit der meisten Abwechslung.

0: Mit schöner Realität hinein in den Freitag. Es geht nämlich Richtung Wochenende. 3 Minuten vor 9.
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0: Musikalisch schon eingeschwebt in den Freitag um 8:30. Gibt es zu vermelden, dass Tesla in Grünheide wohl der Branchenkrise trotzdem gute Ergebnisse eingefahren hat. Mehr dazu gleich im Hauptstadtkompakt bei Henrik Düster.
1: 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Die größten Worte der Menschheitsgeschichte. 1947 erreicht die indische Unabhängigkeitsbewegung das Ende der britischen Kolonialherrschaft. Unvergessen bleibt ihr politischer und geistiger Anführer Mahatma Gandhi. Sein gewaltfreier Widerstand und sein unermüdlicher Einsatz für Menschenrechte und Versöhnung inspiriert bis heute.
2: Ich muss feststellen, dass das indische Volk den Briten mit Hass begegnet. Wir müssen uns von dieser Haltung befreien. Wir bekämpfen nicht das britische Volk, wir bekämpfen ihren Imperialismus. Manche Leute mögen meine Haltung lächerlich finden. Dennoch, das ist mein Ziel. Zu einem Zeitpunkt, an dem ich den größten Kampf meines Lebens beginnen muss, möchte ich keinen Hass gegen wen auch immer hegen.
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13: Ich bin Thomas Bleskin. US-Präsident Donald Trump hat eine Rede an die Nation gehalten. Er nutzte dabei die Gelegenheit, um erneut große Zweifel am Wahlsystem in den USA anzumelden, wenige Monate vor den anstehenden Zwischenwahlen.
14: Trumps Rede zur besten Sendezeit wurde von vielen TV-Sendern hier gar nicht übertragen. Sie drehte sich fast ausschließlich um das nach Meinung Trumps mangelhafte US-Wahlsystem. Nach Geheimdienstinformationen soll China seit Jahren die US-Wahlen manipuliert haben. Hinzu komme Wahlbetrug durch Wahlmaschinen und Briefwahl sowie Hunderttausende illegal wählender Ausländer, so Trump. Tina Eck, USA.
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5: Guten Morgen. 2 Monate vor der Wahl zum Berliner Abgeordnetenhaus legt die CDU in der Wählergunst wieder zu. Laut dem neuen Berlin-Trend klettert die Union mit ihrem neuen Spitzenkandidaten Stefan Evers auf 20%. Dennoch reicht es aktuell nur für Platz 2 hinter den Linken, die mit Spitzenkandidatin Elif Eralp auf 22% zulegen. Die Grünen folgen mit 17, die AfD mit 16 und die SPD mit abgeschlagenen 12%. Rechnerisch wäre damit ein rot-grün-rotes Bündnis unter Führung der Linken möglich. An den Schulen der Hauptstadt wächst der Anteil von Kindern, die zu Hause vor allem eine andere Sprache als Deutsch sprechen. Wie die BZ berichtet, liegt diese Quote an einzelnen Sekundarschulen in Charlottenburg-Wilmersdorf und Tempelhof-Schöneberg inzwischen bei 100%, an 2 Neuköllner Grundschulen bei über 97%. Die Einstufung dient laut Senat primär der gezielten Planung von Förderunterricht. Der historische 15-Milliarden-Euro-Auftrag für 2/3 des Berliner S-Bahn-Netzes ist unter Dach und Fach. Ein Konsortium aus S-Bahn Berlin, Siemens und Stadler wird bis 2038 insgesamt 350 neue Züge für die Stadtbahn und die Nord-Süd-Trasse liefern. Die klimatisierten Fahrzeuge sollen ab 2032 rollen. Das Brandenburger Tesla-Werk hat das Geschäftsjahr 2025 mit einem deutlichen Gewinnplus von über 77 Millionen Euro abgeschlossen, trotz eines weltweiten Absatzrückgangs und leicht gesunkener Produktionszahlen. Für das laufende Jahr plant der E-Bauer ein kräftiges Wachstum und will im Herbst eine Produktion von 7.500 Fahrzeugen pro Woche erreichen, berichtet der Tagesspiegel. Zudem entstehen in Grünheide derzeit über 3.000 neue Arbeitsplätze, 1/3 davon für das neue Batteriezellwerk.
15: Danke dir, Hendrik. Und da haben wir es aus den Wolken, aus den Grauen, kommen jetzt schon die ersten leichten Regenschauer runter. Bei milden 22 Grad, leichter, warmer Sommerregen momentan. 28 Grad bekommen wir noch als Maximaltemperatur. Es wird zwischendurch heute auch nochmal auflockern und dann aber um die Mittagszeit herum oder so am frühen Nachmittag, da kommt nochmal weiterer Regen runter. Am Abend ist sogar auch mal das ein oder andere Gewitter dabei, durchaus möglich. Morgen 25 Grad ohne Regen bei viel Sonne. Am Sonntag dann in der ersten Tageshälfte trocken und sonnig aufgelockert. 23 Grad der Tagesspitzenwert. Am Sonntagnachmittag und Abend, da wird es dann wohl nochmal nass werden.
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15: Jetzt ist es doch eng geworden auf der A100 Richtung Treptow zwischen Schmargendorf und Albuinstraße und Richtung Wedding zwischen Oberlandstraße und Schmargendorf. Da staut sich der Verkehr. Außerdem auf der A100 Richtung Wedding, Höhe Detmolder Straße, ist ein Fahrzeug liegen geblieben, blockiert aktuell die rechte Spur. Und wie geht es dann unseren vielen Liegenbleibern drumherum? Einen gibt es immer noch, 2, 3 zähle ich hier. Also Vorsicht auf der A10, südlicher Berliner Ring Richtung Dreieck Spreeau zwischen Dreieck Potsdam und Michendorf. Da liegen auch Reifenteile auf der Fahrbahn verstreut. A10, südlicher Berliner Ring Richtung Dreieck Werder zwischen Königs Wusterhausen und Schönefelder Kreuz. Standspur blockiert. Und A11, Berliner Ring Richtung Kreuz Uckermark zwischen Joachimsthal und Pfingstberg. Auch da gibt es ein defektes Fahrzeug. Auch da bitte auf jeden Fall besonders aufmerksam fahren. Ich wünsche Ihnen eine gute, vor allem aber weiterhin sichere Fahrt.
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15: Damit es ein schöner, bunter Morgen für Sie wird, habe ich farbenfrohe Musik für Sie aus den 80ern. Zumindest in den 80ern ist sie immer sehr bunt und sehr farbenfroh gekleidet aufgetreten. Das ist Cyndi Lauper mit Girls Just Want to Have Fun. Fanny, guten Morgen am Freitag. 9 Minuten nach 8:09 haben wir es.

0: musikalisch hineingeschwebt in den Freitag Richtung Wochenende. Mit uns zu Natalie Imbruglia Torn hier auf ihrem Radioparadies, so die besten Hits mit der meisten Abwechslung. 14 Minuten vor 9 haben wir es und da ist sie so lange angekündigt worden. Wir haben im Vorfeld so lange darüber gesprochen und jetzt geht sie an diesem Wochenende zu Ende. Die Fußball-Weltmeisterschaft und unser Radioparadieso. Weltmeister, WM-Reporter Nico, der blickt auf ganz besondere Art und Weise mal zurück.
1: So schnell kann es gehen. Die WM 2026 neigt sich dem Ende zu. Und zum Abschluss möchte ich gerne noch einmal poetisch zurückblicken auf dieses immer wieder besondere Fußballspektakel. Liebe Fußball-Weltmeisterschaft, 6 Wochen lang hast du unseren Alltag bestimmt, so manchen Schlafrhythmus durcheinander gebracht, uns Freude am Sport vermittelt und Geschichten geschrieben, die im Gedächtnis bleiben. Du hast Außenseiter zu Weltstars gemacht, hast Tor- und Zuschauerrekorde gebrochen, doch leider auch so manches Herz. Auch das Portemonnaie hat mitgelitten, sei es durch überteuerte Ticketpreise oder Frustgetränke nach schlechten Spielen. Du hast Norweger rudern lassen, eine Ente zum Mexiko Ultra und einen Roboter zum Balljung gemacht. Trotz der größten WM jemals ist sie nun doch so schnell wieder vorbei. Ich freue mich auf ein baldiges Wiedersehen.
0: Vielen Dank, Wolfgang Nico von Goethe, für diesen poetischen Rückblick auf die Fußball-Weltmeisterschaft hier auf ihrem Radio Paradiso, 12 Minuten vor 9.

klingt die Liebe, so klingt Heinz Rudolf Kunze und so klingt das Leben, heißt ein spanischer Kinofilm, der in Spanien ein riesiger Publikumserfolg gewesen ist und das kann ich sehr gut verstehen. Der geht wunderbar leichtfüßig ans Herz und zudem lade ich Sie in der nächsten Stunde sehr gerne ein hier auf Ihrem Radio Paradiso. Die besten Hits und die besten Einladungen und jetzt die Lighthouse Family aus den 90ern, das ist Free um 6 Minuten vor 9.

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10: Ich bin Thomas Bleskin. US-Präsident Donald Trump hat wenige Monate vor den Zwischenwahlen zum Kongress erneut Zweifel an der Verlässlichkeit des amerikanischen Wahlsystems geschürt. In einer Fernsehansprache behauptete er, China habe seit 2020 in großem Stil Wahldaten gestohlen und Journalisten für kritische Berichte bezahlt.
11: Trump sprach von Geheimdienstinformationen, die er bislang auch nicht kannte, wonach China seit Jahren die US-Wahlen manipuliert und Daten stiehlt, unter anderem, um zu verhindern, dass er Präsident wird. Seine Niederlage von 2020 gesteht er ja bis heute nicht ein, die liegt ihm immer noch bitter im Magen. Trump schimpfte über Wahlbetrug durch Briefwahl und Wahlmaschinen und zu viele illegal wählende Ausländer. Er war drauf, wie immer, aber es scheint mit dieser Rede deutlich zu werden, dass die im Herbst anstehenden Zwischenwahlen ihm nun doch irgendwie Sorgen machen. Und deswegen wohl will er Zweifel am Wahlsystem ordentlich befeuern. Tina Eck, USA.
10: Frankreichs Präsident Macron will neuen Schwung in die Zusammenarbeit mit Deutschland bringen und bei internationalen Schlüsselthemen mit Berlin an einem Strang ziehen. Die Zusammenarbeit müsse weiter ausgebaut und der strategische Aufbruch Europas beschleunigt werden, sagte Macron zum Auftakt des deutsch-französischen Regierungstreffens im Rheinland. Heute tagt der deutsch-französische Verteidigungs- und Sicherheitsrat. Das US-Raketenunternehmen SpaceX von Tech-Milliardär Elon Musk hat einen weiteren Testflug seines Raketensystems Starship kurz vor dem Start abgebrochen. Einige der Triebwerke hätten nicht gezündet, schrieb Musk auf seiner Plattform X.
12: Schon beim vorherigen Testflug im Mai waren Triebwerke ausgefallen. Trotzdem verlief dieser Test weitgehend nach Plan. Mit dem Starship will die NASA einmal Astronauten zum Mond schicken und SpaceX will damit sogar bis zum Mars. Erstmal hofft das Unternehmen nun aber auf einen neuen Termin für den geplatzten Starship-Testflug in den kommenden Tagen. Aus New York, Christina Horsten.
10: Wenige Tage vor dem Finale der Fußball-WM haben Organisatoren massive Menschenrechtsverletzungen während des Turniers in den USA, Kanada und Mexiko angeprangert. Eine Sprecherin von Human Rights Watch kritisierte unter anderem das harte Durchgreifen der US-Regierung gegen Einwanderer. Der FIFA warfen die Organisatoren vor, dass viele Fans aus der ganzen Welt durch überteuerte Ticketpreise und strenge Visa-Regeln an der Teilnahme gehindert wurden.
13: Ganz schön viele Wolken sind jetzt noch unterwegs. Kein Wunder, dass hier und da auch ein paar Regenschauer runterkommen. Warmer Sommerregen ist das bei 23 Grad aktuell. 28 Grad bekommen wir heute noch als Maximaltemperatur. Und gerade zum Abend hin, da kann und wird die Schauerneigung auch noch mal zunehmen. Dazwischendrin gibt es aber auch längere trockene Abschnitte heute. Heute also 28 Grad, morgen 25 Grad, morgen dann wieder sommerlicher, sonniger, freundlicher und trocken. Am Sonntag, ja, zweigeteilt, zwei Halbzeiten sozusagen, spielt das Wetter da aus. In der ersten Halbzeit am Vormittag sonnig und trocken, in der zweiten Halbzeit dann nass und auch am Abend nochmal leichte Regenschauer in der Verlängerung. 23 Grad am Sonntag, der Tagesspitzenwert.
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13: Gegenstände gehören auf jeden Fall nicht dazu, nicht auf die B96A, sind aber entdeckt worden Richtung Marlow zwischen dem Abzweig nach Selchow und Wassmannsdorf. Da bitte besonders aufmerksam fahren wegen dieser Gegenstände dort auf der Fahrbahn. Dann Vorsicht auf der A100 Richtung Wedding. Höhe Detmolder Straße ist ein Fahrzeug liegen geblieben, blockiert aktuell die rechte Spur. Außerdem Stau Richtung Wedding auf der A100 zwischen Oberlandstraße und Schmargendorf und Richtung Treptow zwischen Schmargendorf und Albuinstraße. Friedrichshain und Prenzlauer Berg meldet mir den Stau von der Petersburger Straße bis Danziger Straße zwischen Matternstraße und Cotheniusstraße Richtung Prenzlauer Berg. Außerdem Wedding-Seestraße zwischen Luise-Schröder-Platz und Müllerstraße Richtung Jungfernheide. Auch da ist Anstehen angesagt. Da gut und gerne 10 Minuten extra Zeit mitnehmen. Dann gibt es immer noch die Liegenbleiber hier auf der A10 südlicher Berliner Ring Richtung Dreieck Werder zwischen Königs Wusterhausen und Schönefelder Kreuz und Richtung Dreieck Spreeau zwischen Dreieck Potsdam und Michendorf. Und Vorsicht auf der A10 westlicher Berliner Ring Richtung Dreieck Havelland. Hinter Potsdam Nord, da steht ein defektes Fahrzeug und blockiert die rechte Spur. Außerdem frisch reingekommen A24 Berlin Richtung Hamburg zwischen Neuruppin und Herzsprung. Da hat es einen Unfall gegeben, da müssen Sie mit Einschränkungen rechnen, vor allem die Standspur ist da betroffen. Fahren Sie weiterhin vorsichtig, bleiben Sie aufmerksam, kommen Sie gut durch und kommen Sie gut an.
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13: Immer gut ankommt doch ein Kinobesuch und dorthin lade ich Sie gleich ein. Und das hier ist auch Kino, Film, Musik aus dem Tanzfilm schlechthin. Eric Carmen aus Dirty Dancing, Hungry Eyes, schönen guten Morgen. Gleich 6 Minuten nach 9 Uhr.

0: Das ist so ein richtig schönes Gegenprogramm zur Fußball-Weltmeisterschaft. Schönen guten Morgen hier auf Ihrem Radio Paradiso. Die besten Hits mit der meisten Abwechslung von Michael Patrick Kelly, The One. 9:12 haben wir es. Wobei, in diesem Kinofilm geht es auch um einen Wettbewerb. Aber fangen wir vorne an. Atemberaubende, raue Steilküsten am Atlantik. Eine einzigartige, immergrüne Landschaft und die berühmte Kathedrale von Santiago de Compostela. Ne? Da endet hier traditionell der Jakobsweg. Das ist die Region Galicien im Nordwesten Spaniens. Dafür ist sie weltberühmt. Und genau dort spielt der Kinofilm So klingt das Leben. Und das ist so ein richtiger Feel-Good-Herzensfilm. Da läuft das gestern in den Kinos und beim spanischen Publikum ist der super angekommen. Ein Riesenerfolg. Es geht um ein Fischerdorf, das nach einem schweren Unglück mit Hilfe eines wiederbelebten traditionellen Musikensembles langsam aber sicher zurück ins Leben findet.
1: Heute ist es genau 2 Jahre her, dass die Granzoll auf hoher See sank und 7 der 9 Besatzungsmitglieder ums Leben kamen, während sie in den Gewässern des Nordatlantiks auf Fischfang waren.
2: Wir haben jetzt 2 Jahre gewartet. Warum sollen wir noch länger warten? Glaubt ihr nicht, dass das helfen könnte? Allein die Vorfreude in der Weihnachtszeit. Und wenn die Ronda ja für etwas steht, dann für die Gemeinschaft.
3: Wir sollten das jetzt nicht tun.
2: Wenn wir gewinnen, könnten wir das Geld den Angehörigen der Opfer spenden.
3: Wenn wir gewinnen, habt ihr gehört?
2: Ja, Jo. Wir sind aus Holz, Louis, und hier ist es dauernd feucht. Sieh dir das an, das ist alles kaputt.
4: Du sollst die Dudelsäcke anführen.
5: Und die Rückkehr zur Rondaya macht alles wieder gut.
4: Ich finde, es ist zumindest ein Versuch wert.
0: Ja, ein Versuch ist es auf jeden Fall wert. Wird das aber reichen, um den Musikwettbewerb zu gewinnen? Das erfahren Sie im Kino in So klingt das Leben. Toller Film. Geht ans Herz, ist motivierend, ist inspirierend, wirklich klasse. Ich lade Sie gerne ein, samt Begleitung. Wenn Sie ausgelost werden möchten, dann schicken Sie eben fixflott eine WhatsApp an 030 80 500 und die 80 oder schreiben eine E-Mail an redaktion@paradiso.de. So klingt das Leben. Und so klingen Genesis mit Hold on My Heart auf Ihrem Radio Paradiso. 14 Minuten nach 9.
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0: Sommerliche Musik aus den 80ern von Billy Ocean, Caribbean Queen, hier auf ihrem Radio Paradiso. Die besten Hits mit der meisten Abwechslung. Mehr Sommermusik gibt es im Übrigen in unserem Musikstream. Die Radio Paradiso Summer Feelings können Sie da genießen. 9.22 Uhr. Jetzt aber geht's ins Kino und zwar für Claudia aus Köpenick. Claudia, herzlichen Glückwunsch, ich lade Sie ein.
1: Ach, cool. Ach, das ist ja toll. Mann, super.
0: Richtig schöner Film ist das. Was haben Sie sich ansonsten vorgenommen an diesem Wochenende, außer ins Kino zu gehen vielleicht?
1: Ich muss mal überlegen, wir wollten grillen am Samstag.
0: Ja.
1: Und am Sonntag wollen wir natürlich das Fußballspiel gucken.
0: Schon, oder? Was tippen Sie? Für wen schlägt Ihr Herz an mir?
1: Ich bin für Spanien, weil wir dort sehr oft Urlaub schon gemacht haben in unserem Leben. Ja. Und da ist mir Argentinien eher so unbekannt.
0: Da fühlen Sie sich mehr verbunden, ja, das kann ich mir vorstellen.
1: Ja, da fühle ich mich einfach mehr verbunden, wobei ich natürlich schon befürchte, dass Argentinien gute Chancen hat.
0: Oh ja, aber das ist, glaube ich, ein Duell auf Augenhöhe tatsächlich. Also
1: ja,
0: da ist tatsächlich alles möglich. Ja, grillen am Samstag, super, weil am Abend soll es auch noch trocken bleiben. Am Sonntagabend, da kann tatsächlich ein bisschen Regen runterkommen. Also da verschanzen wir uns dann alle zu Hause vor dem Fernseher und gucken Fußball. Viel Spaß dabei und viel Spaß vor allem im Kino. Das ist wirklich ein richtig schöner Film. Sie werden da viel Freude dran haben, ja?
1: Glückwunsch. Ja, das klingt auf jeden Fall sehr spannend.
0: Ja, und so klingt das Leben im Kino. Viel Spaß dabei auch Ihnen, wenn Sie sich den Film anschauen. Das ist eine echte Empfehlung. Hier auf Ihrem Radio Paradiso. Schönen guten Morgen.

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0: schön aus den 80ern, Cock Robin, The Promise You Made, um 9:30 hier in Berlin, vor dem Wahlkampf in Berlin, ist jetzt früheres Plakatieren erlaubt und geplant. Ab wann das erlaubt ist, hören Sie gleich im Hauptstadtkompakt bei Henrik Düster.
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2: Psalm 23.
3: Gott ist mein Hirte, mir wird nichts mangeln. Er weidet mich auf einer grünen Aue und führt mich zum frischen Wasser. Er erquickt meine Seele, mein Weg ist ohne Gefahr. Denn er selbst ist es, der mich leitet. Mit Güte und Freundlichkeit umgibt mich Gott, solange ich lebe. Und ich habe Wohnrecht in seinem Haus, jetzt und in Ewigkeit.
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13: Ich bin Thomas Bleskin. US-Präsident Donald Trump hat wenige Monate vor den Zwischenwahlen zum Kongress erneut Zweifel an der Verlässlichkeit des amerikanischen Wahlsystems geschürt. In einer Fernsehansprache behauptete er, China habe seit 2020 in großem Stil Wahldaten gestohlen und Journalisten für kritische Berichte bezahlt.
14: Trump sprach von Geheimdienstinformationen, die er bislang auch nicht kannte, wonach China seit Jahren die US-Wahlen manipuliert und Daten stiehlt, unter anderem, um zu verhindern, dass er Präsident wird. Seine Niederlage von 2020 gesteht er ja bis heute nicht ein, die liegt ihm immer noch bitter im Magen. Trump schimpfte über Wahlbetrug durch Briefwahl und Wahlmaschinen und zu viele illegal wählende Ausländer. Er war drauf, wie immer, aber es scheint mit dieser Rede deutlich zu werden, dass die im Herbst anstehenden Zwischenwahlen ihm nun doch irgendwie Sorgen machen. Und deswegen wohl will er Zweifel am Wahlsystem ordentlich befeuern. Tina Eck, USA.
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16: Mit Henrik Döster. Guten Morgen. Das kostenlose Schulessen in der Hauptstadt steht zur Disposition. Die Berliner CDU spricht sich für eine Rückkehr zu einem moderaten Kostenbeitrag von 1 bis 2 Euro pro Mittagessen für finanzstarke Familien aus. Laut CDU-Landesgeschäftsführer Dirk Reitze könnte dies dem Land mittelfristig rund 92 Millionen Euro jährlich einsparen. Bedürftige Familien sollen weiterhin befreit bleiben. Die SPD, die sich jahrelang für das kostenfreie Angebot stark gemacht hat, hält dagegen. Damit wird das Thema zum Zündstoff im beginnenden Wahlkampf. Wo wir beim Wahlkampf sind, das Aufhängen der Plakate an Berliner Laternenmasten startet in diesem Jahr bereits am Sonntag, den 2. August um 12 Uhr mittags, statt wie bisher um Mitternacht. Das Abgeordnetenhaus hat das Straßengesetz entsprechend angepasst, um die Arbeit der meist ehrenamtlichen Helfer zu erleichtern. Auf kommerziellen Werbeflächen ist Parteiwerbung hingegen schon jetzt unbegrenzt erlaubt. Die Stiftung Preußische Schlösser und Gärten warnt eindringlich vor dem Aufenthalt unter Bäumen in Berliner und Brandenburger Parks. Wegen der anhaltenden Trockenheit verlieren Äste ihre Elastizität und können unvermittelt abbrechen. Auch plötzlicher Regen oder Wind erhöhen das Risiko durch das zusätzliche Gewicht auf den Baumkronen. Besucher werden dringend gebeten, auf den Wegen zu bleiben. Am Wochenende wird es laut im Berliner Olympiapark. Das Lollapalooza-Festival erwartet täglich rund 50.000 Musikfans. Als Headliner stehen unter anderem Pitbull, Lily Allen und Luis Capaldi auf den Bühnen. Wichtig für Besucher, auf dem gesamten Gelände wird bargeldlos per Chip-Armband bezahlt und die Anreise sollte ausschließlich mit Bus und Bahn erfolgen, da vor Ort keine Parkplätze zur Verfügung stehen. Übrigens, im Fashionpalooza werden Tanzworkshops und Atemsitzungen angeboten. Außerdem kann dort gebastelt oder am Festival-Outfit gefeilt werden.
0: Danke dir, Henrik. Ich übe schon mal ein bisschen. Das Ein- und Ausatmen. 21 Grad. Atmen nie vergessen, das ist ganz wichtig. 21 Grad haben wir aktuell, 28 Grad. Die Maximaltemperatur heute, es kam schon so ein paar leichte Regenschauer runter, aber wie angekündigt, ist es jetzt auch mal wieder längere Zeit trocken, es lockert sogar auf und dann aber am Nachmittag, da können dann auch ein paar nicht nur Regenschauer, sondern auch Wärmegewitter dabei sein bei den 28 Grad heute. Morgen dagegen dann wieder ganz entspanntes Wetter, soll es trocken bleiben, sogar den ganzen Tag über. Bei viel Sonne, 25 Grad die Maximaltemperatur und am Sonntag dann das Wetter zweigeteilt, anfangs noch trocken, am Nachmittag, sorry fürs Lollapalooza-Festival, am Nachmittag und Abend soll es dann Regenschauer geben, aber ist vielleicht auch ganz erfrischend. 23 Grad am Sonntag die Maximaltemperatur.
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0: Es staut sich der Verkehr bzw. gerät immer wieder in Stocken auf der A100 Richtung Treptow zwischen Schmargendorf und Albuinstraße und Richtung Wedding zwischen Oberlandstraße und Schmargendorf. Da kommt noch dazu, dass über Detmolder Straße ein defektes Fahrzeug die rechte Spur blockiert. Außerdem ist es eng im Wedding auf der Seestraße zwischen Luise-Schröder-Platz und Müllerstraße. Da staut sich der Verkehr Richtung Jungfernheide. Da sollten Sie auf jeden Fall gut und gerne 10 Minuten extra Zeit mitnehmen. Vorsicht bitte nach wie vor auf der A11 Berliner Ring Richtung Kreuz Uckermark zwischen Joachimsthal und Pfingstberg steht ein defektes Fahrzeug und sorgt für Einschränkungen und Probleme. Da bitte besonders aufmerksam fahren. Ich wünsche Ihnen eine gute, eine sichere Fahrt. Fahren Sie vorsichtig und kommen Sie gut an.
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0: Ja, und wenn Sie sich von der A100 melden, dann können Sie auch singen wie Elton John. I'm still standing, immer noch im Stau. Schönen guten Morgen hier auf Ihrem Radio Paradiso. Die besten Hits mit der meisten Abwechslung jetzt aus den 80ern. Das ist der Elton, der John. 20 vor 10. 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

0: 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Bei diesem Song Messi von Lola Young muss ich immer an Argentinien denken, obwohl es mit der Nationalmannschaft gar nichts zu tun hat. Schönen guten Morgen, die besten Hits mit der meisten Abwechslung gleich aus den 80ern. Sting, Englishman in New York, davor aus den 90ern. R.E.M., Man on the Moon, und davor dieser Mann.
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2: Endlich Ferien. Koffer packen ist gar nicht so einfach. Badehose, Sonnencreme, Wanderstiefel, Ladekabel, die Tabletten gegen Durchfall. Irgendwas vergisst man ja immer. Was jedoch erstaunlich zuverlässig mitreißt, obwohl es in keinen Koffer passt, sind alte Vorwürfe. Ich weiß noch genau, wie du damals... Ach, mit den Badelatschen werden gleich auch die Geschichten ausgepackt, die ruhig zu Hause hätten bleiben können. Der Streit unterm Tannenbaum, die alten Kamellen von der Familienfeier oder gar der Hochzeitstag, den einer von ihnen mal vergessen hat. Wirklich beeindruckend, woran unser Gedächtnis ausgerechnet im Urlaub plötzlich so großen Gefallen findet. Klar, Verletzungen verschwinden nicht einfach nur, weil die Sonne scheint. Manche Dinge müssen ausgesprochen werden, manche brauchen eine Reparatur und Versöhnung. Aber glauben Sie wirklich, am Frühstücksbuffet im Hotel kriegen Sie das hin, was Ihnen seit Jahren schon zu Hause nicht geglückt ist? Wie wäre es deshalb mit Ferien von alten Vorwürfen? Stellen Sie sich vor, Ihr Urlaub handelt diesmal nicht davon, wer wann welchen Fehler gemacht hat, sondern davon, was Ihnen jetzt und hier möglich ist. Ein gemeinsamer Spaziergang, ein ruhiges Gespräch oder auch nur ein Eis auf die Hand. Entdecken Sie doch mal das schöne Gefühl, wieder miteinander lachen zu können, ohne dass die Vergangenheit ständig dazwischenfunkt. Meist reicht es schon, wenn einer den Mut hat, den ersten Schritt aus der Vergangenheit heraus in die Gegenwart zu machen. Genau dort entsteht nämlich Nähe. Seien Sie doch mal dieser Held. Keine Bange, die alten Vorwürfe laufen Ihnen nicht weg. Aber vielleicht entdecken Sie in diesem Urlaub etwas viel Schöneres wieder. Nämlich den Menschen, für den Sie sich einmal entschieden haben.
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2: Und wenn Sie eine persönliche Beratung wünschen, schreiben Sie mich gerne an unter www.beziehungscoach-berlin.de.

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11: Mögest du in schwierigen Zeiten nie die Hoffnung verlieren, dass Gott alles zum Guten wenden kann. Gott segne dich.
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12: Ich bin Thomas Bleskin. Deutschland und Frankreich wollen heute mit ihren Regierungsgesprächen in der Nähe von Köln neuen Schwung in ihre Beziehungen bringen. Es geht um gemeinsame nukleare Abschreckung sowie engere Kooperation bei künstlicher Intelligenz, Satelliten und in der Handelspolitik.
13: Wirklich gut lief es zuletzt nicht. Ein gemeinsames Kampfjet-Projekt ist krachend gescheitert. Aber beide Seiten wollen nun in anderen Bereichen zusammenarbeiten, auch über Frankreichs Atomwaffen reden, die Deutschland schützen könnten. Erst auf einem Militärflugplatz, dann auf einem Schloss. Harmonie demonstrieren ist angesagt, möglichst viel auf den Weg bringen. Denn bei den kommenden Wahlen in Frankreich tritt Macron nicht mehr an. Claudia Wächter, Nachrichtenredaktion.
12: US-Präsident Donald Trump hat wenige Monate vor den Zwischenwahlen zum Kongress erneut Zweifel an der Verlässlichkeit des amerikanischen Wahlsystems geschürt. In einer Fernsehansprache behauptete er, China habe seit 2020 in großem Stil Wahldaten gestohlen und Journalisten für kritische Berichte bezahlt. Belege aus Geheimdienstinformationen sollen demnach veröffentlicht werden. DGB-Chefin Jasmin Fahimi erwartet zunehmende Arbeitsausfälle durch Extremtemperaturen. Sie fordert deshalb ein neues Hitzeausfallgeld.
5: Mittlerweile klagt jeder Dritte über Hitzestress im Job, gerade bei schwerer körperlicher Arbeit und wenn Zeitdruck besteht. Pflegekräfte, Paketzusteller und Einsatzkräfte hätten es bei hohen Temperaturen oft sehr schwer, so Fahimi. Jeder Hitzetag kostet die Wirtschaft 431 Millionen Euro. Da könne man es sich nicht mehr leisten, untätig zu sein. Nötig sei mehr Hitzeschutz. Gleichzeitig könnten die Firmen auch anderweitig vorsorgen, so die DGB-Chefin, durch Verschattung und bereitgestellte Getränke oder auch indem kurzfristig die Kleiderordnung gelockert wird. Tanja Wagner, Nachrichtenredaktion.
12: Netflix hat in diesem Jahr nach eigenen Angaben bei rund 300 Produktionen künstliche Intelligenz eingesetzt. Co-Chef Sarandos sagte, damit würden unter anderem Menschenmengen oder historische Schlachtszenen erzeugt, die sonst oft aus Zeit- oder Kostengründen nicht realisiert würden. KI sei dabei lediglich ein Werkzeug für Filmschaffende. Trotz steigender Umsätze und Gewinne geriet die Netflix-Aktie nach Vorlage der Quartalszahlen unter Druck.
14: Also hier bei uns bei Radio Paradiso bleibt alles menschlich und echt und auch das Wetter draußen ist echt. Einige dichte Wolken dabei aktuell. Ein paar Regentropfen können jetzt noch runterkommen und dann vor allem wieder im Nachmittagsverlauf. Und für den Nachmittag sind teils sogar schwere Gewitter angekündigt. Das Ganze bei Temperaturen aktuell um 23 Grad, 28 Grad der Spitzenwert. Am Samstagmorgen beruhigt sich die Wetterlage. Freundlicher Sonne-Wolken-Mix, kein Regen, 25 Grad maximal. Am Sonntag sind dann die nächsten Regenschauer angekündigt, vor allem für die zweite Tageshälfte. Bei einem Sonntag 23 Grad als Spitzenwert. Wir haben einen Liegenbleiber auf der A100 Richtung Wedding. In Höhe Detmolder Straße ist deshalb die rechte Spur blockiert. Wir bleiben auf dem Stadtring Richtung Wedding. Stau im Moment zwischen Oberlandstraße und Schmargendorf mit 10 Minuten Verzögerung. 10 Minuten mehr sind es auch auf der A100 Richtung Treptow zwischen Schmargendorf und Albuinstraße. Und in Wedding stehen sie an auf der Seestraße zwischen Luise-Schröder-Platz und Müllerstraße in Richtung Jungfernheide. Kommen Sie gut durch die Stadt und fahren Sie vorsichtig.
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14: Und Brian Adams holt uns die Sonne zurück und den Sommer mit Summer of 69.

0: Wir haben heute Morgen schon in unserer Radio Paradiso Frühstücksrunde über die beliebtesten Emojis hier in Deutschland gesprochen. Heute am Welt-Emoji-Tag. Das sind tatsächlich mal sehr positive kleine Smileys hier in Deutschland, die wir gern verschicken. Ganz vorne mit dabei der Smiley, der Tränen lacht. Aber es gibt auch so Emojis, die doch etwas verwirren. Kollege Ronny Thorau, es gibt dazu eine aktuelle Umfrage. Was sagt die denn über unser Emoji-Wissen aus?
1: Also die Zahlen sind schon bemerkenswert. 43% der Befragten, also fast die Hälfte, sagt, mir ist nicht immer klar, was dieses oder jenes Emoji wirklich bedeutet. Ältere Menschen sind noch häufiger verwirrt als jüngere. Zur Verwirrung führen zum Beispiel Emojis, die als Pfeifen oder Küssen interpretiert werden könnten. Oder als Beten oder Bedanken. Manche Emojis können auch Trauer oder Erschöpfung meinen. Und dann gibt es ja noch die zweideutigen Emojis, die entweder was Flirtiges oder Explizites bedeuten können. Oder auch einfach nur Obst oder Gemüse.
0: Okay, danke dir, Ronny. Also verschicken Sie doch heute einfach nochmal ein Herzchen mehr an Ihre Partnerin, Ihren Partner oder generell an die Liebsten. Heute ist der Welt-Emoji-Tag und wir sind auch mit dabei hier auf Ihrem 98.2 Radio Paradiso.

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1: Eine rabbinische Weisheit über das Gebet. Auch wenn du anfangs nichts weiter sagen kannst als Hilf mir, so ist das schon sehr gut. Wiederhole diese Worte so oft du kannst, bis Gott deinen Mund öffnet und Worte des Herzens über deine Lippen strömen.
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2: Mit Henrik Düster. Guten Tag. 2 Monate vor der Berliner Abgeordnetenhauswahl legt die CDU in der Wählergunst wieder zu. Laut dem neuen Berlin-Trend von Infratest DIMAP klettert die Union mit ihrem neuen Spitzenkandidaten Stefan Evers auf 20%. Stärkste Kraft bleibt die Linke mit 22%. Die Grünen folgen auf die Christdemokraten mit 17, die AfD mit 16 und die SPD mit 12%. Dass der regierende Bürgermeister Kai Wegner nicht erneut antritt, befürworten 77% der Befragten. Bei einer Podiumsdiskussion zur Wahl haben Spitzenpolitiker ein entschlosseneres Vorgehen gegen Queerfeindlichkeit hier in Berlin verlangt. SPD-Spitzenkandidat Steffen Krach und der CDU-Herausforderer Stefan Evers plädierten für eine stärkere Wertevermittlung in den Schulen ab der 1. Klasse. Grünen-Fraktionschefin Bettina Jarasch forderte zudem mehr finanzielle Unterstützung für Antigewaltprojekte und warf dem amtierenden Senat willkürliche Kürzungen vor. Brandenburgs Sozialminister René Wilke hat die Sparpläne von Bundesfamilienministerin Karin Prien beim Unterhaltsvorschuss scharf kritisiert. Die geplante Altersgrenze von 16 statt 18 Jahren belaste Alleinerziehende und verunsichere Jugendliche. Stattdessen müsse der Staat Rechtsmittel konsequenter nutzen, um das Geld von säumigen Elternteilen einzutreiben. In Berlin entscheidet sich mittlerweile mehr als jeder 4. Neuwagenkäufer für ein reines E-Auto. Im 1. Halbjahr lag der Anteil der Neuzulassungen bei knapp 26% und damit über dem Bundesschnitt. Im gesamten Berliner Fahrzeugbestand spielen Stromer mit rund 4% allerdings weiterhin eine untergeordnete Rolle.
3: Sie merken es, leicht schwül-feucht geht es heute durch den Freitag. Auch nochmal sehr warm bei 28 Grad maximal. Aber die Wärme, die wird sich heute Nachmittag entladen. Einige Schauer sind dann nochmal möglich und teilweise sogar kräftige Gewitter im Nachmittagsverlauf. Am Samstagmorgen wird es freundlicher, mit einem Mix geben aus Sonne und Wolken, keinen Regen, 25 Grad maximal. Erst am Sonntag sind die nächsten Regenschauer möglich, vor allem Sonntagnachmittag bei dann 23 Grad als Spitzentemperatur. Ein paar 10-minütige Staus haben wir im Moment auf dem Stadtring A100 Richtung Wedding zwischen Oberlandstraße und Schmargendorf. Außerdem stehen sie an auf der A100 Richtung Treptow zwischen Schmargendorf und Albuinstraße. Und in Wedding haben wir Stau auf der Seestraße zwischen Luise-Schröder-Platz und Müllerstraße Richtung Jungfernheide. Kommen Sie gut durch die Stadt und kommen Sie vor allem sicher ans Ziel.
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3: Charles and Eddie bringen gleich musikalischen Sonnenschein mit Would I Lie to You, die 90er, nach ein wenig Erfrischung. Die Eurythmics aus den 80ern mit Here Comes the Rain Again auf dem 98.2 Radio Paradiso.

Weihnachtsstimmung an ihrem Freitagvormittag. Das sind Berlins beste Hits mit der meisten Abwechslung auf ihrem 98.2 Radio Paradiso. Und jetzt wird aufgesattelt und Richtung Wochenende geritten. Zu und mit Beyoncé.

0: gut.
1: Es gibt Stimmen, die erkennen sie sofort. Von Beyoncé zum Beispiel, gerade mit Texas Hold'em auf ihrem Radio Paradiso. Und die von Seal, die gehört definitiv auch dazu.

Blackout-Garantie. Seal begeistert inzwischen schon seit Anfang der 90er mit seinen Songs, auch schon über 30 Jahre. Egal ob Kiss from a Rose, übrigens Filmmusik aus Batman Forever, Crazy, Love's Divine, die Lieder von Seal, die gehören einfach zu denen, die sie hören und einfach genießen. Und das können sie jetzt auch live. 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
10: Ich bin Thomas Bleskin. Schwere Unwetter haben in Baden-Württemberg und weiten Teilen Deutschlands zahlreiche Feuerwehreinsätze ausgelöst. In Karlsruhe wurde nach Polizeiangaben ein Mensch von einem umstürzenden Baum getötet. Zudem wurden dort mehrere Menschen leicht verletzt. Auch in anderen Regionen Baden-Württembergs sowie im Saarland kam es zu Überschwemmungen, Sturmschäden und Blitzeinschlägen. Auf der A8 in Bayern wurde bei einem Aquaplaning-Unfall ein Mensch schwer verletzt. Frankreich und Deutschland wollen heute mit ihren Regierungsgesprächen in der Nähe von Köln neuen Schwung in ihre Beziehungen bringen. Es geht um gemeinsame nukleare Abschreckung sowie engere Kooperation bei künstlicher Intelligenz, Satelliten und in der Handelspolitik.
11: Wirklich gut lief es zuletzt nicht. Ein gemeinsames Kampfjet-Projekt ist krachend gescheitert. Aber beide Seiten wollen nun in anderen Bereichen zusammenarbeiten, auch über Frankreichs Atomwaffen reden, die Deutschland schützen könnten. Erst auf einem Militärflugplatz, dann auf einem Schloss. Harmonie demonstrieren ist angesagt, möglichst viel auf den Weg bringen. Denn bei den kommenden Wahlen in Frankreich tritt Macron nicht mehr an. Claudia Wächter, Nachrichtenredaktion.
10: Mitten in der Hauptreisezeit hat der Rastplatztest des ADAC massive Defizite aufgezeigt. Die Autobahn GmbH nimmt die Ergebnisse nach eigener Aussage sehr ernst. Die Probleme zu beheben wird allerdings teuer.
12: Rund 500 Millionen Euro braucht es, um die Rastplätze an den deutschen Autobahnen in den nächsten Jahren wieder auf Vordermann zu bringen, schätzen die Experten. Das Geld dafür müsse vom Bund kommen. Auf kurze Sicht müssten mindestens 100 Anlagen erneuert werden. Und zwar nicht nur die Autobahntoiletten, sondern auch die Aufenthaltsbereiche und Verkehrsflächen. Helfen soll dabei, dass beispielsweise neue Toilettengebäude künftig bundesweit standardisiert gebaut werden. Bei dem ADAC-Test vor kurzem war rund jeder zweite Rastplatz an den Autobahnen durchgefallen. Tanja Wagner, Nachrichtenredaktion.
10: Entertainer Dieter Bohlen hat seinem früheren Modern Talking-Partner Thomas Anders nach eigenen Angaben eine erneute Zusammenarbeit vorgeschlagen. Der Bild sagte Bohlen, beide sollten ihren gemeinsamen Erfolg noch einmal aufleben lassen. Er sprach von Angeboten für Konzerte, eine Dokumentation und ein Musical. Ob es zu einer Zusammenarbeit kommt, ist offen. Anders äußerte sich zunächst nicht öffentlich.
13: Es gibt inzwischen eine amtliche Warnung, nicht vor einem Comeback von Modern Talking, dafür vor einem Unwetter heute Nachmittag für die Region Berlin-Brandenburg. Neben Regen sollen heute auch noch Gewitter dabei sein, ortsweise sogar teilweise schwere Gewitter im Nachmittagsverlauf. Bis dahin geht's noch hoch mit den Temperaturen, auf bis zu 28 Grad. 23 Grad sind's im Moment. Am Samstagmorgen beruhigt sich die Wetterlage, wird freundlich bei einem Mix aus Sonne und Wolken, 25 Grad maximal. Am Sonntag sind die nächsten Regenschauer möglich, voraussichtlich erst aber in der zweiten Tageshälfte. Und die Temperaturen steigen am Sonntag auf bis zu 23 Grad. Achtung, bitte, es hat einen Unfall gegeben in Hellersdorf. Die Hellersdorfer Straße ist zwischen Alte Hellersdorfer Straße und Riesaer Straße gesperrt. Dann bitte weiter Geduld auf dem Stadtring der A100 Richtung Wedding. Zwischen Weckstraße und Schmargendorf stehen sie an mit 10 Minuten Verzögerung. Außerdem Stau in die andere Richtung, A100 Richtung Treptow zwischen Schmargendorf und Albuinstraße. Und auch in Friedrichshain brauchen sie Geduld auf dem Bersarinplatz. Hier gibt Stau zwischen Riegaer Straße und Landsberger Allee in Richtung Prenzlauer Berg. Behalten Sie die Nerven und kommen Sie gut und vor allem sicher ans Ziel.
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13: Endspiel heute hier bei uns in der Radio Paradiso WM-Song-Weltmeisterschaft. Welchen WM-Song wählen Sie zum großen Sieger? Welche beiden Titel stehen heute ein letztes Mal zur Auswahl, stehen in unserem Finale? Wir hören gleich rein nach Pink mit Trustfall und jetzt entspannt in die 80er zu The Cars und Drive um 4 Minuten nach 11.

Finale. Oho, singen wir heute schon hier auf Ihrem Radio Paradiso. Die Radio Paradiso WM-Song-Weltmeisterschaft geht in ihre letzte Runde. Sie haben entschieden in den letzten Wochen für Ihre Favoriten, Ihre liebsten WM-Songs. Und heute im letzten Duell treten noch einmal gegeneinander an. Achtung, Andreas Burani mit seinem Hit aus dem WM-Jahr 2014. Ein

Und Andreas Burani nimmt es noch einmal auf mit Shakira und ihrem offiziellen WM-Song aus dem Jahr 2010. For Africa. Waka Waka oder auf uns. Shakira oder Andreas Burani, wer wird das Finale gewinnen? Welcher wird Ihr WM-Song-Weltmeister? Stimmen Sie gerne ab. Das geht weiterhin, wie immer, entweder per WhatsApp an die 030 80 500 und die 80. Eine E-Mail können Sie uns auch schreiben an redaktion@paradiso.de oder Sie stimmen auf Instagram ab in unserer Story. Da haben wir das Ganze auch wieder reingepostet. Die letzte Runde, das Finale in der Radio Paradiso WM-Song-Weltmeisterschaft. Andreas Burani mit auf uns gegen Shakira mit Waka Waka.

0: 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Die größten Worte der Menschheitsgeschichte. Am 8. Mai 1985 spricht Bundespräsident Richard von Weizsäcker im Deutschen Bundestag. Es ist der 40. Jahrestag der Befreiung vom Nationalsozialismus.
1: Als dann am Ende des Krieges die ganze unsagbare Wahrheit des Holocaust herauskam, da beriefen sich allzu viele von uns darauf, nichts gewusst oder auch nur geahnt zu haben. Kein fühlender Mensch erwartet von ihnen, ein Büßerhemd zu tragen, nur weil sie Deutsche sind. Aber die Vorfahren haben ihnen eine schwere Erbschaft hinterlassen. Es geht nicht darum, Vergangenheit zu bewältigen, das kann man gar nicht. Sie lässt sich ja nicht nachträglich ändern oder ungeschehen machen. Wer aber vor der Vergangenheit die Augen verschließt, der wird am Ende blind für die Gegenwart.
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12: Mit Henrik Döster, guten Tag. 2 Monate vor der Wahl zum Berliner Abgeordnetenhaus legt die CDU in der Wählergunst wieder zu. Laut dem neuen Berlin-Trend klettert die Union mit ihrem neuen Spitzenkandidaten Stefan Evers auf 20%. Dennoch reicht es aktuell nur für Platz 2 hinter den Linken, die mit Spitzenkandidatin Elif Eralp auf 22% zulegen. Die Grünen folgen mit 17, die AfD mit 16 und die SPD mit abgeschlagenen 12%. Rechnerisch wäre damit ein rot-grün-rotes Bündnis unter Führung der Linken möglich. An den Schulen der Hauptstadt wächst der Anteil von Kindern, die zu Hause vor allem eine andere Sprache als Deutsch sprechen. Wie die BZ berichtet, liegt diese Quote an einzelnen Sekundarschulen in Charlottenburg-Wilmersdorf und Tempelhof-Schöneberg inzwischen bei 100%, an 2 Neuköllner Grundschulen bei über 97%. Die Einstufung dient laut Senat primär der gezielten Planung von Förderunterricht. Der historische 15 Milliarden Euro Auftrag für 2/3 des Berliner S-Bahn-Netzes ist unter Dach und Fach. Ein Konsortium aus S-Bahn Berlin, Siemens und Stadler wird bis 2038 insgesamt 350 neue Züge für die Stadtbahn und die Nord-Süd-Trasse liefern. Die klimatisierten Fahrzeuge sollen ab 2032 rollen. Das Brandenburger Tesla-Werk hat das Geschäftsjahr 2025 mit einem deutlichen Gewinnplus von über 77 Millionen Euro abgeschlossen, trotz eines weltweiten Absatzrückgangs und leicht gesunkener Produktionszahlen. Für das laufende Jahr plant der E-Bauer ein kräftiges Wachstum und will im Herbst eine Produktion von 7.500 Fahrzeugen pro Woche erreichen, berichtet der Tagesspiegel. Zudem entstehen in Grünheide derzeit über 3.000 neue Arbeitsplätze, ein Drittel davon für das neue Batteriezellwerk.
13: Ein bisschen lockert es hier gerade auf bei mir vom Studio am Checkpoint Charlie. Das ist schön, das sollten Sie nutzen, denn heute für den Nachmittag sind nochmal Schauer angekündigt. Und auch Gewitter, die sind über den Nachmittag möglich. Es gibt sogar eine amtliche Unwetterwarnung vor schweren Gewittern, vor allem im Süden Brandenburgs im Nachmittagsverlauf. Das Ganze bei Temperaturen im Moment um 23 Grad, 28 Grad heute der Spitzenwert. Am Samstagmorgen wird es freundlicher. Viel Sonnenschein, paar harmlose Wolken, kein Regen, 25 Grad der Spitzenwert. Und am Sonntag brauchen Sie wieder den Regenschirm, zumindest für die zweite Tageshälfte. Sonntagnachmittag sind noch mal ein paar Schauer möglich, bei dann 23 Grad maximal. Staut sich nach wie vor auf dem Stadtring, A100 Richtung Wedding, zwischen Weckstraße und Schmargendorf. Und auf der A100 Richtung Treptow stehen sie an zwischen Schmargendorf und Albuinstraße. Außerdem bitte Geduld in Wedding, Lütticher Straße bis Seestraße, Stau hier zwischen Brüsseler Straße und Turiner Straße in Richtung Gesundbrunnen. In Westend ist es voll, auf der Königin-Elisabeth-Straße, zwischen Kaiserdamm und Spandauer Damm Richtung Siemensstadt. Außerdem der Spandauer Damm selbst zugestaut, zwischen Kastanienallee und Lerschpfad Richtung Charlottenburg. Und nach einem Unfall gibt es immer noch Einschränkungen in Hellersdorf. Die Hellersdorfer Straße ist aktuell zwischen Alte Hellersdorfer Straße und Riesaer Straße gesperrt. Kommen Sie gut durch die Stadt und fahren Sie vorsichtig.
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13: Heute durfte sich noch mal eine Hörerin, unsere liebe Anke aus Brandenburg an der Havel, über einen 100-Euro Edeka-Center Graz-Gutschein freuen. Heute früh bei Willkommen bei Thorsten Wittke. Hören wir gleich noch mal rein. Nach unter anderem Erferville, die am Dienstag das Classic Open Air abgeschlossen haben.

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2: Traurig, seitdem Deutschland raus ist, weil irgendwie fiebert man ja doch immer wieder mit, ja, und dass sie weiterkommen. Das ist ja tatsächlich so. Aber das Finalspiel, das reizt mich natürlich riesig. Das sind zwei Top-Mannschaften, die ja gegenüberstehen. Ja. 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Da bin ich tatsächlich dafür, weil dann kommen auch mal wieder andere Dinge, die man dann zusammen gemeinsam erleben kann. Ne?
1: Ja, genau. Und die Halbzeitshow, die wird auch bestimmt großartig. Die ist dann auch wieder was für alle.
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2: Dann kann ich ein bisschen Grillfleisch einkaufen, gell?
1: Das sollten Sie tun,
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9: Ich bin Thomas Bleskin. Schwere Unwetter haben in Baden-Württemberg und weiteren Teilen Deutschlands zahlreiche Feuerwehreinsätze ausgelöst. In Karlsruhe wurde nach Polizeiangaben ein Mensch von einem umstürzenden Baum getötet.
10: Umgestürzte Bäume, vollgelaufene Keller und beschädigte Autos. Das Unwetter hat die Einsatzkräfte die ganze Nacht auf Trab gehalten. Allein in Karlsruhe gab es mehr als 250 Einsätze. Auch in anderen Teilen Baden-Württembergs mussten Feuerwehren und THW immer wieder ausrücken. Blitze sind eingeschlagen, Dächer wurden abgedeckt. Und das war wohl erst der Anfang, sagt der Deutsche Wetterdienst. Im Laufe des Tages wird es in vielen Regionen demnach wieder sehr ungemütlich. Zoe Tassovali, Redaktion.
9: Deutschland und Frankreich bauen ihre Zusammenarbeit bei der nuklearen Abschreckung aus. Bundeskanzler Merz und Präsident Macron beschlossen die erstmalige Beteiligung Deutschlands an einer französischen Nuklearübung. Die Kooperation soll nach Angaben beider Länder die nukleare Abschreckung der NATO ergänzen und stärken.
11: Wirklich gut lief es zuletzt nicht. Ein gemeinsames Kampfjet-Projekt ist krachend gescheitert. Aber beide Seiten wollen nun in anderen Bereichen zusammenarbeiten, auch über Frankreichs Atomwaffen reden, die Deutschland schützen könnten. Erst auf einem Militärflugplatz, dann auf einem Schloss. Harmonie demonstrieren ist angesagt, möglichst viel auf den Weg bringen. Denn bei den kommenden Wahlen in Frankreich tritt Macron nicht mehr an. Claudia Wächter, Nachrichtenredaktion.
9: Vor der schleswig-holsteinischen Ostseeküste ist möglicherweise erneut ein Buckelwal unterwegs. Die Sichtungen stammen aus dem Bereich vor Heiligenhafen. Nach Angaben des Deutschen Meeresmuseums reicht die Qualität der Fotos und Videos zwar nicht für eine eindeutige Bestimmung aus, Größe und Erscheinungsbild würden aber für einen Buckelwal sprechen. Vor der dänischen Ostseeküste war in den vergangenen Wochen immer wieder ein offenbar krankes Tier beobachtet worden. Das Interesse der Menschen in Deutschland an Mode ist einer Studie zufolge deutlich gesunken. Nach einer Umfrage des Instituts InnoFact im Auftrag des Verbands German Fashion informieren sich inzwischen 40% nicht aktiv über Kleidung, deutlich mehr als noch 2022. Zugleich verliert Nachhaltigkeit beim Modekauf an Bedeutung. Am wichtigsten bleiben für Verbraucher eine gute Passform, Komfort, Qualität und ein gutes Preis-Leistungs-Verhältnis.
12: Und Luftig, locker leicht sollte die Kleidung sein bei den Temperaturen, die wir zumindest heute noch erreichen. 29 Grad, der Maximalwert, 25 Grad sind es im Moment. Allerdings ist es auch ganz gut, wenn Sie den Regenschirm dabei haben, vielleicht auch eine leichte Regenjacke. Für den Nachmittag sind noch ein paar Regenschauer angekündigt, teilweise auch kräftigere Regenschauer. Und Gewitter sind ebenfalls noch möglich. Es gibt eine amtliche Unwetterwarnung, gerade auch für den Süden Brandenburgs, vor teilweise starken Gewittern heute Nachmittag. Am Samstagmorgen beruhigt sich die Wetterlage. Es wird freundlich bei einem Sonne-Wolken-Mix und bei trockenen 25 Grad. Nur am Sonntag ist wieder mit Regen zu rechnen, zumindest Sonntagnachmittag in der zweiten Tageshälfte. Die erste Tageshälfte bleibt überwiegend trocken und die Temperaturen steigen am Sonntag auf bis zu 23 Grad. Gute Nachrichten aus Mitte. Die Reparaturarbeiten im Tunnel Alexanderplatz sind inzwischen abgeschlossen. Der Tunnel wurde wieder in beiden Richtungen geöffnet. Hier kann es für Sie weitergehen und wieder losgehen. Dann gibt es Einschränkungen auf der A111. Hier laufen im Tunnel Tegel-Ortskern Wartungsarbeiten. Deshalb ist statt einwärts die linke Spur gesperrt. Es staut sich auf der A100 Richtung Wedding zwischen Wechsstraße und Schmargendorf und auf dem Stadtring Richtung Treptow stehen sie zwischen Schmargendorf und Albuinstraße. Bitte jeweils 10 Minuten mehr einplanen. 10 Minuten oben drauf rechnen auch in Westend auf der Königin Elisabethstraße Richtung Siemensstadt und auf dem Spandauer Damm Richtung Charlottenburg. Und in Wedding stehen sie an, Lütticher Straße bis Seestraße, zwischen Brüsseler Straße und Turiner Straße in Richtung Gesundbrunnen. Und nochmal nach Hellersdorf geschaut, hier hat es vorhin einen Unfall gegeben. Die Hellersdorfer Straße ist immer noch zwischen Alte Hellersdorfer Straße und Rieseier Straße gesperrt. Fahren Sie vorsichtig und kommen Sie gut und vor allem sicher ans Ziel.
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12: Auf geht's Richtung Wochenende mit Gänsehautmusik. Callum Scott und Whitney Houston gleich hier. I Wanna Dance With Somebody. Und jetzt mit Christa Burke in die 80er. High on Emotion. Oh.

Film an ihrer Seite, auch musikalisch. Sophie B. Hawkins, Right Beside You, hier auf ihrem 98.2 Radio Paradiso. Und bitte aufgepasst, für den Nachmittag heute gilt eine amtliche Unwetterwarnung für Berlin und Brandenburg. Im Süden Brandenburgs soll es losgehen. Die Gewitter ziehen dann auch hier bei uns über Berlin. Teilweise starke Gewitter zu erwarten im Nachmittagsverlauf. Bitte schon mal drauf einstellen und dann nachher vorsichtig, wenn Sie noch raus müssen. Kommen Sie ansonsten gut durch den Freitag mit uns, mit Ihrem Radio Paradiso.

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1: Wir tun uns nicht immer leicht mit der Liebe. Bequemlichkeit, Gedankenlosigkeit, Reserviertheit, auch Angst vor Blößen hindern uns oft, Liebe entgegenzunehmen oder zu schenken, obwohl wir spüren, dass sie im Letzten das Maß aller Werte ist. Wir sind aufgerufen, aus vollem Herz zu leben. Das heißt auch, aus vollem Herz zu lieben. Jeden Tag neu.
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10: Mit Henrik Düster. Guten Tag. Das kostenlose Schulessen in der Hauptstadt steht zur Disposition. Die Berliner CDU spricht sich für eine Rückkehr zu einem moderaten Kostenbeitrag von 1 bis 2 Euro pro Mittagessen für finanzstarke Familien aus. Laut CDU-Landesgeschäftsführer Dirk Reitze könnte dies dem Land mittelfristig rund 92 Millionen Euro jährlich einsparen. Bedürftige Familien sollen weiterhin befreit bleiben. Die SPD, die sich jahrelang für das kostenfreie Angebot stark gemacht hat, hält dagegen. Damit wird das Thema zum Zündstoff im beginnenden Wahlkampf. Wo wir beim Wahlkampf sind, das Aufhängen der Plakate an Berliner Laternenmasten startet in diesem Jahr bereits am Sonntag, den 2. August um 12 Uhr mittags, statt wie bisher um Mitternacht. Das Abgeordnetenhaus hat das Straßengesetz entsprechend angepasst, um die Arbeit der meist ehrenamtlichen Helfer zu erleichtern. Auf kommerziellen Werbeflächen ist Parteiwerbung hingegen schon jetzt unbegrenzt erlaubt. Die Stiftung Preußische Schlösser und Gärten warnt eindringlich vor dem Aufenthalt unter Bäumen in Berliner und Brandenburger Parks. Wegen der anhaltenden Trockenheit verlieren Äste ihre Elastizität und können unvermittelt abbrechen. Auch plötzlicher Regen oder Wind erhöhen das Risiko durch das zusätzliche Gewicht auf den Baumkronen. Besucher werden dringend gebeten, auf den Wegen zu bleiben. Am Wochenende wird es laut im Berliner Olympiapark. Das Lollapalooza-Festival erwartet täglich rund 50.000 Musikfans. Als Headliner stehen unter anderem Pitbull, Lily Allen und Luis Capaldi auf den Bühnen. Wichtig für Besucher, auf dem gesamten Gelände wird bargeldlos per Chip-Armband bezahlt und die Anreise sollte ausschließlich mit Bus und Bahn erfolgen, da vor Ort keine Parkplätze zur Verfügung stehen. Übrigens, im Fashionpalooza werden Tanzworkshops und Atemsitzungen angeboten. Außerdem kann dort gebastelt oder am Festival-Outfit gefeilt werden.
11: Für morgen, für das Lollapalooza, sieht das Wetter auch ganz gut aus. Für den Sonntag dann doch eher nass. Bleiben wir heute erstmal im Freitag. Im Moment ist es trocken überwiegend, wobei für den Nachmittag heute noch ein paar Schauer und auch teilweise kräftige Gewitter angekündigt sind. Das Ganze bei Temperaturen im Moment um 25 Grad, 29 Grad, der Spitzenwert. Am Samstagmorgen wird es freundlicher. Viel Sonnenschein, kein Regen, 25 Grad maximal. Am Sonntag geht es zunächst trockenlos in der ersten Tageshälfte, aber Sonntagnachmittag sind zumindest noch mal leichte Regenschauer möglich. Das Ganze am Sonntag bei 23 Grad als Spitzenwert. Vier Wochen Geduld auf dem Stadtring der A100 Richtung Wedding. 10 Minuten Stau hier zwischen Weckstraße und Schmargendorf. Außerdem die A100 Richtung Treptow zugestaut zwischen Schmargendorf und Albuinstraße. Auch hier sind es im Moment 10 Minuten mehr. In Wedding bitte Geduld. Lütticher Straße bis Seestraße, Stau hier Richtung Gesundbrunnen. In Westend stehen sie an, auf der Königin-Elisabeth-Straße Richtung Siemensstadt und auf dem Spandauer Damm in Westend. Da gibt es Stau Richtung Charlottenburg. Und nach wie vor gibt es Einschränkungen in Hellersdorf nach einem Unfall. Die Hellersdorfer Straße ist stadtauswärts zwischen Alte Hellersdorfer Straße und Riesaer Straße gesperrt. Fahren Sie vorsichtig und kommen Sie gut durch die Stadt.
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11: Und über die kleinen bunten Smileys, die auch Sie jeden Tag benutzen. Über die Emojis sprechen wir hier gleich am heutigen Welt-Emoji-Tag. Nach Berlins besten Hits mit der meisten Abwechslung. Dafür geht's gleich ins Jahr 2023. Udo Lindenberg und Apache mit Komet. Außerdem die 90er. Everything But the Girl mit Missing. Und wir starten mit dem gelassenen Sound der 80er. Die Pet Shop Boys. West End Girl.

0: Wir haben heute Morgen schon in unserer Radio Paradiso Frühstücksrunde über die beliebtesten Emojis hier in Deutschland gesprochen. Heute am Welt-Emoji-Tag. Das sind tatsächlich mal sehr positive kleine Smileys hier in Deutschland, die wir gern verschicken. Ganz vorne mit dabei der Smiley, der Tränen lacht. Aber es gibt auch so Emojis, die doch etwas verwirren. Kollege Ronny Thorau, es gibt dazu eine aktuelle Umfrage. Was sagt die denn über unser Emoji-Wissen aus?
1: Also die Zahlen sind schon bemerkenswert. 43% der Befragten, also fast die Hälfte, sagt, mir ist nicht immer klar, was dieses oder jenes Emoji wirklich bedeutet. Ältere Menschen sind noch häufiger verwirrt als jüngere. Zur Verwirrung führen zum Beispiel Emojis, die als Pfeifen oder Küssen interpretiert werden könnten. Oder als Beten oder Bedanken. Manche Emojis können auch Trauer oder Erschöpfung meinen. Und dann gibt es ja noch die zweideutigen Emojis, die entweder was Flirtiges oder Explizites bedeuten können oder auch einfach nur Obst oder Gemüse.
0: Okay, danke dir, Ronny. Also verschicken Sie doch heute einfach nochmal ein Herzchen mehr an Ihre Partnerin, Ihren Partner oder generell an die Liebsten. Heute ist der Welt-Emoji-Tag und wir sind auch mit dabei hier auf Ihrem 98.2 Radio Paradiso.

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7: Ich bin Thomas Bleskin. Schwere Unwetter haben in Baden-Württemberg und weiteren Teilen Deutschlands zahlreiche Feuerwehreinsätze ausgelöst. In Karlsruhe wurde nach Polizeiangaben ein Mensch von einem umstürzenden Baum getötet.
8: Umgestürzte Bäume, vollgelaufene Keller und beschädigte Autos. Das Unwetter hat die Einsatzkräfte die ganze Nacht auf Trab gehalten. Allein in Karlsruhe gab es mehr als 250 Einsätze. Auch in anderen Teilen Baden-Württembergs mussten Feuerwehren und THW immer wieder ausrücken. Blitze sind eingeschlagen, Dächer wurden abgedeckt. Und das war wohl erst der Anfang, sagt der Deutsche Wetterdienst. Im Laufe des Tages wird es in vielen Regionen demnach wieder sehr ungemütlich. Zoe Tassovali, Redaktion.
7: US-Präsident Donald Trump hat wenige Monate vor den Zwischenwahlen zum Kongress erneut Zweifel an der Verlässlichkeit des amerikanischen Wahlsystems geschürt. In einer Fernsehansprache behauptete er, China habe seit 2020 in großem Stil Wahldaten gestohlen und Journalisten für kritische Berichte bezahlt. Belege aus Geheimdienstinformationen sollen demnach veröffentlicht werden. DGB-Chefin Jasmin Fahimi erwartet zunehmende Arbeitsausfälle durch Extremtemperaturen. Sie fordert deshalb ein neues Hitzeausfallgeld.
9: Mittlerweile klagt jeder Dritte über Hitzestress im Job, gerade bei schwerer körperlicher Arbeit und wenn Zeitdruck besteht. Pflegekräfte, Paketzusteller und Einsatzkräfte hätten es bei hohen Temperaturen oft sehr schwer, so Fahimi. Jeder Hitzetag kostet die Wirtschaft 431 Millionen Euro. Da könne man es sich nicht mehr leisten, untätig zu sein. Nötig sei mehr Hitzeschutz. Gleichzeitig könnten die Firmen auch anderweitig vorsorgen, so die DGB-Chefin, durch Verschattung und bereitgestellte Getränke oder auch indem kurzfristig die Kleiderordnung gelockert wird. Tanja Wagner, Nachrichtenredaktion.
7: Netflix hat in diesem Jahr nach eigenen Angaben bei rund 300 Produktionen künstliche Intelligenz eingesetzt. Co-Chef Sarandos sagte, damit würden unter anderem Menschenmengen oder historische Schlachtszenen erzeugt, die sonst oft aus Zeit- oder Kostengründen nicht realisiert würden. KI sei dabei lediglich ein Werkzeug für Filmschaffende. Trotz steigender Umsätze und Gewinne geriet die Netflix-Aktie nach Vorlage der Quartalszahlen unter Druck.
10: Also hier bei uns, bei Ihrem Radio Paradiso, bleibt alles echt und menschlich. Und auch die Unwetterwarnung für heute Nachmittag, die ist echt. Es sollen heute Nachmittag neben Schauern auch noch Gewitter runterkommen. Teilweise sogar kräftige Gewitter, da ganz besonders im Süden Brandenburgs. Bitte aufgepasst. Bis dahin steigen die Temperaturen noch auf bis zu 29 Grad. 26 Grad sind es im Moment. Am Samstagmorgen beruhigt sich die Wetterlage. Es wird freundlich bei einem Sonne-Wolken-Mix ohne Regen und bei 25 Grad maximal. Erst am Sonntag, für die zweite Tageshälfte am Sonntag, sind die nächsten Regenschauer angekündigt und die Temperaturen steigen dann auf bis zu 23 Grad. 10 Minuten Stau aktuell noch auf dem Stadtring A100 Richtung Treptow zwischen Schmargendorf und Albuinstraße. Und in die andere Richtung bitte ebenfalls 10 Minuten mehr einplanen auf der A100 Richtung Wedding zwischen Weckstraße und Schmargendorf. In Wedding stehen sie an, Lütticher Straße bis Seestraße, zwischen Brüsseler Straße und Turiner Straße Richtung Gesundbrunnen. Und nach wie vor Einschränkungen nach einem Unfall in Hellersdorf. Die Hellersdorfer Straße ist stadtauswärts zwischen Alte Hellersdorfer Straße und Riesaer Straße gesperrt. Kommen Sie ansonsten gut durch die Stadt und kommen Sie sicher an Ihr Ziel.
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10: Und jetzt mit Motivationsmusik für die letzten Aufgaben vorm Wochenende. Arthur Fox aus den 80ern mit Dancing with Tears in My Eyes. 4 Minuten nach 1.

Finale. Oho, singen wir heute schon hier auf Ihrem Radio Paradiso. Die Radio Paradiso WM-Song-Weltmeisterschaft geht in ihre letzte Runde. Sie haben entschieden in den letzten Wochen für Ihre Favoriten, Ihre liebsten WM-Songs. Und heute im letzten Duell treten noch einmal gegeneinander an. Achtung, Andreas Burani mit seinem Hit aus dem WM-Jahr 2014. Ein Hoch!

Und Andreas Burani nimmt es noch einmal auf mit Shakira und ihrem offiziellen WM-Song aus dem Jahr 2010. For Waka Waka oder auf uns. Shakira oder Andreas Burani, wer wird das Finale gewinnen? Welcher wird Ihr WM-Song-Weltmeister? Stimmen Sie gerne ab. Das geht weiterhin wie immer entweder per WhatsApp an die 030 80 500 und die 80. Eine E-Mail können Sie uns auch schreiben an redaktion@paradiso.de oder Sie stimmen auf Instagram ab in unserer Story. Da haben wir das Ganze auch wieder reingepostet. Die letzte Runde, das Finale in der Radio Paradiso WM Song Weltmeisterschaft. Andreas Burani mit auf uns gegen Shakira mit Waka Waka.

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1: Dein Freund ist die Antwort auf deine Not. Äußert dein Freund frei seine Meinung, so fürchte nicht das Nein in deiner Meinung, noch halte mit dem Ja zurück. Und schweigt er, so lasse dein Herz nicht ab, auf das Seine zu lauschen. Denn in der Freundschaft werden alle Gedanken, alle Wünsche und Erwartungen geteilt, ohne Worte und mit einer Freude, die keines Beifalls bedarf.
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11: Mit Jörg Trotzki, guten Tag. Die Berliner haben den Wechsel an der Spitze der CDU belohnt. In der aktuellen Umfrage hat sich die CDU leicht erholt und liegt nun mit ihren neuen Spitzenkandidaten zur Abgeordnetenhauswahl Stefan Evers bei 20%. Das ist Platz 2. Auf Platz 1 ist mit 22% die Linkspartei. Die Grünen kommen aktuell auf 17, die AfD kommt auf 16, die SPD auf 12%. Die Berlinwahl ist in 2 Monaten. Zum Lollapalooza-Festival am Wochenende werden wieder rund 50.000 Musikfans im Olympiapark erwartet. Die Fans werden gebeten, nur mit den Öffentlichen zu kommen, weil es vor Ort keine Parkplätze gibt. Auf den Bühnen sind unter anderem Pitbull, Luis Capaldi und Zartmann. Zusätzlich werden Fashion, Beauty und Kreativität auf der Fashionpalooza angeboten, heißt es vom Veranstalter weiter. Dort gibt es Tanzworkshops und Atemsitzungen. Brandenburgs Finanzminister Robert Krumbach hat sich kritisch zur Öffnung des Fernverkehrs geäußert. Dies werde große Probleme für den Berliner Raum, Cottbus und Regionen wie die Prignitz bringen, sagte er. Ländlichen Wirtschafts- und Hochschulstandorten drohe, von der Schiene abgehängt zu werden, so Krumbach weiter. Die Bundesnetzagentur hat am Vormittag Pläne bestätigt, mehr Wettbewerb auf der Schiene zuzulassen. Aktuell drängt der italienische Zugbetreiber Italo auf den deutschen Markt.
12: lockert hier gerade noch mal etwas auf am Himmel über dem Checkpoint Charlie, aber das ändert nichts an der amtlichen Unwetterwarnung, die heute noch gilt. Über den Nachmittag sind noch Regenschauer angekündigt und Gewitter, teilweise schwere Gewitter, ganz besonders da im Umland und für den Süden Brandenburgs angekündigt. Das Ganze bei Temperaturen aktuell um 26 Grad, 29 Grad der Spitzenwert. Am Samstagmorgen wird es etwas angenehmer, es wird freundlicher mit Sonnenschein ohne Regen, 25 Grad maximal. Und am Sonntag geht es ohne Regen los, aber in der zweiten Tageshälfte am Sonntag sind nochmal leichte Schauer möglich, bei 23 Grad dann maximal. Wir brauchen Geduld, immer noch auf dem Stadtring A100 Richtung Treptow. 10 Minuten Stau hier zwischen Schmargendorf und Alguinstraße. Außerdem Stau in Wedding, Lütticher Straße bis Seestraße, zwischen Brüsseler Straße und Turiner Straße in Richtung Gesundbrunnen. Und in Hellersdorf gibt es eine Gefahrenstelle auf der Hellersdorfer Straße, Höhe Sizilienstraße. Hier ist eine Spur Richtung Riesaer Straße gesperrt. Fahren Sie vorsichtig und kommen Sie gut und vor allem sicher an Ihr Ziel.
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12: Und es geht Richtung Wochenende. Gleich mit Taylor Swift, Opalite und jetzt mit Gazebo. Ganz gelassen aus den 80ern. I like Chopin.

0: Fröhlich leichte Freitagsstimmung hier auf ihrem 98.2 Radio Paradiso. 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Jetzt von 10 Sharp. You.
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8: Ich bin Thomas Bleskin. Schwere Unwetter haben in Baden-Württemberg und weiteren Teilen Deutschlands zahlreiche Feuerwehreinsätze ausgelöst. In Karlsruhe wurde nach Polizeiangaben ein Mensch von einem umstürzenden Baum getötet.
9: Umgestürzte Bäume, vollgelaufene Keller und beschädigte Autos. Das Unwetter hat die Einsatzkräfte die ganze Nacht auf Trab gehalten. Allein in Karlsruhe gab es mehr als 250 Einsätze. Auch in anderen Teilen Baden-Württembergs mussten Feuerwehren und THW immer wieder ausrücken. Blitze sind eingeschlagen, Dächer wurden abgedeckt. Und das war wohl erst der Anfang, sagt der Deutsche Wetterdienst. Im Laufe des Tages wird es in vielen Regionen demnach wieder sehr ungemütlich. Zoe Tassovali, Redaktion.
8: US-Präsident Donald Trump hat wenige Monate vor den Zwischenwahlen zum Kongress erneut Zweifel an der Verlässlichkeit des amerikanischen Wahlsystems geschürt. In einer Fernsehansprache behauptete er, China habe seit 2020 in großem Stil Wahldaten gestohlen und Journalisten für kritische Berichte bezahlt. Belege aus Geheimdienstinformationen sollen demnach veröffentlicht werden. DGB-Chefin Jasmin Fahimi erwartet zunehmende Arbeitsausfälle durch Extremtemperaturen. Sie fordert deshalb ein neues Hitzeausfallgeld.
10: Mittlerweile klagt jeder Dritte über Hitzestress im Job, gerade bei schwerer körperlicher Arbeit und wenn Zeitdruck besteht. Pflegekräfte, Paketzusteller und Einsatzkräfte hätten es bei hohen Temperaturen oft sehr schwer, so Fahimi. Jeder Hitzetag kostet die Wirtschaft 431 Millionen Euro. Da könne man es sich nicht mehr leisten, untätig zu sein. Nötig sei mehr Hitzeschutz. Gleichzeitig könnten die Firmen auch anderweitig vorsorgen, so die DGB-Chefin, durch Verschattung und bereitgestellte Getränke oder auch indem kurzfristig die Kleiderordnung gelockert wird. Tanja Wagner, Nachrichtenredaktion.
8: Netflix hat in diesem Jahr nach eigenen Angaben bei rund 300 Produktionen künstliche Intelligenz eingesetzt. Co-Chef Sarandos sagte, damit würden unter anderem Menschenmengen oder historische Schlachtszenen erzeugt, die sonst oft aus Zeit- oder Kostengründen nicht realisiert würden. KI sei dabei lediglich ein Werkzeug für Filmschaffende. Trotz steigender Umsätze und Gewinne geriet die Netflix-Aktie nach Vorlage der Quartalszahlen unter Druck.
11: Ja, wir haben gerade von Unwettern in den Nachrichten im Südwesten von Deutschland gehört. Und auch ab jetzt gilt für uns hier in Berlin und Brandenburg eine amtliche Unwetterwarnung des Deutschen Wetterdienstes. Ab jetzt 14 Uhr bis heute Nacht hindurch. Da sind schwere Gewitter heute noch mit möglich. Lokal auch echt starke Regenschauer, die runterkommen. Also wetterfest kleiden, wenn es nach draußen geht. Schwülwarm ist es. 27 Grad haben wir im Moment. Und dieses Chaoswetter, das ziehen wir dann ein Glück nicht morgen ins Wochenende hinein. Morgen am Samstag bleibt's trocken. Es gibt einen Mix aus Sonne, Wolken, manchmal böig frischen Wind bei Topwerten von 22 bis 25 Grad. Auf der A111, da laufen im Tunnel Tegel-Ortskern Wartungsarbeiten. Stadteinwärts ist der linke Fahrstreifen im Moment gesperrt. Dann haben wir Stau auf dem Stadtring Richtung Treptow zwischen Detmolder Straße und Alboinstraße, 15 Minuten mehr. Und es gibt auch gute Nachrichten, und zwar aus Mitte. Die Reparaturarbeiten im Tunnel Alexanderplatz auf der Gruner Straße, die sind abgeschlossen. Der Tunnel wurde wieder in beiden Richtungen geöffnet. Wir wünschen gute Fahrt. Und noch ein bisschen Stau im Wedding. Lütticher Straße bis Seestraße Richtung Gesundbrunnen, im Moment 10 Minuten mehr. Eine Meldung noch von der Berliner S-Bahn. Wegen der Reparatur an einem Signal im Bereich Grünauer Kreuz kommt es auf den Linien S46, S8, S85 und S9 zu Verspätungen und Einschränkungen. Ihnen unterwegs eine gute, vor allem auch sichere Fahrt. Kommen Sie gut an.
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11: Ja, nach dem Urlaub, da geht die Arbeit los. Dann werden die unzähligen Urlaubsfotos und Videos sortiert. Und wie Sie sich diese Arbeit aber auch ganz einfach sparen können, darüber sprechen wir gleich hier nach Take That. How deep is your love? Leonie habe ich mit Don't Worry, und das hier Joe Cocker, das sind die 80er. Don't you love me anymore? Schönen Freitag.

0: liebevoll durch den Freitagnachmittag. Take that. How deep is your love? 14 Minuten nach 2 und wir kennen das alle. Im Urlaub wird mit dem Handy geknipst und gefilmt, was das Zeug hält. Ein Foto vom Hotel, vom Pool, noch eins von der Strandpromenade bei Sonnenuntergang und dann vom Strand, weil die Kinder da ja gerade so schön spielen. Ruckzuck ist der Handyspeicher voll und es herrscht dann Ratlosigkeit, was man mit diesen Tausenden von Fotos und Videos macht. Mein lieber Kollege Jonas Mikolajczak aus der Paradiso-Redaktion, der hat ein paar Tipps, die da helfen können. Jonas, wie macht man denn generell jetzt erstmal am effizientesten seine Urlaubsfotos?
1: Ja, der magische Tipp ist, sich selbst zurückhalten. Ich weiß, leichter gesagt als getan, aber zum Beispiel kann man sich im Vorhinein schon auf eine bestimmte Anzahl an Fotos pro Ort beschränken. Fast so, als hätte man wie früher nur einen Kamerafilm dabei. Sagen wir also, ihr seid in Rom und ihr macht bzw. behaltet pro Sehenswürdigkeit nur 5 Fotos. Wenn es dann doch mal mehr werden oder ihr einfach mehrere Versuche braucht, dann sortiert ihr am besten schon direkt nach dem Knipsen aus.
0: Okay, und wenn man das dann nicht schafft sofort, wie sortiert man dann am besten nach dem Urlaub die ganzen Fotos aus?
1: Das ist natürlich immer eine lästige Fleißaufgabe, egal wie gut man sich vorbereitet hat. Ja. Wer es aber noch leichter möchte, kann auch auf Handy-Apps zurückgreifen. Die sind zwar meistens kostenpflichtig, doch für Urlaubsfotos kann sich das schon schnell lohnen. Denn diese Apps können unter anderem automatisch doppelte oder unscharfe Fotos löschen. Aber auch das händische Aussortieren wird leichter dadurch. Wie bei Dating-Apps swipet ihr dann nämlich jedes Foto nach links oder nach rechts, je nachdem, ob ihr es behalten wollt oder nicht. Zwar immer noch eine Aufgabe, aber viel schneller und intuitiver.
0: Ja, das ist tatsächlich, muss ich sagen, super praktisch. Danke, Jonas, für die Infos. Und wir starten jetzt dann auch in einen Mini-Urlaub. Ab ins Wochenende mit Berlins besten Hits und der meisten Abwechslung. The Weeknd passend gleich. Save Your Tears. Und jetzt gehen wir in die 80er. Nick Kershaw für Sie. I Won't Let the Sun Go Down on Me. Die Zeit 16 Minuten nach 2.

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0: Ja, die Balkon- und Terrassenpflanzen vielleicht ein bisschen in Sicherheit bringen. Der Deutsche Wetterdienst, der hat eine Unwetterwarnung für Berlin und Brandenburg rausgegeben. Auch gleich eins der Themen bei Jörg Trotzki in Hauptstadt kompakt.
1: 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Die größten Worte der Menschheitsgeschichte. Helmut Kohl in einer Regierungserklärung im November 1989.
2: Freiheit war, ist und bleibt der Kern der deutschen Frage. Das heißt vor allem, unsere Landsleute in der DDR müssen selbst entscheiden können,

0: welchen Weg in die Zukunft sie gehen wollen. Wer unsere Landsleute nicht bevormunden möchte, der sollte ihnen jetzt auch nicht einreden, das Beste sei die staatliche Teilung unseres Vaterlandes. Vor aller Welt präsentiert sich diese Stadt mit ihren großartigen Menschen als die Stadt der Deutschen.
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11: Michael Trotzki, guten Tag. Vom Wetterdienst sind für Teile Berlins und Brandenburgs schwere Gewitter und Starkregen mit Hagel angekündigt worden. Teilweise seien bis zu 30 Liter Regen pro Quadratmeter innerhalb weniger Stunden möglich, heißt es. Auch Sturmböen mit bis zu 100 km/h würden erwartet, heißt es weiter. In der kommenden Nacht werde sich die Wetterlage wieder beruhigen. Berlins Verkehrssenatorin Ute Bonde hat das kostenlose Schülerticket bei sogenannten Gutverdienern in Frage gestellt. Berlin könne so gut 50 Millionen Euro im Jahr sparen, sagte Ute Bonde dem Tagesspiegel. Das Geld könne dann besser in die Infrastruktur investiert werden. Vor wenigen Tagen hatte bereits der neue Spitzenkandidat der CDU, Stefan Evers, das kostenlose Schulessen für Grundschüler in Frage gestellt. Die SPD will sowohl am kostenlosen Schülerticket als auch am kostenfreien Schulessen festhalten. Gute Nachrichten kommen für die Autofahrer in Mitte. Nach mehreren Wochen konnten die Reparaturen im Straßentunnel Alexanderplatz abgeschlossen werden. Der Tunnel sei wieder frei, heißt es. In der Unterführung wurden unter anderem die Entwässerungsrinnen instand gesetzt.
12: Dankeschön, Jörg. Ja, und wir haben es gerade bei Jörg gehört. Es gibt eine amtliche Unwetterwarnung des Deutschen Wetterdienstes für uns. Es ist teilweise mit heftigem Starkregen zwischen 25 und 40 Liter pro Quadratmeter innerhalb einer Stunde zu rechnen. Dazu Sturmböen möglich, sogar Hagel kann runterkommen. Also darauf am besten heute noch ein bisschen vorbereiten, auch im Hinblick auf Balkon und Garten oder auch Terrasse. Morgen am Samstag sieht es dann deutlich besser aus. Sonne und Wolken gibt es für uns im stetigen Wechsel. Ein bisschen böig, frischen Wind noch, aber auch die Sonne hat auf jeden Fall ihre Momente. Gutes Ausflugswetter insgesamt bei Topwerten von 25 Grad. Am Sonntag sind ab und zu noch ein paar Regenwolken unterwegs. Radio Paradiso mit einem Blick auf die Straßen und wir schauen erstmal raus auf die A10, westlicher Berliner Ring, Dreieckwerder Richtung Dreieckhaveland, zwischen Großkreuz und Leest. Aktuell 35 Minuten Stau, auf der Gegenrichtung Stau zwischen Potsdam Nord und Vöben. Hier sind es 30 Minuten mehr. Ansonsten auf dem Stadtring Richtung Treptow abschnittsweise zwischen Wechsstraße und Sachsendamm 10 Minuten, ebenso zwischen Schmargendorf und Albuinstraße. Und Wedding, Lütticher Straße bis Seestraße, zwischen Brüsseler Straße und Turiner Straße staut sich Richtung Gesundbrunnen und wegen der Reparatur an einem Signal im Bereich Grünauer Kreuz kommt es auf den Linien S46, S8, S85 und S9 zu Verspätungen und Einschränkungen. Ihnen unterwegs eine gute, vor allem auch sichere Fahrt. Kommen Sie gut an.
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12: Um gleich 3:03. Schönen Freitagnachmittag. Und warum Sie vorsichtig sein sollten, wenn Sie jetzt am Wochenende in den Park gehen, das hören Sie gleich hier nach den Cornells. Unter anderem 74, 75 und das hier sind Icehouse. Das sind die 80er mit Hey Little Girl. Kommen Sie gut Richtung Wochenende.

Na, und wenn Sie vor allem morgen am Samstag das schöne Wetter nutzen möchten für einen Spaziergang durch einen der Parks bei uns in Berlin oder auch in Brandenburg, dann sollte die Vorsicht mit Ihnen mitspazieren. Die Stiftung Preußische Schlösser und Gärten, die warnt uns nämlich aktuell vor einer erhöhten Gefahr durch herabfallende Äste. So, 98.2 Radio Paradiso, das gerade Cyril Stumbling in. Grund ist auch kein enormer Sturm, der aufzieht, sondern vor allem die anhaltende Trockenheit. Den Bäumen fehlt Wasser, dadurch verlieren Äste ihre Stabilität und können plötzlich abbrechen, auch ohne sichtbare Schäden. Besonders bei Wind oder auch bei kräftigen Regenschauern steigt das Risiko nochmal mehr. Deshalb wird uns geraten, am besten auf den ausgewiesenen Wegen bleiben und möglichst nicht unter den Bäumen länger aufhalten. Betroffen sind zahlreiche Parkanlagen der Stiftung, darunter auch die Pfaueninsel und die Schlossparks in Potsdam. Also bisschen vorsichtig und aufmerksam bleiben, dann kommen Sie sicher durch den Park und vor allem auch durch Ihr Wochenende hindurch.

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13: Ich bin Dirk Zeitler. Schwere Unwetter haben im Südwesten und Süden des Landes große Schäden angerichtet. Bei Karlsruhe wurde ein Mensch von einem umstürzenden Baum erschlagen. Der Deutsche Wetterdienst warnt für weite Teile Deutschlands heute vor Orkanböen, starke Regen und bis zu 3 cm großen Hagelkörnern.
14: Umgestürzte Bäume, vollgelaufene Keller und beschädigte Autos. Das Unwetter hat die Einsatzkräfte die ganze Nacht auf Trab gehalten. Allein in Karlsruhe gab es mehr als 250 Einsätze. Auch in anderen Teilen Baden-Württembergs mussten Feuerwehren und THW immer wieder ausrücken. Blitze sind eingeschlagen, Dächer wurden abgedeckt. Und das war wohl erst der Anfang, sagt der Deutsche Wetterdienst. Im Laufe des Tages wird es in vielen Regionen demnach wieder sehr ungemütlich. Zoe Tassovali, Nachrichtenredaktion.
13: Deutschland und Frankreich bauen ihre Zusammenarbeit bei der nuklearen Abschreckung aus. Bundeskanzler Merz und Präsident Macron beschlossen in Nörvenich die erstmalige Beteiligung Deutschlands an einer französischen Nuklearübung. Die Kooperation soll nach Angaben beider Länder die nukleare Abschreckung der NATO ergänzen und stärken. Immer mehr Menschen wollen eine Klimaanlage zu Hause. Jeder Fünfte denkt angesichts der heißer werdenden Sommer darüber nach, sich eine anzuschaffen. Der Bundesgerichtshof in Karlsruhe hat nun die Rechte von Wohnungseigentümern diesbezüglich klargestellt.
15: Eine Hausgemeinschaft kann nämlich nicht pauschal sagen, eine Klimaanlage kommt überhaupt nicht in Frage. Auch nicht, wenn die Geräusche macht oder warme Abluft abgibt. Solche Beeinträchtigungen sind hinnehmbar, sagen die Richter. Konkret geht es um sogenannte Split-Anlagen, also solche, die eine Einheit drinnen und eine andere draußen auf dem Balkon haben. Der Verkauf solcher Anlagen ist in den vergangenen Jahren rasant gestiegen. Claudia Wächter, Nachrichtenredaktion.
13: Vor der schleswig-holsteinischen Ostseeküste ist möglicherweise erneut ein Buckelwal unterwegs. Das Deutsche Meeresmuseum erhielt 2 Sichtungsmeldungen vor Heiligenhafen. Nach Angaben der Fachleute lässt die Qualität der Bilder keine eindeutige Bestimmung zu. Größe und Erscheinungsbild sprechen aber für den zuletzt vor Dänemark beobachteten Buckelwal.
2: Hey, schwülwarm ist es heute Nachmittag. 28 Grad messen wir im Moment. Es gibt eine amtliche Unwetterwarnung des Deutschen Wetterdienstes, auch wenn es sich noch nicht danach anfühlt. Aber es kann heute noch ziemlich heftige Gewitter und Regenschauer geben. Teilweise sogar Hagel und stürmische Böen möglich. Also am besten mal Terrasse und Balkon alles sichern. Morgen am Samstag sieht es besser aus. Sonne und Wolken gibt es für uns im stetigen Wechsel. 25 Grad maximal. Und auch am Sonntag. Ein bisschen Sonne, ein paar Wolken zwischendurch, dann allerdings auch wieder ein paar Regenwolken ab dem Mittag. Die Top-Temperaturen am Sonntag zwischen 21 und 23 Grad. Die längsten Staus haben wir auf der A10. Einmal westlicher Berliner Ring, Dreieckwerder Richtung Dreieckhaveland, zwischen Großkreuz und Leest 30 Minuten. Und auch in der Gegenrichtung auf der A10 zwischen Potsdam-Nord und Vöben 25 Minuten Stau. Auf der A115 Richtung Dreieck-Nutetal, da gibt es zwischen Kleinmachnow und Potsdam-Drewitz einen Feuerwehreinsatz. Hier brennt ein PKW. Die Richtungsfahrbahn ist im Moment gesperrt. Dann haben wir abschnittsweise Stau auf dem Stadtring Richtung Treptow, zwischen Dreieck-Charlottenburg und Kaiserdamm, zwischen Wechsstraße und Sachsendamm und zwischen Schmargendorf und Albuinstraße jeweils 10 Minuten mehr. Dann Vorsicht auf dem Stadtring Richtung Wedding, Höhe Detmolder Straße. Da steht ein defektes Auto auf der rechten Spur. Und im Weddingstau Lütticher Straße bis Seestraße, aktuell 10 Minuten Richtung Gesundbrunnen. Ihnen unterwegs eine gute, vor allem auch sichere Fahrt. Kommen Sie gut an.
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2: Ja, und heute ist ein bunter und fröhlicher Tag. Heute ist nämlich der Welt-Emoji-Tag. Welche Emojis denn eigentlich die beliebtesten hier bei uns in Deutschland sind? Welche am häufigsten von uns verwendet werden? Darum ging es auch heute früh bei uns in der Frühstücksrunde. Da hören wir gleich nochmal rein nach Coldplay Higher Power. Und das sind die 80er Diane Warwick mit Heartbreaker. Die Zeit 15.

0: Am Sonntag können Sie Coldplay live im Fernsehen sehen. Die treten nämlich auf in der Halbzeitshow, in der XXL-Halbzeitshow beim WM-Finale. Spielen bestimmt auch diesen Song Higher Power, haben wir gerade gehört. Und gleich gehen wir in die 90er. Aha, kommen gleich mit Crying in the Rain.
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2: Es ist heute Tattoo-Tag, Welt-Tattoo-Tag und Emoji-Tag. So, jetzt gehen wir das einmal durch. Ich habe kein Tattoo.
3: Wer hat welches? Nee, ich auch noch nicht.
4: Ja, ich habe eins.
5: Ich habe Tattoos, aber kein Emoji tätowiert.
2: Dann bin ich beruhigt. Okay, kommen wir doch schnell zum Emoji-Tag. 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
5: Mhm. Gibt eine Statistik, welche in Deutschland am meisten genutzt werden.
2: Tatsächlich? Wer hört denn mich ab? Oder
5: wie bei allen Statistiken. Ja. Was würdet ihr sagen, was glaubt ihr, was ist das häufigst genutzt?
3: Auf jeden Fall der Daumen hoch, der kommt immer von meinem Papa.
4: Meinst du? Ich glaube, es ist der Lachsmiley mit den Tränen. Aber nicht der ganz dolle Lachsmiley, sondern der neutrale, der so gerade.
2: Ich glaube einfach nur der strahlende Smiley. Der einfach nur der freundliche, strahlende, normale.
3: Jetzt bin ich gespannt.
5: Ellen hat recht. Platz 1 ist der, der gerade lacht quasi. Ja, ja, ja. Auf Platz 2 ist dann der schräg lacht. Mhm. So dieses nochmal mehr lachend. Ja. Und wir machen nochmal, was schön war. Was glaubt ihr, was ist auf Platz 3?
4: Oh, jetzt irgendwas, was nicht so fröhlich ist.
3: Vielleicht einfach das rote Herz.
4: Oder ja, doch, ja.
2: Ja, das Herz. Ja.
5: Das wäre schön eigentlich, ne?
3: Ja, schon.
5: Ist aber leider nicht so.
3: Oh,
5: es ist der Zwinker-Smiley.
3: Der ist auch cool.
2: Ja, der ist auch cool. Die sind eigentlich alle ganz gut.
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Jennifer Rush, Ring of Ice auf ihrem Radio Paradiso. Und eiskalt wird es am Wochenende nicht. Ganz im Gegenteil, morgen am Samstag wird es vor allem richtig, richtig schön. Sonne und Wolken gibt es für uns im Mix. Regenwolken sind nicht mit dabei. Das ist die gute Nachricht. Ein bisschen frischen Wind bekommen wir aus westlicher Richtung, aber das ist okay. Gibt nämlich vor allem auch richtig angenehme Temperaturen. 25 Grad morgen am Samstag. Der Sonntag dann wieder so ein bisschen durchwachsener. Vor allem ab dem Mittag können ein paar Regenschauer mit dabei sein. Ansonsten auch hier ein bisschen Sonne, einige dichte Wolken im Meer unterwegs bei Topwerten von 21 bis 23 Grad.

0: Also mit Neuzugängen kann die Hertha weiterhin nicht glänzen. Als einziger deutscher Profiverein hat die Hertha noch keinen einzigen Neuzugang verpflichtet. Aber immerhin, es gibt eine Vertragsverlängerung bei der alten Dame. Und um welchen Spieler es dabei geht, das gleich eins der Themen bei Jörg Trotzki in Hauptstadt kompakt.
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2: Aus dem Grundgesetz der Bundesrepublik Deutschland. Die Freiheit des Glaubens, des Gewissens und die Freiheit des religiösen und weltanschaulichen Bekenntnisses sind unverletzlich. Niemand darf gegen sein Gewissen zum Kriegsdienst mit der Waffe gezwungen werden. Jeder hat das Recht, seine Meinung in Wort, Schrift und Bild frei zu äußern und zu verbreiten und sich aus allgemein zugänglichen Quellen ungehindert zu unterrichten. Die Pressefreiheit und die Freiheit der Berichterstattung durch Rundfunk und Film werden gewährleistet. Eine Zensur findet nicht statt.
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14: Mit Jörg Trotzki, guten Tag. Zum fünften Mal in Folge beteiligt sich die Evangelische Kirche Berlin-Brandenburg ja nun schon am aktuellen Pride Month hier in Berlin. So findet heute Abend um 19 Uhr der festliche Gottesdienst zur Eröffnung des 32. Motzstraßenfestes statt. Das Motto lautet, wo du hingehst, da will auch ich hingehen. Natürlich hat die Evangelische Kirche Berlin-Brandenburg morgen und am Sonntag auch einen eigenen Stand beim Motzstraßenfest in der Fuggerstraße. Zahlreiche weitere Veranstaltungen folgen nächste Woche. Und am nächsten Samstag zur Christopher Street Day Parade ist die Evangelische Kirche Berlin-Brandenburg traditionell wieder mit einem eigenen Wagen und einer Fußgruppe mit dabei. Die Stiftung Preußischer Schlösser und Gärten warnt aktuell vor Astabbrüchen in den Parkanlagen. Auch Starkäste mit einem Durchmesser von 10 cm könnten abbrechen, heißt es. Die Stiftung bittet Besucher, sich nicht unter Bäumen aufzuhalten und auf den Wegen zu bleiben. Die Warnung gelte pauschal für alle Parks und Schlossgärten in Berlin und Brandenburg, heißt es weiter. Grund ist, die Bäume leiden stark unter Austrocknung. Fehlendes Wasser habe großen Einfluss auf die Statik der Bäume, heißt es. In diesem Zusammenhang noch einmal unsere Bitte, die Warnung vom Wetterdienst ernst zu nehmen. Dieser warnt bis in den späten Abend hinein für Berlin und Brandenburg vor schweren Gewittern und Starkregen mit Hagel. Auch Sturmböen mit bis zu 100 km/h würden erwartet, heißt das weiter. In der kommenden Nacht werde sich die Wetterlage wieder beruhigen, so der Wetterdienst. Und so langsam kommt wieder Bundesliga-Stimmung auf. Unser Zweitligist, die Hertha, bindet Eigengewächs Julian Eitschberger langfristig an den Verein. Der 22 Jahre alte Außenverteidiger verlängerte seinen Vertrag bis Sommer 2029. Julian Eitschberger kam 2017 zur Hertha Akademie und debütierte 2022 für die Profis. Die neue Saison beginnt am 7. August. Die Hertha eröffnet auswärts gegen Bochum.
0: Dankeschön, Jörg. Ja, wie gerade bei Jörg gehört, die amtliche Unwetterwarnung des Deutschen Wetterdienstes, die gilt vor allem heute Abend. Wird da noch einiges auf uns zukommen, dann aus westlicher Richtung. Noch ist es einfach schwülwarm. 28 Grad messen wir in der Region. Morgen am Samstag insgesamt gutes Wetter. Sonne, Wolken und ein bisschen böig frischer Wind. Das gibt's für uns im Mix. Regenwolken sind nicht mit dabei bei Topwerten von um die 25 Grad. Am Sonntag über den Mittag ein paar Regenwolken unterwegs. Ansonsten auch hier einige Wolken und zwischendurch ein bisschen Sonne bei 21 bis 23 Grad maximal. Die längsten Staus haben wir auf der A10. Einmal westlicher Berliner Ring, Dreieckwerder Richtung Dreieckhaveland, zwischen Großkreuz und Leest 30 Minuten und auch in der Gegenrichtung zwischen Potsdam Nord und Vöben 20 Minuten mehr. Dann A10 östlicher Berliner Ring, Dreieck Barnim Richtung Dreieck Spreeau, zwischen Rüdersdorf und dem Dreieck Spreeau auch hier 30 Minuten Stau. Auf der A115 Richtung Dreieck Nutetal, da gibt es zwischen Kleinmachnow und Potsdam-Drewitz einen Feuerwehreinsatz wegen eines brennenden Pkw. Die Richtungsfahrbahn ist hier gesperrt. Dann haben wir 10 Minuten Stau auf dem Stadtring Richtung Treptow. Einmal zwischen Dreieck Charlottenburg und dem Kaiserdamm, zwischen Wechsstraße und Sachsendamm und auch zwischen Schmargendorf und Albuinstraße. Und Vorsicht auf dem Stadtring Richtung Wedding, Höhe Detmolder Straße, da steht ein defektes Auto auf der rechten Spur. Außerdem nochmal 10 Minuten Stau im Wedding auf der Lütticher Straße bis Seestraße Richtung Gesundbrunn. Wien unterwegs, eine gute, vor allem auch sichere Fahrt. Kommen Sie gut an.
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0: Ja, am Sonntag, da stehen sich Spanien und Argentinien im WM-Finale gegenüber. Heute ist aber auch schon Finaltag. Heute entscheidet sich, wen Sie denn zum Radio Paradiso WM-Song-Weltmeister küren und welche beiden Songs da heute final gegeneinander antreten. Wen Sie zum Weltmeister machen können, das hören Sie gleich nach Holly Humberstone. Und jetzt die 80er, die frühen 80er. Roxy Music mit More Than This.

aktuelle Nummer Holly Humberstone to Love Somebody, 15.43 Uhr auf dem 98.2 Radio Paradiso. Und nach dann insgesamt 104 Spielen ist am Sonntag Schluss. Dann endet die größte WM aller Zeiten mit dem Spiel Spanien gegen Argentinien. Bei uns, da gibt es aber heute schon das große Finale bei unserer Radio Paradiso Song WM. Besser gesagt WM Song WM. Da findet heute sich auch einen Sieger und wir haben für Sie die letzten Wochen die besten WM-Hits aller Zeiten gespielt, gegeneinander antreten lassen und Sie haben gewählt, abgestimmt, welcher Song eine Runde weiterkommt und welcher am nächsten Tag hier bei uns um kurz nach sechs in voller Länge gespielt wird. Heute das letzte, das große Duell, das Finale von den Songs, die mit Abstand die meisten Votings von Ihnen bekommen haben. Einmal Andreas Burani, der WM-Weltmeister-Song mit Brasilien-Flair aus dem Jahr 2014.

der steht verdient im Finale und es geht gegen einen Song, der ganz schnell ganz ikonisch geworden ist, neben den Vuvuzelas, der WM-Song aus dem Jahr 2010 von Shakira. Auf uns oder Waka Waka, welchen Song wählen Sie zum Radio Paradiso WM Song Weltmeister? Sie können abstimmen, entweder per WhatsApp hier ans Studiophone an die 0308 50 und die 80 oder auch per Voting in unserer Instagram Story.

Rockig, schwungvoll ins Wochenende mit den frühen 80ern. I know there's something going on auf ihrem Radio Paradiso. Die besten Hits mit der meisten Abwechslung. Und er hier soll ja nächstes Jahr zu uns nach Berlin kommen und auf dem Tempelhofer Feld spielen. Hier ist Ed Sheeran. Shape.

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11: Ich bin Dirk Zeitler. Am Mittwoch hatten Unionsfraktionschef Spahn und sein Ehemann Daniel Funke bekannt gegeben, dass sie Eltern geworden sind, mit Hilfe einer Leihmutter aus den USA. In Deutschland ist Leihmutterschaft verboten, auch die CDU ist für das Verbot. Deshalb fordert jetzt ein ranghoher CDU-Politiker Spahns Rücktritt als Fraktionschef.
12: Das geht gar nicht, meint Daniel Peters, CDU-Landeschef in Mecklenburg-Vorpommern. Jens Spahn habe sich mit der Leihmutterschaft in den USA in voller Absicht über deutsches Recht hinweggesetzt. Deshalb, so Peters im Bild-Interview, sei Spahn als Vorsitzender der Unionsfraktion nicht mehr tragbar. Die CDU stehe für Glaubwürdigkeit und Klarheit, gerade in sensiblen ethischen Fragen. Und Spahn habe eine besondere Vorbildfunktion in der Partei. Peters ist Mitglied im CDU-Bundesvorstand und führt gerade einen Landtagswahlkampf. Thomas Thonfeld, Nachrichtenredaktion.
11: Deutschland und Frankreich bauen ihre Zusammenarbeit bei der nuklearen Abschreckung aus. Bundeskanzler Merz und Präsident Macron beschlossen in Nörve nicht den Start einer gemeinsamen Nuklearkooperation.
13: Auslöser ist vor allem die angespannte Sicherheitslage in Europa. Frankreich hatte seinen europäischen Partnern schon vor Jahren angeboten, enger bei der nuklearen Abschreckung zusammenzuarbeiten. Jetzt macht Deutschland diesen Schritt auch und es gab auch schon die erste gemeinsame Übung. Damit ist die Zusammenarbeit praktisch schon gestartet. Frankreich und Deutschland wollen damit ein Zeichen setzen und die Abschreckung in Europa stärken sowie die Verteidigung innerhalb der NATO so ergänzen. Zoe Tassovali, Nachrichtenredaktion.
11: Andy Burnham ist zum neuen Vorsitzenden der britischen Regierungspartei Labour ernannt worden. Der frühere Bürgermeister von Greater Manchester tritt die Nachfolge von Keir Starmer an, der im Juni seinen Rücktritt erklärt hatte. Burnham ist der große Hoffnungsträger der Partei. Er soll am Montag neuer Premierminister werden. Schwere Unwetter haben im Südwesten und Süden des Landes große Schäden angerichtet. Bei Karlsruhe wurde ein Mensch von einem umstürzenden Baum erschlagen. Der Deutsche Wetterdienst warnt für weite Teile Deutschlands heute vor Orkanböen, Starkregen und bis zu 3 cm großen Hagelkörnern.
14: Auch bei uns in Berlin und Brandenburg gibt es eine amtliche Unwetterwarnung des Deutschen Wetterdienstes. Aktuell sieht es aber noch so gar nicht danach aus. Hier scheint gerade die Sonne in Mitte rein ins Studiofenster. Ziemlich warm ist es, 28 Grad die aktuelle Temperatur. Aber da kommt noch was auf uns zu, sowohl ab 17 Uhr, 17.30 Uhr, 18 Uhr. Da kann es dann richtig losgehen hier auch bei uns. Schwere Gewitter sind dabei, örtlich kann Hagel runterkommen. Morgen am Samstag deutlich ruhigeres Wetter, Sonne und Wolken gibt es im stetigen Mix. Das Ganze bei Topwerten von 25 Grad. Regenwolken sind nicht mit dabei. Geduld brauchen Sie auf der A10, westlicher Berliner Ring, Dreigewerder Richtung Dreikafelland, zwischen Großkreuz und Leest 30 Minuten und in der Gegenrichtung 20 Minuten zwischen Potsdam Nord und Vöben. Auf der A115, da ist wegen eines Feuerwehreinsatzes die rechte Spur zwischen Kleinmachnow und Potsdam-Drewitz Richtung Dreieck-Nutetal gesperrt. Aktuell 30 Minuten plus ab Kreuz Zehlendorf. Auf dem Stadtring Richtung Treptow 15 Minuten Stau zwischen Detmolder Straße und Albuinstraße. 10 Minuten im Wedding, Lütticher Straße bis Seestraße Richtung Gesundbrunn und 10 Minuten in Köpenick auf der Rudolf-Rühl-Allee zwischen an der Wühlheide und Köpenicker Straße. Ihnen unterwegs eine gute, vor allem auch sichere Fahrt. Kommen Sie gut an.
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14: Nächste Woche Donnerstag kommt Seal hier zu uns nach Berlin, spielt live in der Zitadelle Spandau und wir laden Sie ein, wie Sie Tickets gewinnen können für das Konzert. Das hören Sie gleich hier nach Olivia Dean und jetzt Irene Cara, Flashdance, What a Feeling.

Im Frühjahr war sie hier bei uns in Berlin. Da habe ich es leider verpasst. Nächstes Mal will ich auf jeden Fall mit dabei sein. Olivia Dean, Man I Need, gerade gehört auf ihr 98.2 Radio Paradiso. 4:10 und es gibt sie, die Stimmen. Olivia Dean hat sie, die erkennt man sofort. Und ich finde auch die von Seal gehört auf jeden Fall mit dazu.

begeistert schon seit Anfang der 90er mit seinen Songs, auch schon über 30 Jahre. Egal ob Kiss from a Rose, übrigens auch Filmmusik aus dem Film Batman Forever, Crazy, Love's Divine, die Lieder von Seal, die gehören zu denen, die sie hören und einfach genießen. Und das können sie jetzt auch live tun. Seal kommt nämlich hier nach Berlin. Nächsten Donnerstag tritt er in der Zitadelle Spandau auf und wir schicken sie dahin. Dafür spielen wir ab nächster Woche Montag die Seal Superhits. Jedes Mal, wenn Sie einen Seal Superhit hier bei uns im Programm hören, dann merken Sie sich die Uhrzeit und den Titel und dann melden Sie sich an über unsere Homepage paradiso.de oder auch über unsere kostenfreie App. Montag geht's los, morgens bei Willkommen bei Thorsten Wittke und dann immer von 6 bis 18 Uhr die Radio Paradiso Seal Superhits und mit etwas Glück schicken wir Sie dann auf sein Konzert nächste Woche Donnerstag in die Zitadelle. Und ich würde sagen, wir stimmen uns schon mal ein bisschen drauf ein. Hier ist Seal aus den ganz frühen 90ern mit Crazy.

aus dem Jahr 85, Glenn Frey, You Belong to the City. 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

0: der Wechsel des Spitzenkandidaten bei der Berliner CDU scheint ein bisschen geholfen zu haben. Zumindest sagen das die aktuellen Umfragen. Wie die genau aussehen für die Berlin-Wahl im September, gleich eins der Themen bei Jörg Trotzki in Hauptstadt kompakt.
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2: Ich brauche nur jemanden zu sehen und schon weiß ich über ihn Bescheid. Ich brauche mit jemandem nur ein paar Worte zu wechseln und schon weiß ich, mit wem ich es zu tun habe. Ich brauche über jemanden nur dieses oder jenes zu hören und schon weiß ich, was für ein Mensch er ist. Mein Gott, es ist erschreckend, wie schnell ich jemanden zu kennen glaube und wie lange es dauert, bis ich mein voreiliges Urteil ändere.
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12: Mit Jörg Trotzki, guten Tag. Die Berliner haben den Wechsel an der Spitze der CDU belohnt. In der aktuellen Umfrage hat sich die CDU leicht erholt und liegt nun mit ihren neuen Spitzenkandidaten zur Abgeordnetenhauswahl, Stefan Evers, bei 20%. Das ist Platz 2. Auf Platz 1 ist mit 22% die Linkspartei. Die Grünen kommen aktuell auf 17, die AfD kommt auf 16, die SPD auf 12%. Die Berlin-Wahl ist in 2 Monaten. Zum Lollapalooza-Festival am Wochenende werden wieder rund 50.000 Musikfans im Olympiapark erwartet. Die Fans werden gebeten, nur mit den Öffentlichen zu kommen, weil es vor Ort keine Parkplätze gibt. Auf den Bühnen sind unter anderem Pitbull, Luis Capaldi und Zartmann. Zusätzlich werden Fashion, Beauty und Kreativität auf der Fashionpalooza angeboten, heißt es vom Veranstalter weiter. Dort gibt es Tanzworkshops und Atemsitzungen. Brandenburgs Finanzminister Robert Krumbach hat sich kritisch zur Öffnung des Fernverkehrs geäußert. Dies werde große Probleme für den Berliner Raum, Cottbus und Regionen wie die Prignitz bringen, sagte er. Ländlichen Wirtschafts- und Hochschulstandorten drohe, von der Schiene abgehängt zu werden, so Krumbach weiter. Die Bundesnetzagentur hat am Vormittag Pläne bestätigt, mehr Wettbewerb auf der Schiene zuzulassen. Aktuell drängt der italienische Zugbetreiber Italo auf den deutschen Markt.
13: Dankeschön, Jörg. Ja, also noch sieht so gar nicht nach Unwetter aus, aber das Unwetter soll heute Abend vor allem noch kommen. Große Gewitterwolken ziehen auf uns zu, es kann stark regnen, teilweise sogar Hagel und stürmische Böen geben. Aktuell noch sehr ruhig, 26 Grad die aktuelle Temperatur, die Sonne scheint, aber am besten Balkon und Terrasse schon mal so ein bisschen alles in Sicherheit bringen. Morgen am Samstag kann es dann auch wieder aufgestellt werden. Da kriegen wir schönes Wetter, Sonne und Wolken gibt es im Mix. 25 Grad maximal, Regenwolken sind nicht unterwegs. Am Sonntag über die Mittagszeit ein bisschen durchwachsen, ansonsten auch hier einige Wolken und zwischendurch ein bisschen Sonne bei 21 bis 23 Grad. Geduld brauchen Sie vor allem noch auf der A10, westlicher Berliner Ring, Dreieckwerder Richtung Dreieckhafenland, zwischen Großkreuz und Leest 20 Minuten. In der Gegenrichtung auf der A10 zwischen Potsdam Nord und Föben, da sind es 40 Minuten obendrauf. Auf der A115, da ist wegen eines Feuerwehreinsatzes die rechte Spur zwischen Kleinmachnow und Potsdam-Drewitz Richtung Dreieck-Nutetal gesperrt, auch hier Geduld mitbringen. Stau haben wir auch auf dem Stadtring Richtung Treptow zwischen Detmolder Straße und Albuinstraße 20 Minuten. 10 Minuten im Wedding, Lütticher Straße bis Seestraße Richtung Gesundbrunnen und in Köpenick auf der Rudolf-Rühl-Allee zwischen an der Wohlheide und Köpenicker Straße auch hier 10 Minuten mehr. Ihnen unterwegs eine gute, vor allem auch sichere Fahrt. Kommen Sie gut an.
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13: Alte Vorwürfe in der Beziehung, die können echtes Gift sein und die sollten Sie besser auch nicht mit in Ihren Urlaubskoffer packen. Was stattdessen deutlich besser ist, das hören Sie gleich hier bei Beziehungsexperte Hergen von Hochting in der Coaching-Etage gleich nach Bruce Springsteen. Den habe ich aus den 90ern, Streets of Philadelphia, und jetzt Climby Fisher mit einem Titel, dem kann ich zustimmen, die Liebe ändert alles, Love Changes Everything. Auf, ihr macht man sich zu Radio Paradiso, die Zeit 16:33 Uhr.

0: Ja, 1994 hat er dafür einen Oscar bekommen. Bruce Springsteen zum gleichnamigen Film Streets of Philadelphia. Kommen Sie gut, kommen Sie entspannt durch den Freitag ins Wochenende.
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2: Endlich Ferien. Koffer packen ist gar nicht so einfach. Badehose, Sonnencreme, Wanderstiefel, Ladekabel, die Tabletten gegen Durchfall. Irgendwas vergisst man ja immer. Was jedoch erstaunlich zuverlässig mitreißt, obwohl es in keinen Koffer passt, sind alte Vorwürfe. Ich weiß noch genau, wie du damals... Ach, mit den Badelatschen werden gleich auch die Geschichten ausgepackt, die ruhig zu Hause hätten bleiben können. Der Streit unterm Tannenbaum, die alten Kamellen von der Familienfeier oder gar der Hochzeitstag, den einer von ihnen mal vergessen hat. Wirklich beeindruckend, woran unser Gedächtnis ausgerechnet im Urlaub plötzlich so großen Gefallen findet. Klar, Verletzungen verschwinden nicht einfach nur, weil die Sonne scheint. Manche Dinge müssen ausgesprochen werden, manche brauchen eine Reparatur und Versöhnung. Aber glauben Sie wirklich, am Frühstücksbuffet im Hotel kriegen Sie das hin, was Ihnen seit Jahren schon zu Hause nicht geglückt ist? Wie wäre es deshalb mit Ferien von alten Vorwürfen? Stellen Sie sich vor, Ihr Urlaub handelt diesmal nicht davon, wer wann welchen Fehler gemacht hat, sondern davon, was Ihnen jetzt und hier möglich ist. Ein gemeinsamer Spaziergang, ein ruhiges Gespräch oder auch nur ein Eis auf die Hand. Entdecken Sie doch mal das schöne Gefühl, wieder miteinander lachen zu können, ohne dass die Vergangenheit ständig dazwischen funkt. Meist reicht es schon, wenn einer den Mut hat, den ersten Schritt aus der Vergangenheit heraus in die Gegenwart zu machen. Genau dort entsteht nämlich Nähe. Seien Sie doch mal dieser Held. Keine Bange, die alten Vorwürfe laufen Ihnen nicht weg. Aber vielleicht entdecken Sie in diesem Urlaub etwas viel Schöneres wieder. Nämlich den Menschen, für den Sie sich einmal entschieden haben.
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2: Und wenn Sie eine persönliche Beratung wünschen, schreiben Sie mich gerne an unter www.beziehungscoach-berlin.de.

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Und wenn Sie eine Wochenendaktivität planen, dann besser morgen am Samstag. Da wird es nämlich richtig schön. Wir bekommen einen Mix aus Sonne und Wolken, ein bisschen böig, frischen Wind. Den gibt es zwischendurch mal aus westlicher Richtung. Ist aber gar nicht mal so schlimm. Ansonsten ist die Sonne auf jeden Fall mit dabei. Und wir bekommen angenehme Temperaturen, nicht mehr so schwülwarm. 25 Grad morgen am Samstag. Der Sonntag dann ab dem Mittag wieder ein bisschen mehr durchwachsen. Dann kann es auch mal regnen. Ansonsten einige Wolken, etwas weniger Sonne bei 23 Grad in und um Berlin.

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12: Ich bin Dirk Zeitler. Bundeskanzler Merz hat Frankreichs Staatspräsident Macron eine enge Partnerschaft zugesagt. Die Freundschaft zu Frankreich und der gemeinsame Einsatz für ein einiges Europa sei der Kern der deutschen Außenpolitik, sagte er zum Abschluss des deutsch-französischen Regierungstreffens in Brühl.
13: Und wir werden genau das tun, was uns immer ausgezeichnet hat, was den Geist der deutsch-französischen Zusammenarbeit ausgezeichnet hat. Voller Vertrauen die gemeinsame Arbeit leisten für Frankreich, für Deutschland, aber auch für die gesamte Europäische Union.
12: Wir zählen auf euch und ihr könnt auf uns zählen. Ihr könnt euch auf uns verlassen, sagte der CDU-Vorsitzende. Am Mittwoch hatte Unionsfraktionschef Spahn und sein Ehemann Daniel Funke bekannt gegeben, dass sie Eltern geworden sind, mit Hilfe einer Leihmutter aus den USA. In Deutschland ist die Leihmutterschaft verboten. Auch die CDU ist für das Verbot. Deshalb fordert jetzt ein ranghoher CDU-Politiker Spahns Rücktritt als Fraktionschef.
14: Das geht gar nicht, meint Daniel Peters, CDU-Landeschef in Mecklenburg-Vorpommern. Jens Spahn habe sich mit der Leihmutterschaft in den USA in voller Absicht über deutsches Recht hinweggesetzt. Deshalb, so Peters im Bild-Interview, sei Spahn als Vorsitzender der Unionsfraktion nicht mehr tragbar. Die CDU stehe für Glaubwürdigkeit und Klarheit, gerade in sensiblen ethischen Fragen. Und Spahn habe eine besondere Vorbildfunktion in der Partei. Peters ist Mitglied im CDU-Bundesvorstand und führt gerade einen Landtagswahlkampf. Thomas Thonfeld, Berlin.
12: Hohe Energiepreise und Konkurrenz aus dem Ausland setzen Europas Industrie unter Druck. Nun will die EU-Kommission mit dem Emissionshandel ein zentrales Klimaschutzinstrument für die Wirtschaft abschwächen. Die Gesamtzahl verfügbarer Rechte für den Ausstoß klimaschädlicher Gase wie Kohlendioxid soll langsamer abnehmen als bislang geplant, wie die Brüsseler Behörde vorschlägt. In einem illegalen Drogenlabor nahe Berlin haben Polizei und Zollfahnder rund 30 Kilogramm Crystal Meth sowie fast 50 Liter mutmaßliche Methamphetaminbase sichergestellt. Parallel zu der Durchsuchung in der Halle in Ludwigsfelde fanden die Ermittler in einer Berliner Wohnung neben Cannabisprodukten und Ketamin auch 3 Schusswaffen. Die Behörden ermitteln gegen 12 Männer im Alter von 19 bis 47 Jahren.
1: 25 Grad bei sonnig schönem Wetter. Das sieht aktuell noch gar nicht nach Unwetter aus, aber das kommt heute im Verlauf des Abends dann schon noch auf uns zu. Aus westlicher Richtung einige Gewitterwolken mit dabei. Es kann Sturmböen und sogar Hagel geben. Also wenn Sie zu Hause sind, den Balkon, die Terrasse am besten noch alles schön sicher machen. Zieht sich dann auch durch die Nacht hindurch. Morgen am Samstag ruhiges Wetter, Sonne und Wolken gibt's im Mix bei Topwerten von 25 Grad. Regenwolken sind nicht mit dabei. Am Sonntag zwischendurch mal ein paar Regentropfen möglich. Ansonsten Topwerte von 23 Grad. Geduld noch ein bisschen auf der A10, westlicher Berliner Ringdreieck, Werder Richtung Dreieck-Havelland. Zwischen Großkreuz und Leest 25 Minuten, auch in der Gegenrichtung 25 Minuten mehr zwischen Potsdam Nord und Föhm. Dann Stadtring Richtung Treptow zwischen Detmolder Straße und Albuinstraße 10 Minuten Stau. Ebenso in Weißensee Richtung Ahrensfelde auf der B158 zwischen Spinatweg in Marzahn und Ahrensfelde. Im Wedding Stau Lütticher Straße bis Seestraße Richtung Gesundbrunnen und Müllerstraße bis Scharnweberstraße zwischen Belfaster Straße und Kurt-Schumacher Platz. In Köpenick 10 Minuten auf der Rudolf-Rühl-Allee zwischen an der Wohlheide und der Köpenicker Straße und in Alt-Treptow Elsenbrücke zwischen Markgrafendamm und Elsenbrücke auch hier 10 Minuten mehr. Ihnen unterwegs eine gute, vor allem auch sichere Fahrt. Kommen Sie gut an.
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1: Ja, nach dem Urlaub geht die Arbeit los. Dann werden die unzähligen Urlaubsfotos und Videos sortiert. Aber wie man sich diese Arbeit auch ganz einfach sparen kann, darüber sprechen wir gleich. Unter anderem nach Bill Medley und Jennifer Warnes habe ich jetzt I've Had a Time of

0: Wir summen mit den Crash-Test-Dummies auf ihrem 98.2 Radio Paradiso. Und wir kennen das alle im Urlaub. Da wird mit dem Handy geknipst und gefilmt, was das Zeug hält. Ein Foto vom Hotel, vom Pool, noch eins von der Strandpromenade bei Sonnenuntergang und dann vom Strand nochmal, weil die Kinder da gerade so schön spielen. Ruckzuck ist der Handyspeicher voll und es herrscht Ratlosigkeit. Was macht man denn jetzt mit diesen Tausenden von Fotos und Videos? Mein lieber Kollege Jonas Mikolajczak aus der Paradiso-Redaktion, der hat dann ein paar Tipps, die helfen können. Jonas, wie macht man denn generell so am effizientesten seine Urlaubsfotos?
1: Ja, der magische Tipp ist, sich selbst zurückhalten. Ich weiß, leichter gesagt als getan, aber zum Beispiel kann man sich im Vorhinein schon auf eine bestimmte Anzahl an Fotos pro Ort beschränken. Fast so, als hätte man wie früher nur einen Kamerafilm dabei. Sagen wir also, ihr seid in Rom und ihr macht bzw. behaltet pro Sehenswürdigkeit nur 5 Fotos. Wenn es dann doch mal mehr werden oder ihr einfach mehrere Versuche braucht, dann sortiert ihr am besten schon direkt nach dem Knipsen aus.
0: Okay, und wenn man genau das nicht schafft, wie sortiert man am besten nach dem Urlaub die ganzen Fotos aus?
1: Das ist natürlich immer eine lästige Fleißaufgabe, egal wie gut man sich vorbereitet hat. Wer es aber noch leichter möchte, kann auch auf Handy-Apps zurückgreifen. Die sind zwar meistens kostenpflichtig, doch für Urlaubsfotos kann sich das schon schnell lohnen, denn diese Apps können unter anderem automatisch doppelte oder unscharfe Fotos löschen, aber auch das händische Aussortieren wird leichter dadurch. Wie bei Dating-Apps swipet ihr dann nämlich jedes Foto nach links oder nach rechts, je nachdem, ob ihr es behalten wollt oder nicht. Zwar immer noch eine Aufgabe, aber viel schneller und intuitiver.
0: Das ist tatsächlich super praktisch. Danke, Jonas, für die Infos. Und wir starten jetzt mindestens mal in den Mini-Urlaub ab ins Wochenende mit Real Life. 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

0: Ja, gute Nachrichten müssen auch mal wieder sein und die gibt's aus Mitte, vor allem für Autofahrerinnen und Autofahrer. Eine ziemlich nervige Baustelle konnte da jetzt nämlich beendet werden. Gleich eins der Themen bei Jörg Trotzki in Hauptstadt kompakt.
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1: Wenn du dich mit anderen vergleichst, könntest du bitter werden und dir nichtig vorkommen. Denn immer wird es jemanden geben, größer oder geringer als du. Sei du selbst. Vor allen Dingen heuchle keine Zuneigung, noch sei zynisch, was die Liebe betrifft. Denn auch im Angesicht aller Dürre und Enttäuschung ist sie doch immerwährend wie das Gras.
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17: Michael Trotzki, guten Tag. Vom Wetterdienst sind für Teile Berlins und Brandenburgs schwere Gewitter und Starkregen mit Hagel angekündigt worden. Teilweise seien bis zu 30 Liter Regen pro Quadratmeter innerhalb weniger Stunden möglich, heißt es. Auch Sturmböen mit bis zu 100 km/h würden erwartet, heißt es weiter. In der kommenden Nacht werde sich die Wetterlage wieder beruhigen. Berlins Verkehrssenatorin Ute Bonde hat das kostenlose Schülerticket bei sogenannten Gutverdienern in Frage gestellt. Berlin könne so gut 50 Millionen Euro im Jahr sparen, sagte Ute Bonde dem Tagesspiegel. Das Geld könne dann besser in die Infrastruktur investiert werden. Vor wenigen Tagen hatte bereits der neue Spitzenkandidat der CDU, Stefan Evers, das kostenlose Schulessen für Grundschüler in Frage gestellt. Die SPD will sowohl am kostenlosen Schülerticket als auch am kostenfreien Schulessen festhalten. Gute Nachrichten kommen für die Autofahrer in Mitte. Nach mehreren Wochen konnten die Reparaturen im Straßentunnel Alexanderplatz abgeschlossen werden. Der Tunnel sei wieder frei, heißt es. In der Unterführung wurden unter anderem die Entwässerungsrinnen instand gesetzt.
18: Dankeschön, Jörg. Schwül warm ist es. 27 Grad messen wir im Moment. Vom Unwetter ist noch nichts zu sehen. Aktuell noch richtig schön. Quasi die Ruhe vor dem Sturm. Aber der kommt noch aus westlicher Richtung heute Abend. Stürmische Böen mit dabei. Es kann lokal unwetterartig werden mit schweren Gewittern und sogar Hagel. Also am besten alles auf der Terrasse, auf dem Balkon noch in Sicherheit bringen. Morgen am Samstag, Sonne und Wolken im Mix, ein bisschen frischen Wind gibt es aus westlicher Richtung, ansonsten angenehm bei 25 Grad. Am Sonntag sind zwischendurch mal ein paar Regenwolken unterwegs, ansonsten auch hier einige normale Wolken ohne Regen und ein bisschen Sonne bei Topwerten von 21 bis 23 Grad. 10 Minuten Stau noch auf der A10 westlicher Berliner Ring, Dreieckwerder Richtung Dreieckhafland zwischen Großkreuz und Leest und auf der A10 ebenso westlicher Ring, Dreieckhafland Richtung Dreieckwerder zwischen Potsdam Nord und Föben. Hier sind es 20 Minuten mehr. Auf dem Stadtring Richtung Treptow 10 Minuten Geduld zwischen Detmolder Straße und Albuinstraße, ebenso auf der B158 Weißensee Richtung Ahrensfelde zwischen Spinatweg in Marzahn und Ahrensfelde. Im Wedding staut sich's, Lütticher Straße bis Seestraße Richtung Gesundbrunnen und Müllerstraße bis Scharnweberstraße zwischen Belfaster Straße und Kurt-Schumacher-Platz ebenso 10 Minuten mehr. Dann 10 Minuten in Köpenick, Rudolf-Rühl-Allee zwischen an der Wuhlheide und Köpenicker Straße und Alt-Treptow-Elsenbrücke zwischen Markgrafendamm und Elsenbrücke, auch hier 10 Minuten mehr. Ihnen unterwegs eine gute, vor allem auch sichere Fahrt, kommen Sie gut an.
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18: Um 5 Minuten nach 5:30 einen schönen Freitagfeierabend. Und warum Sie vorsichtig sein sollten, wenn Sie am Wochenende in den Park gehen, das hören Sie gleich nach Caleb Scott, You Are The Reason und Cock Robin. Die gibt's jetzt, When Your Heart Is Weak. Einen schönen Freitag.

Wenn Sie vor allem das schöne Wetter morgen am Samstag für einen Spaziergang durch einen der Parks bei uns in Berlin oder Brandenburg nutzen möchten, dann sollte die Vorsicht mit Ihnen mitspazieren. Die Stiftung Preußische Schlösser und Gärten, die warnt uns nämlich aktuell vor einer erhöhten Gefahr durch herabfallende Äste. Sehr 98.2 Radio Paradiso, das ist gerade die frühen 90er, die Bee Gees mit Secret Love. Grund ist da kein enormer Sturm, der aufzieht, sondern vor allem die anhaltende Trockenheit. Den Bäumen, denen fehlt Wasser, dadurch verlieren Äste ihre Stabilität und können plötzlich abbrechen, auch ohne sichtbare Schäden. Besonders bei Wind oder auch bei kräftigen Regenschauern zwischendurch, da steigt das Risiko zusätzlich. Deshalb wird uns geraten, am besten auf den Wegen bleiben und möglichst nicht unter den Bäumen länger aufhalten. Betroffen sind zahlreiche Parkanlagen der Stiftung, darunter auch die Pfaueninsel und die Schlossparks in Potsdam. Also ein bisschen vorsichtig und aufmerksam bleiben, dann kommen Sie sicher nicht nur durch den Park, sondern vor allem durch Ihr Wochenende hindurch.

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13: Ich bin Dirk Zeitler. Deutschland und Frankreich rücken bei der Sicherheitspolitik noch enger zusammen. Bundeskanzler Merz und Frankreichs Präsident Macron haben eine vertiefte Zusammenarbeit vereinbart, auch bei der nuklearen Abschreckung.
14: Auslöser ist vor allem die angespannte Sicherheitslage in Europa. Frankreich hatte seinen europäischen Partnern schon vor Jahren angeboten, enger bei der nuklearen Abschreckung zusammenzuarbeiten. Jetzt macht Deutschland diesen Schritt auch und es gab auch schon die erste gemeinsame Übung. Damit ist die Zusammenarbeit praktisch schon gestartet. Frankreich und Deutschland wollen damit ein Zeichen setzen und die Abschreckung in Europa stärken, sowie die Verteidigung innerhalb der NATO so ergänzen. Zoe Tassovali, Redaktion.
13: Nach der Rücktrittsforderung eines CDU-Landeschefs gegen Unionsfraktionschef Spahn wegen dessen Elternschaft mit Hilfe einer Leihmutter in den USA wird sich die CDU-Spitze mit dem Thema befassen. Das kündigte Bundeskanzler Merz nach dem deutsch-französischen Ministerrat in Brühl an. Ihm sei bewusst, dass dieses Thema sehr viele Menschen in Deutschland im Augenblick bewege, sagte der CDU-Chef auf Journalistennachfrage. Immer mehr Menschen wollen eine Klimaanlage zu Hause. Jeder Fünfte denkt angesichts der heißer werdenden Sommer darüber nach, sich eine anzuschaffen. Der Bundesgerichtshof hat nun die Rechte von Wohnungseigentümern diesbezüglich klargestellt.
15: Eine Hausgemeinschaft kann nämlich nicht pauschal sagen, eine Klimaanlage kommt überhaupt nicht in Frage. Auch nicht, wenn die Geräusche macht oder warme Abluft abgibt. Solche Beeinträchtigungen sind hinnehmbar, sagen die Richter. Konkret geht es um sogenannte Split-Anlagen, also solche, die eine Einheit drinnen und eine andere draußen auf dem Balkon haben. Der Verkauf solcher Anlagen ist in den vergangenen Jahren rasant gestiegen. Claudia Wächter, Nachrichtenredaktion.
13: Vor der schleswig-holsteinischen Ostseeküste ist möglicherweise erneut ein Buckelwal unterwegs. Das Deutsche Meeresmuseum erhielt 2 Sichtungsmeldungen vor Heiligenhafen. Nach Angaben der Fachleute lässt die Qualität der Bilder keine eindeutige Bestimmung zu. Größe und Erscheinungsbild sprechen aber für den zuletzt vor Dänemark beobachteten Buckelwal. Die dänische Umweltbehörde hält das Tier für krank und ruft dazu auf, Abstand zu halten.
2: vor allem morgen am Samstag wird das Wetter wieder deutlich besser. Da können wir uns drauf freuen. Wir bekommen einen Mix aus Sonne und Wolken. Das Ganze bei Top-Temperaturen von 22 bis 25 Grad. Am Sonntag dann ebenso erstmal freundlich zu Tagesbeginn. Im Tagesverlauf sind dann mehr Wolken unterwegs. Die bringen uns dann auch ein paar Regenschauer mit. 23 Grad erwarten wir in der Spitze.
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2: 18 Uhr ist durch. Schönen Freitagabend, schönen Start ins Wochenende mit Cliff Richard. 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
1: Bittet, so wird euch gegeben. Sucht, so werdet ihr finden. Klopft an, so wird sich die Tür öffnen. Wer bittet, empfängt. Wer sucht, findet. Wer anklopft, dem wird geöffnet.
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1: Mit Jörg Trotzki, guten Abend. Zum 5. Mal in Folge beteiligt sich die Evangelische Kirche Berlin-Brandenburg ja nun schon am aktuellen Pride Month hier in Berlin. So findet heute Abend um 19 Uhr der festliche Gottesdienst zur Eröffnung des 32. Motzstraßenfestes statt. Das Motto lautet, wo du hingehst, da will auch ich hingehen. Natürlich hat die Evangelische Kirche Berlin-Brandenburg morgen und am Sonntag auch einen eigenen Stand beim Motzstraßenfest in der Fuggerstraße. Zahlreiche weitere Veranstaltungen folgen nächste Woche. Und am nächsten Samstag zur Christopher Street Day Parade ist die Evangelische Kirche Berlin-Brandenburg traditionell wieder mit einem eigenen Wagen und einer Fußgruppe mit dabei. Die Stiftung Preußischer Schlösser und Gärten warnt aktuell vor Astabbrüchen in den Parkanlagen. Auch Starkäste mit einem Durchmesser von 10 cm könnten abbrechen, heißt es. Die Stiftung bittet Besucher, sich nicht unter Bäumen aufzuhalten und auf den Wegen zu bleiben. Die Warnung gelte pauschal für alle Parks und Schlossgärten in Berlin und Brandenburg, heißt es weiter. Grund ist, die Bäume leiden stark unter Austrocknung. Fehlendes Wasser habe großen Einfluss auf die Statik der Bäume, heißt es. In diesem Zusammenhang noch einmal unsere Bitte, die Warnung vom Wetterdienst ernst zu nehmen. Dieser warnt bis in den späten Abend hinein für Berlin und Brandenburg vor schweren Gewittern und Starkregen mit Hagel. Auch Sturmböen mit bis zu 100 km/h würden erwartet, heißt es weiter. In der kommenden Nacht werde sich die Wetterlage wieder beruhigen, so der Wetterdienst. Und so langsam kommt wieder Bundesliga-Stimmung auf. Unser Zweitligist, die Hertha, bindet Eigengewächs Julian Eitschberger langfristig an den Verein. Der 22-jährige alte Außenverteidiger verlängerte seinen Vertrag bis Sommer 2029. Julian Eitschberger kam 2017 zur Hertha-Akademie und debütierte 2022 für die Profis. Die neue Saison beginnt am 7. August. Die Hertha eröffnet auswärts gegen Bochum.
2: Na, die amtliche Unwetterwarnung des Deutschen Wetterdienstes, die gilt auch noch heute Abend und heute Nacht. Immer mal wieder können kräftige Gewitter mit dabei sein. Es ist weiter schwülwarm, am Wochenende dann deutlich ruhiger, vor allem morgen am Samstag richtig schön. Gibt einen Mix aus Sonne und Wolken. Es bleibt trocken bei Top-Temperaturen von 25 Grad. Am Sonntag wieder ein bisschen durchwachsener. Wir starten freundlich, dann kommen mehr Wolken mit dazu und die bringen dann auch ein paar Regenschauer im Tagesverlauf mit. 19 bis 23 Grad. Gibt es am Sonntag in und um Berlin.
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2: Mit ein bisschen Urlaubsmusik. Irgendwie ein bisschen Karibik-Flair durch den Freitagabend rein ins Wochenende. Wir sind in den späten 80ern. UB40, Kingston Town.

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1: Mit Elena Gassner. Wenn jetzt am Wochenende wieder das Motzstraßenfest gefeiert wird in Schöneberg, wird auch die evangelische Kirche dabei sein. Das lesbisch-schwule Stadtfest, wie es ganz offiziell heißt, lädt wieder ein, gemeinsam zu feiern und vor allem ein Zeichen zu setzen. Ein Zeichen für Akzeptanz, für Freiheit und für Gleichheit. Daran beteiligt sich auch die evangelische Kirche und wird vor Ort ein Pavillon haben, direkt in der Fuggerstraße. Dort stehen dann Pfarrerinnen und Pfarrer bereit, Mitarbeitende der evangelischen Kirche und auch Ehrenamtliche. Und es wird auch in diesem Jahr wieder Aufklebe-Glitzer-Tattoos geben. Die waren beim letzten Mal sehr beliebt und die haben das Motto Liebe tut der Seele gut. Also den Spruch können sich dann quasi direkt auf die Haut kleben. Mit dem Motto Liebe tut der Seele gut wird es dann auch wieder beim Christopher Street Day weitergehen am 24. und 25. Juli. Jetzt aber erstmal das Motzstraßenfest mit Beteiligung der evangelischen Kirche. An diesem Wochenende, morgen am Samstag und am Sonntag im Regenbogenkiez in Schöneberg und dem Pavillon der evangelischen Kirche, den finden Sie direkt in der Fuggerstraße zwischen Martin Luther und Kalkreuthstraße. Und heute Abend gibt es gleich schon um 19 Uhr den Eröffnungsgottesdienst zum Fest und zwar in der 12-Apostelkirche in Schöneberg. Und nachdem es Ende Juni zwei schwere Erdbeben in Venezuela gegeben hat, ruft der Vorsitzende der Deutschen Bischofskonferenz, Bischof Dr. Heiner Wilmer, jetzt nochmal ganz eindringlich zu Spenden auf. Und er betont auch, wie wichtig es ist, dass viele Ehrenamtliche und Mitarbeitende der Bistümer vor Ort und auch der Caritas Venezuela rund um die Uhr Hilfe leisten, dass sie die Betroffenen mit Lebensmitteln, mit Medikamenten und auch mit Hygieneartikeln versorgen. Caritas International ist das Katastrophenhilfswerk der katholischen Kirche hier in Deutschland. Das arbeitet ganz eng mit der Caritas Venezuela zusammen. Wenn Sie sich informieren möchten, wie Sie helfen können, auch wo die Spenden ganz genau hingehen, was genau damit bezweckt wird, dann können Sie sich alle Infos gerne im Netz durchlesen unter www.caritas-international.de.

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14: Ich bin Dirk Zeitler. Privat im Glück, politisch unter Druck. Für Jens Spahn wackelt der Posten des Unionsfraktionsvorsitzenden, nachdem er und sein Mann die Hilfe einer Leihmutter in den USA in Anspruch genommen haben. Nach Rücktrittsforderungen aus der CDU legte Spahn seine Zukunft im Amt in die Hände der Abgeordneten. Bundeskanzler Merz kündigte an, dass sich die CDU-Spitze mit dem Thema befassen werde. In Deutschland gibt es laute Kritik, weil Leihmutterschaft hier verboten ist. Deutschland und Frankreich rücken bei der Sicherheitspolitik noch enger zusammen. Bundeskanzler Merz und Frankreichs Präsident Macron haben eine vertiefte Zusammenarbeit vereinbart, auch bei der nuklearen Abschreckung.
15: Merz spricht von einem neuen gemeinsamen Weg. Deutschland und Frankreich stünden gerade in diesen Zeiten eng zusammen. Und das sei für beide Länder von unschätzbarem Wert. Eine Schlüsselrolle spiele dabei auch die weitere Unterstützung der Ukraine. Gleichzeitig bleibt die neue Partnerschaft nicht nur ein politisches Signal. Deutschland macht erstmals bei einer französischen Nuklearübung mit. Dafür haben deutsche und französische Kampfjets bereits gemeinsam trainiert. Die Zusammenarbeit soll die Sicherheit in Europa zusätzlich stärken. Zoe Tassovali, Nachrichtenredaktion.
14: Vor der schleswig-holsteinischen Ostseeküste ist möglicherweise erneut ein Buckelwal unterwegs. Das Deutsche Meeresmuseum hat zwei Sichtungsmeldungen erhalten. Ob es sich tatsächlich um das Tier handelt, das zuletzt vor Dänemark beobachtet wurde, ist allerdings noch unklar.
16: Die Sichtungen stammen aus dem Bereich vor Heiligenhafen. Nach Angaben des Deutschen Meeresmuseums reicht die Qualität der Fotos und Videos zwar nicht für eine eindeutige Bestimmung aus, Größe und Erscheinungsbild würden aber für einen Buckelwal sprechen. Vor der dänischen Ostseeküste war in den vergangenen Wochen immer wieder ein offenbar krankes Tier beobachtet worden. Die Behörden dort riefen dazu auf, Abstand zu halten. Im Frühjahr hatte die Rettungsaktion für den Timmy genannten Buckelwal für Schlagzeilen gesorgt. Das Tier war später tot aufgefunden worden. Thomas Bleskin, Nachrichtenredaktion.
14: Ein starkes Erdbeben hat Südmexiko erschüttert und war auch im Nachbarland Guatemala zu spüren. Nach Angaben der US-Erdbebenwarte ereignete sich das Beben der Stärke 7,3 rund 48 Kilometer vor der mexikanischen Pazifikküste. Eine Tsunami-Warnung wurde herausgegeben. Die Menschen wurden aufgerufen, sich von der Küste fernzuhalten.
5: Ja, vor allem morgen am Samstag wird das Wetter wieder deutlich besser. Da können wir uns drauf freuen. Wir bekommen einen Mix aus Sonne und Wolken. Das Ganze bei Top-Temperaturen von 22 bis 25 Grad. Am Sonntag dann ebenso erstmal freundlich zu Tagesbeginn. Im Tagesverlauf sind dann mehr Wolken unterwegs. Die bringen uns dann auch ein paar Regenschauer mit. 23 Grad erwarten wir in der Spitze.
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5: Und nächste Woche, Donnerstag, kommt er hier zu uns nach Berlin. Seal spielt in der Zitadelle Spandau und wir schicken sie hin. Wir haben Freitickets für sie zu gewinnen und wie genau sie die gewinnen können, das verrate ich Ihnen gleich, unter anderem nach Christopher Burke, Missing You.

So eine tolle Stimme und genau um ihn geht's. Seal, Kiss from a Rose, gerade gehört auf Ihr 98.2 Radio Paradiso. Es gibt sie, diese Stimmen, die Sie sofort erkennen, und seine gehört auf jeden Fall mit dazu.

Seal begeisterte seit Anfang der 90er mit seinen Songs auch schon über 30 Jahre. Egal ob Kiss from a Rose, übrigens Filmmusik auch aus dem Film Batman Forever, Crazy Loves Divine, die Lieder von Seal, die gehören zu denen, die sie hören und einfach genießen. Und das können sie auch live. Seal kommt nämlich hier zu uns nach Berlin. Nächste Woche Donnerstag, am 23. Juli, da tritt er auf in der Zitadelle Spandau und wir schicken sie super gerne hin. Wir laden sie ein. Dafür spielen wir ab Montag die Seal Superhits. 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
1: Es heißt, die von nichts gewusst hatten, waren naiv. Im Gegenteil, es war damals sehr praktisch, von nichts zu wissen. Und später dann war es weise, von gar nichts gewusst zu haben. Nur Dummköpfe oder Narren versuchten, alles zu wissen. Und die Suche nach Wissen brachte viele von ihnen ums Leben. Drum fehlen uns jetzt diese Dummköpfe und diese Narren so bitter.
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2: Michail Trotzki, guten Abend. Die Berliner haben den Wechsel an der Spitze der CDU belohnt. In der aktuellen Umfrage hat sich die CDU leicht erholt und liegt nun mit ihren neuen Spitzenkandidaten zur Abgeordnetenhauswahl, Stefan Evers, bei 20%. Das ist Platz 2. Auf Platz 1 ist mit 22% die Linkspartei. Die Grünen kommen aktuell auf 17, die AfD kommt auf 16, die SPD auf 12%. Die Berlin-Wahl ist in 2 Monaten. Zum Lollapalooza-Festival am Wochenende werden wieder rund 50.000 Musikfans im Olympiapark erwartet. Die Fans werden gebeten, nur mit den Öffentlichen zu kommen, weil es vor Ort keine Parkplätze gibt. Auf den Bühnen sind unter anderem Pitbull, Luis Capaldi und Zartmann. Zusätzlich werden Fashion, Beauty und Kreativität auf der Fashionpalooza angeboten, heißt es vom Veranstalter weiter. Dort gibt es Tanzworkshops und Atemsitzungen. Brandenburgs Finanzminister Robert Krumbach hat sich kritisch zur Öffnung des Fernverkehrs geäußert. Dies werde große Probleme für den Berliner Raum, Cottbus und Regionen wie die Prignitz bringen, sagte er. Ländlichen Wirtschafts- und Hochschulstandorten drohe, von der Schiene abgehängt zu werden, so Krumbach weiter. Die Bundesnetzagentur hat am Vormittag Pläne bestätigt, mehr Wettbewerb auf der Schiene zuzulassen. Aktuell drängt der italienische Zugbetreiber Italo auf den deutschen Markt.
3: Na, die amtliche Unwetterwarnung des Deutschen Wetterdienstes, die gilt auch noch heute Abend und heute Nacht. Immer mal wieder können kräftige Gewitter mit dabei sein. Es ist weiter schwülwarm, am Wochenende dann deutlich ruhiger, vor allem morgen am Samstag richtig schön. Gibt einen Mix aus Sonne und Wolken. Es bleibt trocken bei Top-Temperaturen von 25 Grad. Am Sonntag wieder ein bisschen durchwachsener. Wir starten freundlich, dann kommen mehr Wolken mit dazu und die bringen dann auch ein paar Regenschauer im Tagesverlauf mit. 19 bis 23 Grad gibt es am Sonntag in und um Berlin.
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3: Na, nach 104 Spielen geht sie dann jetzt am Sonntag zu Ende. Die XXL-WM in Kanada, USA und Mexiko. Und heute gab's in der Morningshow, willkommen bei Thorsten Wittke, den

letzten etwas anderen Blick auf dieses WM-Turnier von meinem lieben Kollegen Nico Engelage im WM-Report. Hören wir gleich nochmal rein, unter anderem nach Mike Oldfield und Maggie Reilly. 2

Taylor Swift, The Fate of Ophelia. Auf ihrem Radio Paradiso die besten Hits mit der meisten Abwechslung. Einen schönen Freitagabend, tollen Start ins Wochenende.

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10: Ich bin Dirk Zeitler. Privatem Glück, politisch unter Druck. Für Jens Spahn wackelt der Posten des Unionsfraktionsvorsitzenden, nachdem er und sein Mann die Hilfe einer Leihmutter in den USA in Anspruch genommen haben. Nach Rücktrittsforderungen aus der CDU legte Spahn seine Zukunft im Amt in die Hände der Abgeordneten.
11: Das geht gar nicht, meint Daniel Peters, CDU-Landeschef in Mecklenburg-Vorpommern. Jens Spahn habe sich mit der Leihmutterschaft in den USA in voller Absicht über deutsches Recht hinweggesetzt. Deshalb, so Peters im Bild-Interview, sei Spahn als Vorsitzender der Unionsfraktion nicht mehr tragbar. Die CDU stehe für Glaubwürdigkeit und Klarheit, gerade in sensiblen ethischen Fragen. Und Spahn habe eine besondere Vorbildfunktion in der Partei. Peters ist Mitglied im CDU-Bundesvorstand und führt gerade einen Landtagswahlkampf. Thomas Thonfeld, Nachrichtenredaktion.
10: Deutschland und Frankreich rücken bei der Sicherheitspolitik noch enger zusammen. Bundeskanzler Merz und Frankreichs Präsident Macron haben eine vertiefte Zusammenarbeit vereinbart. Es gehe um konventionelle Fähigkeiten, weitreichende Präzisionsschläge und Raketenabwehr, um die Eskalationsmöglichkeiten unterhalb der nuklearen Schwelle zu erhöhen, heißt es in einem Papier des deutsch-französischen Verteidigungs- und Sicherheitsrates. Vor der schleswig-holsteinischen Ostseeküste ist möglicherweise erneut ein Buckelwal unterwegs. Das Deutsche Meeresmuseum hat zwei Sichtungsmeldungen erhalten. Ob es sich tatsächlich um das Tier handelt, das zuletzt vor Dänemark beobachtet wurde, ist allerdings noch unklar.
12: Die Sichtungen stammen aus dem Bereich vor Heiligenhafen. Nach Angaben des Deutschen Meeresmuseums reicht die Qualität der Fotos und Videos zwar nicht für eine eindeutige Bestimmung aus, Größe und Erscheinungsbild würden aber für einen Buckelwal sprechen. Vor der dänischen Ostseeküste war in den vergangenen Wochen immer wieder ein offenbar krankes Tier beobachtet worden. Die Behörden dort riefen dazu auf, Abstand zu halten. Im Frühjahr hatte die Rettungsaktion für den Timmy genannten Buckelwal für Schlagzeilen gesorgt. Das Tier war später tot aufgefunden worden. Thomas Bleskin, Nachrichtenredaktion.
10: Ein starkes Erdbeben hat Südmexiko erschüttert und war im Nachbarland Guatemala ebenfalls zu spüren. Nach Angaben der US-Erdbebenwarte ereignete sich das Beben der Stärke 7,3 rund 48 Kilometer vor der mexikanischen Pazifikküste. Eine Tsunami-Warnung wurde herausgegeben. Die Menschen wurden aufgerufen, sich von der Küste fernzuhalten.
13: Das scheint ein abwechslungsreiches Wochenende zu werden. Morgen am Samstag noch relativ eintönig und freundlich. Sonne und Wolken im Wechsel, größtenteils keine Niederschläge zu erkennen und Temperaturen um die 24 Grad. Hier und da könnte es noch etwas windiger werden. Das lässt sich allerdings auch vom Sonntag behaupten. Hier stoßen dann wohl noch die ein oder anderen Regenschauer dazu über den Tag verteilt. Bei Topwerten bis zu 23 Grad. 18 Grad sollen nur noch am Montag übrig bleiben. Auch hier sollten Sie sich auf weitere Regenschauer gefasst machen.

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1: Es ist heute Tattoo-Tag, Welt-Tattoo-Tag und Emoji-Tag. So, jetzt gehen wir es einmal durch. Ich habe kein Tattoo.
2: Wer hat welches? Nee, ich auch noch nicht.
3: Ja, ich habe eins.
4: Ich habe Tattoos, aber kein Emoji tätowiert.
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1: Wer hört denn mich ab? 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
4: Neben allen Statistiken. Ja, so. Was würdet ihr sagen, was glaubt ihr, was ist das häufigst genutzt?
2: Auf jeden Fall der Daumen hoch, der kommt immer von meinem Papa.
3: Meinst du? Ich glaube, es ist der Lachsmiley mit den Tränen. 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
1: 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Einfach nur der freundliche, strahlende, normale.
2: Jetzt bin ich gespannt.
4: Ellen hat recht. Platz 1 ist der, der gerade lacht quasi. Yeah, yeah, yeah. Auf Platz 2 ist dann der schräg lacht. Mhm. So dieses nochmal mehr Lachen. Und wir machen nochmal, was schön war. Was glaubt ihr, was ist auf Platz 3?
3: Oh, jetzt irgendwas, was nicht so fröhlich ist.
2: Vielleicht einfach das rote Herz.
3: Oder ja, doch, ja.
1: Ja, das Herz. Ja.
4: Das wäre schön eigentlich, ne?
1: Ja,
4: schon. 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
1: Oh.
4: Es ist der Zwinker-Smiley.
2: Wäre es auch cool.
1: Ja, das ist auch cool. Sie haben mich alle ganz gut.
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Wieso? 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Die größten Worte der Menschheitsgeschichte. Gott würfelt nicht. Davon ist Albert Einstein überzeugt. Mit der Quantenphysik hält jedoch der Gedanke des Zufalls Einzug in die Physik. Das widerspricht Albert Einsteins Verständnis von Naturwissenschaft und seinem religiösen Glauben.

0: einem Brief an den Physiker Max Born schreibt er im Dezember 1926:
1: Die Quantenmechanik ist sehr achtunggebietend. Aber eine innere Stimme sagt mir, dass das doch nicht der wahre Jakob ist. Die Theorie liefert viel, aber dem Geheimnis des Alten bringt sie uns kaum näher. Jedenfalls bin ich überzeugt, dass der nicht würfelt.

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2: Ich bin Dirk Zeitler. Deutschland und Frankreich rücken bei der Sicherheitspolitik noch enger zusammen. Bundeskanzler Merz und Frankreichs Präsident Macron haben eine vertiefte Zusammenarbeit vereinbart, auch bei der nuklearen Abschreckung.
3: Merz spricht von einem neuen gemeinsamen Weg. Deutschland und Frankreich stünden gerade in diesen Zeiten eng zusammen. Und das sei für beide Länder von unschätzbarem Wert. Eine Schlüsselrolle spiele dabei auch die weitere Unterstützung der Ukraine. Gleichzeitig bleibt die neue Partnerschaft nicht nur ein politisches Signal. Deutschland macht erstmals bei einer französischen Nuklearübung mit. Dafür haben deutsche und französische Kampfjets bereits gemeinsam trainiert. Die Zusammenarbeit soll die Sicherheit in Europa zusätzlich stärken. Zoeta Sovali, Nachrichtenredaktion.
2: Privat im Glück, politisch unter Druck. Für Jens Spahn wackelt der Posten des Unionsfraktionsvorsitzenden, nachdem er und sein Mann die Hilfe einer Leihmutter in den USA in Anspruch genommen haben. Nach Rücktrittsforderungen aus der CDU legte Spahn seine Zukunft im Amt in die Hände der Abgeordneten. Leihmutterschaft ist hier in Deutschland verboten. Andy Burnham ist zum neuen Chef der britischen Regierungspartei Labour ernannt worden und am Montag soll der frühere Bürgermeister von Greater Manchester neuer Premierminister werden. Er tritt die Nachfolge von Keir Starmer an, der im Juni seinen Rücktritt erklärt hatte.
4: Andy Burnham wurde in einem Vorort von Liverpool geboren. Bereits als 15-Jähriger wurde er Mitglied in der Labour-Partei. 2001 zog er erstmals ins Parlament ein und später wurde er Minister unter Gordon Brown. Burnham scheiterte zweimal im Rennen um den Parteivorsitz. Dann machte er sich als Bürgermeister von Greater Manchester einen Namen, vor allem mit dem Ausbau des Nahverkehrs und als starke Stimme für den Norden Englands. Jetzt will er für das ganze Land zuständig sein. Am Montag wird der 56-Jährige der 7. britische Premierminister innerhalb von nur 10 Jahren. Aus London, Philipp Detlefs.
2: Vor der schleswig-holsteinischen Ostseeküste ist möglicherweise erneut ein Buckelwal unterwegs. Das Deutsche Meeresmuseum hat 2 Sichtungsmeldungen erhalten. Ob es sich tatsächlich um das Tier handelt, das zuletzt vor Dänemark beobachtet wurde, ist allerdings noch unklar.
5: Schön, dass Sie bei uns sind. Hier ist Radio Paradiso mit dem Wetter für Berlin und Brandenburg. Und da schauen wir aufs kommende Wochenende. Morgen am Samstag Topwerte bis zu 25 Grad. Sonne und Wolken geben sich am Himmel die Klinke in die Hand. Regenwolken sollen da erstmal nicht mit von der Partie sein. Erst am Sonntag sollen die wieder auftreten, sie dann wahrscheinlich auch durch den Tag begleiten. Topwerte bis zu 23 Grad sollen es dort geben. 18 Grad dann voraussichtlich nur noch am Montag. Auch hier geht's voraussichtlich mit Regenschauern weiter.

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1: Der Friede Gottes erfülle und beschütze dich. Gott lasse sein Licht leuchten über dir und begleite dich. In Freude und Schmerz, in Weinen und Lachen. Ich wünsche Ihnen eine gesegnete Nacht.

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1: Ich bin Diana Kramer. Die Elternschaft von Unionsfraktionschef Jens Spahn zieht weite Kreise, weil er und sein Mann die Hilfe einer Leihmutter in den USA in Anspruch genommen haben, was in Deutschland rechtlich nicht möglich ist. Es gibt Vorwürfe der Doppelmoral und bereits Rücktrittsforderungen. Spahn selbst hat sich jetzt erklärt, er wolle die Entscheidung über seine politische Zukunft im Amt in die Hand der Unionsfraktion legen, erklärte er im Podcast Ronsheimer.
2: Jens Spahn erklärte, er habe lange gerungen, sei zerrissen, das Leben sei manchmal nicht schwarz und weiß. Gefährlich ist für Spahn vor allem die Kritik aus Unionskreisen. Es ist unklar, wie viel Rückhalt Spahn von der Unionsfraktion erwarten kann. Indirekt deutete er im Podcast Ronsheimer an, im Zweifelsfall auf sein Amt auch verzichten zu wollen.
3: Für mich gibt's, das wird mir jede Stunde immer bewusster, nichts Wichtigeres als meine Familie.
2: Bundeskanzler Merz braucht seinen Fraktionschef eigentlich für die Stabilität der Regierung und die Reformvorhaben. Vielleicht steht ihm Spahn nun aber doch einmal zu oft in der Kritik. René Thorau, Berlin.
1: Deutschland und Frankreich wollen den europäischen Pfeiler der NATO und die Verteidigungsbereitschaft Europas wesentlich stärken. Beim deutsch-französischen Regierungstreffen in Brühl wurde vereinbart, die strategische Zusammenarbeit weiterzuentwickeln, im Rüstungsbereich enger zusammenzuarbeiten und mehr gemeinsame Übungen der Streitkräfte abzuhalten. Vor der schleswig-holsteinischen Ostseeküste ist möglicherweise erneut ein Buckelwal unterwegs. Das Deutsche Meeresmuseum hat 2 Sichtungsmeldungen vor Heiligenhafen erhalten. Droht ein ähnlicher Fall wie bei Buckelwal, Timmy?
4: Die Forscher können noch nicht bestätigen, dass das gesichtete Tier ein Buckelwal ist. Dafür ist das Bild- und Videomaterial, das ihnen vorliegt, qualitativ zu schlecht. Doch die Größe und das allgemeine Erscheinungsbild deuten darauf hin. Das Umweltministerium in Schleswig-Holstein ist nach eigenen Angaben darauf vorbereitet, sollte der Wal stranden. Das Land habe eine Meldekette etabliert, sagte eine Sprecherin. Bei einer möglichen erneuten Strandung werde man sich schnell mit Experten darüber abstimmen, was zu tun ist. Dirk Zeitler, Nachrichtenredaktion.
1: Über weite Teile des Landes sind heute teils schwere Gewitter gezogen. In Berlin legten ein Blitzeinschlag und ein umgestürzter Baum auf den Gleisen den S-Bahn-Verkehr teilweise lahm. Es kam auf mehreren S-Bahn-Strecken zu Verspätungen und Ausfällen.
5: Das scheint ein abwechslungsreiches Wochenende zu werden. Morgen am Samstag noch relativ eintönig und freundlich. Sonne und Wolken im Wechsel. Größtenteils keine Niederschläge zu erkennen und Temperaturen um die 24 Grad. Hier und da könnte es noch etwas windiger werden. Das lässt sich allerdings auch vom Sonntag behaupten. Hier stoßen dann wohl noch die ein oder anderen Regenschauer dazu über den Tag verteilt. Bei Topwerten bis zu 23 Grad. 18 Grad sollen nur noch am Montag übrig bleiben. Auch hier sollten Sie sich auf weitere Regenschauer gefasst machen.

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1: Wenn es dir im Leben zufällt, Straßen zu kehren, dann kehre die Straßen, wie Michelangelo Bilder malte. Kehre die Straßen, wie Beethoven Musik komponierte. Kehre die Straßen, wie Shakespeare dichtete. Kehre die Straßen so gut, dass alle Heerscharen im Himmel und auf Erden innehalten müssen und sagen, hier lebte ein großer Straßenkehrer, der seine Aufgabe gut gemacht hat.

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1: Ich bin Diana Kramer. Privat im Glück, politisch unter Druck. Für Jens Spahn wackelt der Posten des Unionsfraktionsvorsitzenden, nachdem er und sein Mann die Hilfe einer Leihmutter in den USA in Anspruch genommen haben. Denn in Deutschland ist Leihmutterschaft verboten und die CDU spricht sich klar gegen eine Legalisierung aus, so wie in der Vergangenheit auch Spahn selbst. Bundeskanzler Merz kündigte nun an, dass sich die CDU-Spitze mit dem Thema befassen wird.
2: Mir ist bewusst, dass dieses Thema in seiner ganzen Dimension menschlich, juristisch, gesellschaftlich, ethisch sehr viele Menschen im Augenblick in Deutschland aus diesem aktuellen Anlass bewegt. Wir haben dazu in Deutschland eine klare Rechtslage und alles Weitere werden wir in der nächsten Sitzung des Präsidiums der CDU Deutschlands besprechen.
1: Diese findet am Montag statt. Jens Spahn selbst wird an der Sitzung teilnehmen. Deutschland und Frankreich rücken bei der Sicherheitspolitik enger zusammen. Bundeskanzler Merz und Frankreichs Präsident Macron haben eine vertiefte Zusammenarbeit vereinbart, auch bei der nuklearen Abschreckung.
3: Merz spricht von einem neuen gemeinsamen Weg. Deutschland und Frankreich stünden gerade in diesen Zeiten eng zusammen. Und das sei für beide Länder von unschätzbarem Wert. Eine Schlüsselrolle spiele dabei auch die weitere Unterstützung der Ukraine. Gleichzeitig bleibt die neue Partnerschaft nicht nur ein politisches Signal. Deutschland macht erstmals bei einer französischen Nuklearübung mit. Dafür haben deutsche und französische Kampfjets bereits gemeinsam trainiert. Die Zusammenarbeit soll die Sicherheit in Europa zusätzlich stärken. Zoe Tassovali, Redaktion.
1: Nach den wiederaufgenommenen und gegenseitigen Angriffen zwischen den USA und dem Iran ist der Schiffsverkehr in der Straße von Hormuz wieder nahezu zum Erliegen gekommen. Nach aktuellen Daten passierten am Donnerstag lediglich 8 Schiffe die Meerenge. Vor Kriegsbeginn, Ende Februar, durchquerten im Schnitt mehr als 100 Schiffe täglich die Straße von Hormuz. Lidl und der Hersteller Jutro Tiefkühlkost rufen eine Beerenmischung der Marke Freschona zurück. Es könne nicht ausgeschlossen werden, dass in dem Produkt Noroviren enthalten sind, heißt es in einer Mitteilung. Die Bio-Tiefkühl-Beerenmischung wurde fast deutschlandweit bei Lidl verkauft. Kunden können das Produkt in den Märkten zurückgeben.
4: Schön, dass Sie bei uns sind. Hier ist Radio Paradiso mit dem Wetter für Berlin und Brandenburg. Und da schauen wir aufs kommende Wochenende. Morgen am Samstag Topwerte bis zu 25 Grad. Sonne und Wolken geben sich am Himmel die Klinke in die Hand. Regenwolken sollen da erstmal nicht mit von der Partie sein. Erst am Sonntag sollen die wieder auftreten, sie dann wahrscheinlich auch durch den Tag begleiten. Topwerte bis zu 23 Grad soll es dort geben. 18 Grad dann voraussichtlich nur noch am Montag. Auch hier geht's voraussichtlich mit Regenschauern weiter.

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1: Es ist heute Tattoo-Tag, Welt-Tattoo-Tag und Emoji-Tag. So, jetzt gehen wir das einmal durch. Ich habe kein Tattoo.
2: Wer hat welches? Nee, ich auch noch nicht.
3: Ja, ich habe eins.
4: Ich habe Tattoos, aber kein Emoji tätowiert.
1: Bin ich beruhigt. 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
1: Tatsächlich? Wer hört denn mich ab? Oder
4: wie bei allen Statistiken. Ja, so. Was würdet ihr sagen, was glaubt ihr, was ist das häufigst genutzt?
2: Auf jeden Fall der Daumen hoch, der kommt immer von meinem Papa.
3: Meinst du? Ich glaube, es ist der Lachsmiley mit den Tränen. 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
1: 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Der einfach so der freundliche, strahlende, normale.
2: Jetzt bin ich gespannt.
4: Ellen hat recht. Platz 1 ist der, der gerade lacht quasi. Yeah, yeah, yeah. Auf Platz 2 ist dann der schräg lacht. Mhm. So dieses nochmal mehr Lachen. Und wir machen nochmal, was schön war. Was glaubt ihr, was ist auf Platz 3?
3: Oh, jetzt irgendwas, was nicht so fröhlich ist.
2: Vielleicht einfach das rote Herz.
3: Oder ja, doch, ja.
1: Ja, das Herz. Ja.
4: Das wäre schön eigentlich, ne?
1: Ja.
4: Ist aber leider nicht so.
1: Oh, Mann.
4: Es ist der Zwinker-Smiley.
2: Wäre es auch cool.
1: Ja, wäre es auch cool. Sie sind nicht alle ganz gut.
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1: Aus dem Markus-Evangelium. In jenen Tagen waren wieder einmal Menschen in unübersehbarer Menge zusammengeströmt und sie hatten nichts zu essen bei sich. Da rief Jesus seine Jünger: Mir tun diese Menschen von Herzen leid. Sie sind nun 3 Tage bei mir und haben nichts zu essen. Wenn ich sie aber so hungrig nach Hause gehen lasse, brechen sie mir unterwegs zusammen. Die Jünger waren ratlos. Er fragte: Wie viele Brote habt ihr? 7, erwiderten sie. Da nahm er die 7 Brote, sprach das Dankgebet, brach die Brote und gab sie den Jüngern. Und die Jünger verteilten sie an das Volk. Und sie aßen alle und wurden satt. Es waren aber 4000 gewesen, die mitgegessen hatten.

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1: Ich bin Diana Kramer. Die Elternschaft von Unionsfraktionschef Spahn zieht weite Kreise, weil er und sein Mann die Hilfe einer Leihmutter in den USA in Anspruch genommen haben. Neben offener Kritik, dem Vorwurf der Doppelmoral, gibt es auch erste Rücktrittsforderungen. Spahn selbst hat sich erstmals zu dem Thema im Podcast Ronsheimer geäußert.
2: Ich stelle mich der Debatte. Ich muss nur die Balance schaffen. Ich hoffe, das trifft auf Verständnis auch bei den Hörerinnen und Hörern. Es ist und bleibt was sehr Privates. Ich möchte meine Familie schützen, auch meinen Sohn schützen. Und gleichzeitig weiß ich, dass ich eben nicht nur Privatmensch bin, ist mir auch klar.
1: Spahn sagte außerdem, am Ende könne nur die Fraktion über seine Zukunft entscheiden. Am Montag wird sich das CDU-Präsidium mit dem Fall beschäftigen. Bundeswirtschaftsministerin Katharina Reiche hat einen neuen Entwurf des Erneuerbare-Energien-Gesetzes vorgelegt. An einigen Punkten wurde nachgebessert. Unter anderem wurden die geplanten Einschnitte bei der Förderung neuer kleiner Solaranlagen abgemildert. Statt die feste Einspeisevergütung komplett abzuschaffen, soll es jetzt übergangsweise eine abgesenkte Vergütung für bis zu 36 Monate geben. Immer mehr Menschen wollen eine Klimaanlage zu Hause. Jeder Fünfte denkt angesichts der heißer werdenden Sommer darüber nach. Der Bundesgerichtshof in Karlsruhe hat nun die Rechte von Wohnungseigentümern diesbezüglich klargestellt.
3: Eine Hausgemeinschaft kann nämlich nicht pauschal sagen, eine Klimaanlage kommt überhaupt nicht in Frage. Auch nicht, wenn die Geräusche macht oder warme Abluft abgibt. Solche Beeinträchtigungen sind hinnehmbar, sagen die Richter. Konkret geht's um sogenannte Split-Anlagen, also solche, die eine Einheit drinnen und eine andere draußen auf dem Balkon haben. Der Verkauf solcher Anlagen ist in den vergangenen Jahren rasant gestiegen. Claudia Wächter, Nachrichtenredaktion.
1: Schwere Gewitter haben in Berlin zu einem Unfall eines S-Bahn-Zuges mit rund 100 Fahrgästen geführt. Eine S-Bahn der Linie S1 prallte am Abend am S-Bahnhof Sundgauer Straße gegen einen umgestürzten herabhängenden Baum. Die Fahrgäste mussten ausharren, bis der Zug weiterfahren konnte. Verletzt wurde niemand, teilte die Bundespolizei mit. In Berlin-Pankow führte ein Blitzeinschlag zu Verspätungen und Ausfällen auf mehreren S-Bahn-Linien.
4: Das Wochenende kann losgehen, lässt allerdings eher zu wünschen übrig, was das waschechte Sommerwetter angeht. Heute am Samstag zwar immer noch mit einigen Sonnenstunden, aber nicht mehr so warm mit 25 Grad in der Spitze. Ein paar stärkere Windböen sind ebenfalls möglich und ein paar normale Wolkenfelder sind auch noch am Himmel mit von der Partie. Die gibt es dann auch wieder morgen am Sonntag. Dabei sollten Sie sich allerdings auch auf mögliche Regenwolken einstellen, die aufziehen. Sie wahrscheinlich auch durch den Tag begleiten. 23 Grad erwarten wir hier maximal, gefolgt von 18 voraussichtlich nur noch am Montag.

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1: Es hatte 2 Wochen lang geregnet. Dann öffnete sich der Himmel zum schönsten Tag, der sich denken lässt. Die Bauarbeiten sollten fortgesetzt werden, aber der Tagelöhner fehlte. Die Tochter des Baumeisters eilte zu seiner abseits gelegenen Hütte und fand ihn in der Sonne sitzen. Auf ihre Vorhaltungen erwiderte er: Glauben Sie im Ernst, dass ich einen solchen Tag an Sie verkaufe?

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1: Ich bin Diana Kramer. Das Elternglück von Unionsfraktionschef Jens Spahn zieht weite Kreise, weil er und sein Mann die Hilfe einer Leihmutter in den USA in Anspruch genommen haben, was in Deutschland rechtlich nicht möglich ist. Es gibt Vorwürfe der Doppelmoral und erste Rücktrittsforderungen. Spahn selbst hat sich jetzt geäußert, er wolle die Entscheidung über seine politische Zukunft im Amt in die Hand der Unionsfraktion legen. Das sagte er im Podcast Ronsheimer.
2: Jens Spahn erklärte, er habe lange gerungen, sei zerrissen, das Leben sei manchmal nicht schwarz und weiß. Gefährlich ist für Spahn vor allem die Kritik aus Unionskreisen. Es ist unklar, wie viel Rückhalt Spahn von der Unionsfraktion erwarten kann. Indirekt deutete er im Podcast Ronsheimer an, im Zweifelsfall auf sein Amt auch verzichten zu wollen.
3: Für mich gibt's, das wird mir jede Stunde immer bewusster, nichts Wichtigeres als meine Familie.
2: Bundeskanzler Merz braucht seinen Fraktionschef eigentlich für die Stabilität der Regierung und die Reformvorhaben. Vielleicht steht ihm Spahn nun aber doch einmal zu oft in der Kritik. Onne Thorau, Berlin.
1: Deutschland und Frankreich wollen den europäischen Pfeiler der NATO und die Verteidigungsbereitschaft Europas wesentlich stärken. Beim deutsch-französischen Regierungstreffen in Brühl wurde vereinbart, die strategische Zusammenarbeit weiterzuentwickeln, im Rüstungsbereich enger zusammenzuarbeiten und mehr gemeinsame Übungen ihrer Streitkräfte abzuhalten. Vor der schleswig-holsteinischen Ostseeküste ist möglicherweise erneut ein Buckelwal unterwegs. Das Deutsche Meeresmuseum hat 2 Sichtungsmeldungen vor Heiligenhafen erhalten. Droht jetzt ein ähnlicher Fall wie bei Buckelwal, Timmy?
4: Die Forscher können noch nicht bestätigen, dass das gesichtete Tier ein Buckelwal ist. Dafür ist das Bild- und Videomaterial, das ihnen vorliegt, qualitativ zu schlecht. Doch die Größe und das allgemeine Erscheinungsbild deuten darauf hin. Das Umweltministerium in Schleswig-Holstein ist nach eigenen Angaben darauf vorbereitet, sollte der Wal stranden. Das Land habe eine Meldekette etabliert, sagte eine Sprecherin. Bei einer möglichen erneuten Strandung werde man sich schnell mit Experten darüber abstimmen, was zu tun ist. Dirk Zeitler, Nachrichtenredaktion.
1: Über weite Teile des Landes sind am Nachmittag und Abend teils schwere Gewitter gezogen. In Berlin legten ein Blitzeinschlag und ein umgestürzter Baum den S-Bahn-Verkehr teilweise lahm. Es kam auf mehreren S-Bahn-Strecken zu Verspätungen und Ausfällen.
5: Schön, dass Sie uns hören. Hier ist Radio Paradiso mit dem Wetter für Berlin und Brandenburg. Heute am Samstag, wir erwarten 25 Grad in der Spitze, vorerst keine Niederschläge und ansonsten eigentlich nur Sonne und Wolken im Wechsel. Recht freundlicher Wochenendstart, der ändert sich dann allerdings wieder am Sonntag. Hier erwarten wir tatsächlich dann wieder die ein oder anderen Niederschläge. Ein paar Sonnenstrahlen soll es trotzdem geben, ansonsten aber häufig bewölkt bei Topwerten bis zu 23 Grad. Mit 18 Grad geht es dann voraussichtlich nur noch am Montag weiter.

Urteil. Wie ihr über andere zu Gericht sitzt, wird man über euch zu Gericht sitzen. Wie kommst du dazu, auf den Splitter im Auge deines Bruders zu starren und den Balken in deinem eigenen Auge zu übersehen? Wie kannst du zu deinem Bruder sagen, halte still, ich will dir den Splitter aus deinem Auge ziehen, da doch in deinem eigenen Auge ein ganzer Balken steckt? Du spielst falsch. Zieh erst den Balken aus deinem eigenen Auge, dann magst du versuchen, den Splitter aus dem Auge deines Bruders zu ziehen.

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1: Ich bin Diana Kramer. Privat im Glück, politisch unter Druck. Für Jens Spahn wackelt der Posten des Unionsfraktionsvorsitzenden, nachdem er und sein Mann die Hilfe einer Leihmutter in den USA in Anspruch genommen haben. Denn in Deutschland ist Leihmutterschaft verboten und die CDU spricht sich klar gegen eine Legalisierung aus, so wie in der Vergangenheit auch Spahn selbst. Bundeskanzler Merz kündigte nun an, dass sich die CDU-Spitze mit dem Thema befassen wird.
2: Mir ist bewusst, dass dieses Thema in seiner ganzen Dimension menschlich, juristisch, gesellschaftlich, ethisch sehr viele Menschen im Augenblick in Deutschland aus diesem aktuellen Anlass bewegt. Wir haben dazu in Deutschland eine klare Rechtslage und alles Weitere werden wir in der nächsten Sitzung des Präsidiums der CDU Deutschlands besprechen.
1: Diese findet am Montag statt. Jens Spahn selbst wird an der Sitzung teilnehmen. Deutschland und Frankreich rücken bei der Sicherheitspolitik enger zusammen. Bundeskanzler Merz und Frankreichs Präsident Macron haben eine vertiefte Zusammenarbeit vereinbart, auch bei der nuklearen Abschreckung.
3: Merz spricht von einem neuen gemeinsamen Weg. Deutschland und Frankreich stünden gerade in diesen Zeiten eng zusammen. Und das sei für beide Länder von unschätzbarem Wert. Eine Schlüsselrolle spiele dabei auch die weitere Unterstützung der Ukraine. Gleichzeitig bleibt die neue Partnerschaft nicht nur ein politisches Signal. Deutschland macht erstmals bei einer französischen Nuklearübung mit. Dafür haben deutsche und französische Kampfjets bereits gemeinsam trainiert. Die Zusammenarbeit soll die Sicherheit in Europa zusätzlich stärken. Zoe Tassovali, Redaktion.
1: Nach den wieder aufgenommenen und gegenseitigen Angriffen zwischen den USA und dem Iran ist der Schiffsverkehr in der Straße von Hormuz wieder nahezu zum Erliegen gekommen. Nach aktuellen Daten passierten am Donnerstag lediglich 8 Schiffe die Meerenge. Vor Kriegsbeginn, Ende Februar, durchquerten im Schnitt mehr als 100 Schiffe täglich die Straße von Hormuz. Lidl und der Hersteller Jutro Tiefkühlkost rufen eine Beerenmischung der Marke Freschona zurück. Es könne nicht ausgeschlossen werden, dass in dem Produkt Noroviren enthalten sind, heißt es in einer Mitteilung. Die Bio-Tiefkühl-Beerenmischung wurde fast deutschlandweit bei Lidl verkauft. Kunden können das Produkt in den Märkten zurückgeben.
4: Das Wochenende kann losgehen, lässt allerdings eher zu wünschen übrig, was das waschechte Sommerwetter angeht. Heute am Samstag zwar immer noch mit einigen Sonnenstunden, aber nicht mehr so warm.